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1: Kriegsprofiteure in den Redaktionsstuben. Julian Röpke, Bild, wechselt zu ukrainisch-deutschem Drohnenhersteller. Ein Kommentar von Tobias Riegel. Nachdem er in seiner Rolle als Redakteur bei der Bild-Zeitung massiv für die Bewaffnung der Ukraine getrommelt hat, wechselt Julian Röpke demnächst zu einer ukrainisch-deutschen Waffenschmiede, die genau diese Bewaffnung verkauft. Bis dahin will er weiter so tun, als sei er ein unabhängiger Journalist. Diese Farce sagt viel über die deutsche Medienlandschaft. Julian Röpke, der 11 Jahre für die Bild-Zeitung gearbeitet hat, wechselt zu einem ukrainisch-deutschen Drohnenfabrikanten. Das hat der bei Bild zuletzt als leitender Redakteur Sicherheitspolitik und Konflikte beschäftigte Röpke am Montag auf seinem Ex-Account erklärt. Dort schreibt er: In eigener Sache, da mich dazu heute zahlreiche Anfragen erreicht haben. Es trifft zu, dass ich Bild noch in diesem Jahr verlassen werde. Selbst wollte das jedoch erst in einigen Monaten bekannt geben, um mich bis dahin weiter voll auf die journalistische Arbeit am Lagezentrum und darüber hinaus konzentrieren zu können. Was ansteht, ist der Wechsel zu einem deutsch-ukrainischen Drohnenbauer, der 2023 operiert und zu den größten Lieferanten für die Ukraine gehört. Das Unternehmen entwickelt Lösungen, die bei den Streitkräften der Ukraine wesentlich zur Verteidigung des Landes beitragen. Das Unternehmen betreibt seine Öffentlichkeitsarbeit zum Schutz seiner Mitarbeiter in Deutschland und der Ukraine bewusst zurückhaltend. Daher ist eine zeitnahe Nennung des Firmennamens nicht vorgesehen. Dass ich Bild nach mehr als 11 Jahren im Unternehmen sehr dankbar bin, versteht sich von selbst. Mehr dazu, wenn es soweit ist. Zurück zur Arbeit. Röpke will einfach weiter so tun, als sei er unabhängig. Halten wir fest. Ein einflussreicher Medienakteur hat mit seinen Berichten auch die hiesige Stimmung bezüglich Waffenlieferungen an bzw. Waffenproduktionen mit der Ukraine beeinflusst. Nun wechselt er zu einer Fabrik, die genau die Waffen herstellt, für deren Akzeptanz er als Medienschaffer mindestens indirekt getrommelt hat. Außerdem sagt Röpke ganz offen, dass er diesen massiven Interessenkonflikt gerne geheim gehalten hätte, um sich bis zu dem Wechsel der Rüstungsindustrie weiter voll auf die journalistische Arbeit konzentrieren zu können. Will er also bis zu seinem mutmaßlich dann nahtlosen Wechsel weiterhin die Rolle des unabhängigen Berichterstatters vorgaukeln, der keine persönlichen Interessen verfolgt? Da kann man journalistische Prinzipien wie Distanz, Unabhängigkeit und Vermeidung von persönlichen, möglicherweise gar finanziellen Interessenkonflikten nicht missachten. So sieht es aber heute teilweise aus mit dem Berufsethos mancher Medienschaffender in Deutschland. In der Politik gibt es für solche Situationen immerhin eine Karenzzeit. Ich will das Drecksregime in Blut und Asche untergehen sehen. Andererseits passt sowohl sein Wechsel zur Waffenfabrik als auch sein Umgang mit dem Bekanntwerden des Schrittes gut zu Röpke. Er kannte beim Thema Ukraine-Krieg noch nie seriöse Distanz, hat sich immer schon leidenschaftlich für die ukrainische Kriegspartei engagiert. Insofern kann der geplante Wechsel und das Verhalten dazu nicht wirklich überraschen. Bereits 2024 hat Röpke breitbeinig verkündet: Was ich mir wünsche, dass Russlands Armee so dramatisch an Menschen und Material verliert, dass der Wahnsinnige im Kreml seinen Vernichtungsfeldzug gegen die Ukraine endlich beendet. Und wenn möglich, kurz darauf gestürzt wird. Also, verwechselt nicht Objektivität mit Neutralität. Ich bin nicht neutral. Ich will das Drecksregime in Blut und Asche untergehen sehen. Besser heute als morgen. Warum eine solche Tirade zwar nicht neutral, aber doch objektiv sein sollte, müsste Röpke nochmal erklären. Und könnte dann auch gleich erklären, ob er sich bei all den mit keiner Kriegspartei oder Waffenschmiede direkt verbundenen Menschen entschuldigen möchte, denen von pro-ukrainischen Propagandisten indirekt vorgeworfen wurde, im Dienste Russlands zu stehen, nur weil sie sagen, dass man den Ukraine-Krieg im Vorfeld leicht hätte verhindern können. Denn wer stellt sich denn nun tatsächlich in den mutmaßlich gut bezahlten Dienst einer Kriegspartei bzw. einer ihrer Rüstungskonzerne, Herr Röpke? Perspektivische berufliche Angebote können theoretisch bereits lange vor dem tatsächlichen Wechsel innere Gefolgschaft oder gar direkte Gefälligkeiten auslösen. Sie können also unter Umständen auch als eine Form der Korruption bezeichnet werden. Einen früheren Einblick in sein Seelenleben offenbarte Röpke mit folgenden Äußerungen von 2022, die das Medium Express zitiert. Die ukrainische Armee hat auch diesen Angriff zurückgeschlagen und hunderte Russen zu Dünger gemacht. Auf die sprachliche Verrohung, die aus solchen Sätzen spricht, sind die Nachdenkseiten damals in einem verlinkten Artikel eingegangen. Und so eine radikalparteiische Haltung zugunsten der Ukraine hatte die ukrainische Führung dann auch bereits 2022 zu würdigen gewusst. In dem Jahr bekam Röpke gemeinsam mit Weltchefredakteur Ulf Poschert den ukrainischen Verdienstorden verliehen, wie Medien berichteten. Der frühere ukrainische Botschafter in Deutschland, Andriy Melnyk, gratulierte. Durch eure mutige Berichterstattung habt ihr der Bundesrepublik die Augen geöffnet, dass dieser Krieg jeden Deutschen betrifft, schrieb er damals an Röpke. Poschert habe dazu beigetragen, dass die deutsche Ampelkoalition die Ukraine mit Waffenlieferungen unterstütze. Hier würdigt eine Kriegspartei ganz offen, wie die angesprochenen Journalisten die deutsche Politik in ihrem Sinne beeinflusst habe. Kriegsprofiteure in den Redaktionsstuben. Röpke hat sich nun, nach Bekanntwerden seines Wechsels zur Waffenschmiede, anscheinend für eine sture Flucht nach vorne entschieden, um den peinlichen Verdacht abzumildern, ein indirekter, mutmaßlich auch finanzieller Profiteur seiner eigenen journalistischen Arbeit sein zu können. So hat er die oben zitierte antirussische Tirade aktuell noch einmal selber in Erinnerung gerufen. Der BSB-Politiker Fabio De Masi ist auf seinem Ex-Account auf die Causa Röpke eingegangen. Zitat: Kriegsprofiteure in den Redaktionsstuben. Dieser Bildjournalist hat dem BSW immer wieder Putin-Nähe unterstellt, weil wir den Abnutzungskrieg kritisierten. Nun wird bekannt, er wechselt zu einem deutsch-ukrainischen Drohnenbauer. Zuvor will er aber noch weiter für Bild berichten. Alles, was man über den Zustand des deutschen Journalismus im Bereich der Sicherheitspolitik wissen muss, er trieft vor Interessenkonflikten. In den Kommentaren unter dieser Äußerung schäumen entsprechend so manche Fanboys des ukrainischen Regimes. Anscheinend müssen sie durch unflätige Formulierungen gegen De Masi kompensieren, dass Junior-Held Röpke genau das macht, was sie dem BSW immer fälschlich unterstellen. Dass er künftig Geld von der Waffenschmiede einer Kriegspartei bekommt.
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1: Musk vs. EU. Strafe gegen X verschärft Streit um Meinungsfreiheit. Die EU hat die Plattform X wegen Verstößen gegen den Digital Services Act mit einer Strafe von 120 Millionen Euro belegt. Damit verschärft sich der Streit über die Grenzen von Kontrolle und Meinungsfreiheit im digitalen Raum. Ein Kommentar von Claudia Tapper. Die EU hat am Donnerstagabend, den 4.12.2025, gegenüber der Online-Plattform X eine Strafe von 120 Millionen Euro, 140 Millionen US-Dollar wegen des Verstoßes gegen den Digital Services Act DSA verhängt. Der DSA gilt seit Februar 2024. Offiziell wurde er für einen besseren Schutz für Kinder auf Online-Plattformen eingeführt, da schneller illegale Inhalte gelöscht werden und Beschwerden von Nutzern besser aufgegriffen werden können. Die Höhe der Strafe setzt sich wie folgt zusammen: 45 Millionen Euro für die irreführende Gestaltung der Verifizierungshäkchen, 40 Millionen Euro Strafe für den fehlenden Datenzugang für Forscher sowie 35 Millionen Euro für die fehlende Transparenz bei Werbung. Dies teilte die Europäische Kommission in ihrer Pressemitteilung am Freitag, den 5.12.2025, auf ihrer Internetseite mit. Elon Musk, der seit 2022 Eigentümer der Online-Plattform X ist, reagierte auf die Strafzahlungen damit, dass er den X-Account der Europäischen Kommission für Werbung sperren ließ. Somit kann die Europäische Kommission auf X keine kostenpflichtigen Beiträge mehr bewerben. Dies hat die Einschränkung ihrer Reichweite auf X zur Folge. Zusätzlich forderte Musk am Samstag, den 6.12.2025, Zitat, die Auflösung der EU und die Rückgabe der Souveränität an die einzelnen Länder, damit die Regierungen wieder besser die Bevölkerung vertreten können. Zitat Ende. USA machen Klagen gegen EU und UK möglich. Der Granite Act, Guaranteeing Rights Against Novel International Tyranny and Extortion, dessen Entwurf im November 2025 in Wyoming in den USA eingereicht wurde, würde Klagen gegen die EU und dem Vereinigten Königreich erlauben, wenn Plattformen und US-Bürger wegen freier Meinungsäußerung zu Strafen verurteilt werden. Diese ist eine Reaktion auf den DSA der EU und dem Online Safety Act aus Großbritannien und soll das First Amendment der US-Verfassung schützen, sprich die freie Meinungsäußerung. Da diese Klagen vor den US-Gerichten verhandelt werden, drohen der EU und UK Schadenersatzklagen in Milliardenhöhe, denn dieser bricht die Souveränität-Immunität ausländischer Staaten und sieht mindestens 10 Millionen US-Dollar pro Verstoß vor. Als Verstoß wird jegliche Anordnung zur Zensur gesehen, die Bußgelder und Löschungen enthält. Verklagt werden können Großbritannien, die EU sowie ihre Behörden. Reaktionen aus den USA, Deutschland, Österreich und anderen X-Nutzern. Bereits vor der offiziellen Bekanntgabe, dass die EU die Plattform X zu Strafzahlungen verurteilen wird, wusste der Vize-US-Präsident J.D. Vance offenbar schon Bescheid. Dies lässt sich zumindest aus seinem X-Post am vergangenen Donnerstag vermuten. Zitat: Es kursieren Gerüchte, die EU-Kommission werde X mit einer Geldstrafe in Höhe von mehreren hundert Millionen Dollar belegen, weil sie keine Zensur ausübe. Die EU sollte die Meinungsfreiheit unterstützen, anstatt amerikanische Unternehmen wegen Müll anzugreifen. Zitat Ende. Der US-Außenminister Marco Rubio sieht in der EU-Strafe, Zitat, einen Angriff auf das amerikanische Volk. Zitat Ende. Wörtlich erklärte er auf der Plattform X, Zitat, die von der Europäischen Kommission verhängte Geldstrafe in Höhe von 140 Millionen Dollar ist nicht nur ein Angriff auf X, sondern ein Angriff ausländischer Regierungen auf alle amerikanischen Technologieplattformen und das amerikanische Volk. Die Zeiten, in denen Amerikaner im Internet zensiert wurden, sind vorbei. Zitat Ende. Alice Weidel, Teil der Führungsspitze der größten deutschen Oppositionspartei AfD in Deutschland, äußerte sich am Samstag, den 6.12.2025, zu der Strafe von der EU wie folgt, Zitat. Die Europäische Kommission befürwortet Zensur und die Kontrolle der Chat-Aktivitäten ihrer Bürger. Sie will kritische Stimmen zum Schweigen bringen, indem sie die Meinungsfreiheit einschränkt. Darum geht es. Zitat Ende. Der CDU-Politiker Norbert Röttgen ließ sich gestern verlauten, dass, Zitat, die USA nicht mehr an der Seite von Europa stehen, Zitat Ende. Zwar äußerte er dies im Zusammenhang mit der neuen US-Sicherheitsstrategie, die am vergangenen Donnerstag bekannt gegeben wurde, laut Tagesschau.de werten einige Politiker diese als, Zitat, deutliche Abkehr von Europa, Zitat Ende. Jedoch kann dieser Satz durchaus auch auf die derzeitige Situation zwischen der EU und der Plattform X angewendet werden. Der deutsche Bundesdigitalminister von der CDU, Carsten Wildberger, lobte die Entscheidung der EU-Kommission gegen X auf Grundlage des Digital Services Act DSA als, Zitat, wichtiges Signal, Zitat Ende. Am Rande der Versammlung der Digitalminister in Brüssel fügte er hinzu, dass diese Entscheidung zeige, Zitat, dass die EU den DSA entschlossen anwende und europäische Werte schütze, Zitat Ende. Der Chefredakteur der österreichischen alternativen Nachrichtenplattform Stefan Magnet äußerte sich besorgt. Der Fall ist ein klares Signal, dass es keine zensursicheren sozialen Medien gibt. Zitat: Darum haben wir bei Auf 1 unzensierbare Server und sind nicht von Parteien oder Konzernen abhängig, sondern nur von unseren freiwilligen Spendern. Zitat Ende. Der Telegram-Gründer Pavel Durov äußerte sich zur Strafe wie folgt: Zitat: Die EU zielt ausschließlich auf Plattformen ab, die unbequeme oder abweichende Meinungen verbreiten. Telegram, X, TikTok. Plattformen, die Nutzer algorithmisch stumm schalten, bleiben weitgehend unberührt, obwohl sie weitaus schwerwiegendere Probleme mit illegalen Inhalten aufweisen. Zitat Ende. Der Ex-Nutzer und schwedische Journalist Peter Emanuelsen erklärte unter seinem Namen Peter Sweden auf X, Zitat, es ist ganz einfach, die EU verhängte eine Geldstrafe von X 120 Millionen, weil hier die Darstellung der Mainstream-Medien entlarvt wird. Zitat Ende. Reaktion der EU zu den Vorwürfen. Laut der Zeitung Junge Freiheit betont die EU, dass die Strafzahlungen von X kein politisches Manöver seien, sondern eine Folge von klaren gesetzlichen Vorgaben. Die zeitgleiche Einstellung des DSA-Verfahrens gegen TikTok, nachdem die EU verbindliche Zusagen des Unternehmens erhielt, verstärkt in den USA jedoch den Eindruck, dass es eine selektive Behandlung amerikanischer Firmen zu geben scheint. Zum Hintergrund. Die Auseinandersetzung zwischen der EU und X hat bereits eine brisante Vorgeschichte. Bereits am 12. Juli 2024 gab Margarete Vestager, stellvertretende Vizepräsidentin der Europäischen Kommission der EU für das digitale Zeitalter und Wettbewerbskommissarin auf X, ehemals Twitter, Folgendes bekannt. Zitat: Unserer Ansicht nach hält sich X nicht an den Digital Services Act DSA in dem wichtigen Bereich der Transparenz. Es täuscht die Nutzer, bietet kein angemessenes Anzeigenarchiv und blockiert den Zugriff auf Daten für Forscher. Das ist das erste Mal, dass wir vorläufige Feststellungen im Rahmen des Digital Services Act vorlegen. Zitat Ende. Elon Musk antwortete ihr damals auf X, dass die Europäische Kommission ihm einen geheimen und illegalen Deal angeboten hatte. Dieser beinhaltete Folgendes, Zitat, wenn wir Äußerungen zensieren, ohne darüber zu informieren, dann würden sie uns nicht bestrafen. Die anderen Plattformen akzeptierten diesen Deal, X nicht. Zitat Ende. Kommentar. Dies zeigt, dass es der EU nicht etwa um den Schutz der Nutzer im digitalen Raum geht oder um eine erhöhte Sicherheit auf Online-Plattformen, sondern einzig und allein um Kontrolle. Die Kontrolle über Narrative, die Kontrolle über Informationen, die Kontrolle über das Denken und die Wahrnehmung aller Nutzer. Ob Elon Musk tatsächlich die Strafe akzeptieren und bezahlen wird oder die EU mithilfe des Granite Acts verklagen wird, ist zum jetzigen Zeitpunkt noch offen. Die Möglichkeit ist jedoch hoch, dass sich die Entscheidung der EU rächen wird und Musk eher die EU verklagt als zu zahlen. Solange diese Strafzahlungen auf der Grundlage des DSA nur US-Konzerne betreffen, scheint zumindest noch die Möglichkeit zu bestehen, dass die Meinungsfreiheit weiter existiert. Sobald es jedoch Firmen betrifft, die innerhalb der EU ansässig sind, wird die Meinungsfreiheit verschwinden. Bereits im vergangenen Jahr, im November 2024, hatte es die EU schon einmal versucht, eine Online-Plattform dazu zu zwingen, Nutzerdaten für die EU freizugeben, unter dem Vorwand, kriminelle Machenschaften schneller zu erkennen und unterbinden zu können. Dies hatte die dreitägige Verhaftung des Telegram-Gründers Pavel Durov in Paris zur Folge. Gebrochen haben sie ihn damals nicht, wobei auch seitdem häufiger auf Telegram gelöscht wird, vor allem auf der Telegram-Version aus dem Apple Store und dem Play Store von Google. Zu seinem 41. Geburtstag veröffentlichte Durov einen Telegram-Post bezüglich der Bedrohung der Meinungsfreiheit, Zitat: "Ich werde 41, aber mir ist nicht nach Feiern zumute. Unserer Generation läuft die Zeit davon, das freie Internet zu retten. Was einst das Versprechen des freien Informationsaustauschs war, wird nun zum ultimativen Instrument der Kontrolle umgedeutet. Einst freie Länder führen dystopische Maßnahmen ein, wie etwa digitale Ausweise, Großbritannien, Online-Altersüberprüfungen, Australien und die Massenüberwachung privater Nachrichten, EU. Deutschland verfolgt jeden, der es wagt, Beamte im Internet zu kritisieren. Frankreich ermittelt strafrechtlich gegen führende Köpfe der Technologiebranche, die sich für Freiheit und Privatsphäre einsetzen. Eine düstere, dystopische Welt rückt schnell näher, während wir schlafen. Unsere Generation riskiert, als die letzte in die Geschichte einzugehen, die Freiheiten besaß und zuließ, dass sie uns genommen wurden. Uns wurde eine Lüge aufgetischt. Wir haben uns auf einen Weg der Selbstzerstörung begeben, moralisch, intellektuell, wirtschaftlich und letztlich auch biologisch. Mir läuft die Zeit davon, uns läuft die Zeit davon." Zitat Ende. Wenn wir nicht endlich handeln und uns gemeinsam gegen den Zwang erheben, werden wir alles verlieren, was uns ausmacht und schützt. Tradition, Privatsphäre, Souveränität, den freien Markt und die freie Meinungsäußerung. Wer das Buch oder den Film 1984 von George Orwell gelesen oder gesehen hat, der weiß, dass dies nicht alles ist, was wir im Begriff sind zu verlieren. Wir verlieren Sicherheit, Anonymität und Freiheit. Die Freiheit, lieben zu dürfen, wen wir wollen. Die Freiheit, mit dem Partner eine Familie gründen zu können, den wir lieben. Uns wird eine Welt aufgezwungen, in der niemand dem anderen trauen und glauben kann und darf, denn alles wird dem höheren Ziel gewidmet. Alles, selbst die Unantastbarkeit der Familie, Ehe, Liebe und Intimität.
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1: Kein Frieden für die Ukraine. Warum Selenskyj, Merz und Co. nicht vom Krieg lassen können. Ein Kommentar von Thilo Gräser. Manches deutet darauf hin, dass der neue Friedensplan von US-Präsident Donald Trump zum Scheitern verurteilt sein könnte. Die Trump-Administration macht Berichten zufolge Druck auf die ukrainische Führung, für den Frieden auf verlorenes Territorium zu verzichten. Das lehnt der Kiewer Präsidentendarsteller Wolodymyr Selenskyj weiter, Zitat, kategorisch, Zitat Ende, ab. Statt auf die US-Vorschläge einzugehen, hat er demnach einen auf 20 Punkte reduzierten Friedensplan an Washington übermittelt. In diesem seien die, Zitat, offen ukrainefeindlichen Positionen, Zitat Ende, des US-Entwurfs gestrichen worden. Damit bestätigt Selenskyj, der derzeit in Europa bei seinen Unterstützern um weitere Hilfen und Waffen bittet, dass er nicht an einem baldigen Ende des Krieges interessiert ist. Russland wird einen Plan, in dem seine Forderungen und Interessen, so die nach Anerkennung der nun russischen Gebiete, Verzicht auf die NATO-Mitgliedschaft der Ukraine und deren teilweise Demilitarisierung, sowie die Anerkennung der Rechte der russischstämmigen Bevölkerung, nicht berücksichtigt sind, nicht akzeptieren. Schon hat US-Präsident Trump erklärt, er sei unzufrieden mit Selenskyj, weil dieser sich nicht richtig mit dem Plan beschäftigt habe. Der Kiewer Präsidentendarsteller hatte sich zuvor am Montag in London mit seinen europäischen Unterstützern, dem britischen Premierminister Keir Starmer, dem französischen Emmanuel Macron und dem bundesdeutschen Kanzler Friedrich Merz getroffen, bevor er zu EU und NATO weiterfuhr.

Ansicht zahlreicher Fachleute aus Militär und Politik, der Krieg in der Ukraine längst zugunsten Russlands entschieden. Damit ist auch das Schicksal des Landes besiegelt, dessen Führung einen Stellvertreterkrieg für den Westen gegen Russland führt, den selbst Kriegstreiber Boris Johnson eingestanden hat. Jede Verlängerung des Krieges führt nur zu noch mehr Toten und Verletzten und zu noch mehr territorialen Verlusten für Kiew. Das lässt seine Truppen für etwas kämpfen und sterben, was die Ukraine ganz ohne Krieg hätte behalten können, wenn sich Selenskyj und sein Vorgänger Petro Poroschenko samt ihrer westlichen Unterstützer an die Minsker Vereinbarungen gehalten hätten. Der ehemalige ungarische Botschafter György Varga machte in einem Beitrag für die Nachdenkseiten darauf aufmerksam, Zitat: Die EU-NATO unterstützt heute die Ukraine bei der gewaltsamen Rückeroberung von Gebieten, zu deren friedlicher Wiedereingliederung die ukrainische Führung zwischen 2015 und 2022 trotz einstimmiger Resolution des UN-Sicherheitsrates nicht bereit war. Die Minsker Vereinbarungen, die auch vom UN-Sicherheitsrat bestätigt wurden, wurden von der Ukraine nicht umgesetzt und die separatistischen Gebiete in der Ostukraine wurden nicht friedlich reintegriert. Zitat Ende. Es bleibt die Frage, warum europäische Politiker den Krieg fortsetzen wollen, für den sie mitverantwortlich sind, anstatt endlich konstruktive Friedensvorschläge für dessen baldiges Ende vorzulegen. In ihren Reden behaupten sie, sie würden das erreichen wollen, aber das Einzige, was sie tun, ist, den Krieg zu verlängern und ein Ende zu verhindern. Korrupte Geschwister im Geiste. Die Regierungen in Westeuropa handeln gemeinsam mit den Führungen der EU und der NATO gegen die Interessen ihrer Länder und deren Bevölkerungen und ebenso gegen die Interessen der Ukrainer. Darauf hat der US-Finanzökonom Michael Hudson in einem unlängst veröffentlichten Video-Interview mit dem norwegischen Politikwissenschaftler Glenn Deason hingewiesen. Er beschrieb das Verständnis der derzeit Regierenden in Europa von nationalem Interesse so, Zitat: Das nationale Interesse, wie es von der europäischen Führung definiert wird, lautet: Nein, unser Interesse ist dasselbe wie in Amerika, das des 1%, höchstens der 10%. Unser Interesse gilt dem militärisch-industriellen Komplex. Unser Interesse gilt dem Geld in unseren persönlichen Taschen, das wir durch Bestechung von den USA, von der NATO und von den Unternehmen, die wir vertreten, erhalten. Gegen die Interessen der Arbeitnehmer und der Wähler. Zitat Ende. Das deutet auch eine Antwort auf die Frage an, warum die europäischen Politiker die korrupte ukrainische Führung weiter unterstützen. Sie sind Geschwister im Geist der Korruption. Interessanterweise kommen die Informationen über das schier endlose Ausmaß der Bestechung und Bereicherung unter Selenskyj vor allem aus den USA. Hudson wies im Gespräch mit Deason darauf hin, dass der Begriff Europa in der gegenwärtigen Debatte um den Konflikt mit Russland nicht die europäische Bevölkerung einschließe. Diese sei gegen den Krieg zwischen Russland und der Ukraine und wolle, Zitat, einfach nur eine industrielle Erholung, Zitat Ende. Aber, Zitat, die Europäer werden von der EU-Kommission, Ursula von der Leyen und ihrer estnischen Helferin, Kaja Kallas, sowie von Friedrich Merz aus Deutschland angeführt. Und die Neokonservativen und die NATO-Gruppen, Mark Rutte, haben alle beschlossen, dass sie den Krieg zwischen der Ukraine und Russland zu einem Krieg zwischen Europa und Russland ausweiten wollen oder zumindest Europa Angst einjagen und Europa glauben machen wollen, dass ein Krieg unmittelbar bevorsteht, um im Grunde genommen eine Art militärischen Keynesianismus zu schaffen. Zitat Ende. Zitat: Die Deutschen, die Franzosen und die anderen Kriegsbefürworter in Europa, Zitat Ende, würden versuchen, die öffentliche Meinung zu mobilisieren für ihre Interessen, indem sie der eigenen Bevölkerung Angst machen. Das geschehe mit der Behauptung von einem angeblich bevorstehenden Angriff Russlands. Hudson bezeichnete das als absurd. Kein entwickeltes Land mit einem gewählten Regierungschef werde in ein anderes Land einmarschieren, um dieses zu erobern, stellte er klar und betonte, Zitat, Landinvasionen gehören der Vergangenheit an, Zitat Ende. Sorgen um Profite. Jeder Kampf mit Russland werde mit Raketen ausgetragen werden, und zwar ausschließlich mit Raketen, so Hudson. Zu denen zählt der Finanzökonom auch Drohnen. Aus seiner Sicht wollen Merz und seine Bündnispartner einen, Zitat, militärischen Keynesianismus, Zitat Ende, durchsetzen, der auf der angeblichen Notwendigkeit basiere, gegen Russland zu kämpfen oder sich gegen Russland zu verteidigen. Das führe, Zitat, mit Sicherheit, Zitat Ende, dazu, dass der Krieg in der Ukraine fortgesetzt werde.
Dazu würden auch die 300 Milliarden an eingefrorenen russischen Vermögenswerten dienen.

0: die der Ukraine zur Verfügung gestellt werden sollen, damit diese es für europäische Waffen ausgeben kann. Das seien, Zitat, gute Nachrichten für den europäischen militärisch-industriellen Komplex, dessen Aktienkurse gestiegen sind, während die Aktienkurse anderer Industriezweige aufgrund des Rückgangs, der seit der Einstellung des Handels mit russischem Öl und Gas zu verzeichnen ist, nicht mitgezogen haben. Zitat Ende. Hudson verwies unter anderem auf Aussagen von NATO-Generalsekretär Mark Rutte, der das Bündnis aufforderte, sich auf eine langfristige Konfrontation mit Russland vorzubereiten. Eine Konfrontation bedeutet, Zitat, irgendwann einen Krieg, Zitat Ende, stellte der Finanzökonom klar. Zitat, darum geht es bei der NATO, Zitat Ende. Die europäischen Massenmedien würden entsprechend weiterhin behaupten, dass die Ukraine eine Chance habe, Russland zu besiegen. Die Medien in allen anderen Teilen der Welt würden dagegen klar sagen, dass der Krieg in der Ukraine im Grunde genommen vorbei und, Zitat, völlig verloren, Zitat Ende, sei. Die westeuropäischen Regierungen beschäftige die Frage, Zitat, wenn der Krieg in der Ukraine verloren ist, wofür sollen wir dann all unsere Waffen einsetzen, wer wird unsere Waffen kaufen, Zitat Ende. Die USA würden das nie tun und die Europäer auffordern, US-Waffen für die NATO zu kaufen. Zitat, die NATO braucht eine Kriegsgefahr, um die militärisch-industrielle Produktion und Beschäftigung aufrechtzuerhalten, auf die sie offenbar ihre Wirtschaft stützen will. Zitat Ende. Hudson erinnerte daran, dass der deutsche Bundeskanzler, Zitat, von Haus aus Unternehmensanwalt ist und enge Verbindungen zum deutschen Rüstungssektor hat. Zitat Ende. Merz habe sich als CDU-Politiker von Anfang an für höhere Verteidigungsausgaben eingesetzt, mit der Begründung, dies würde zu einer Erholung der deutschen Wirtschaft führen. Zitat, als ob sich die deutsche Industrie angesichts des Abbruchs der Beziehungen zu Russland und nun auch des bevorstehenden Abbruchs der Beziehungen zu China erholen könnte. Zitat Ende. Der US-Finanzökonom meint, Europa werde vom, Zitat, Deep State der NATO und der antirussischen Neokonservativen, Zitat Ende, beherrscht, Zitat, der genauso ernsthaft wie der Deep State der USA auf eine Konfrontation und letztlich einen Krieg mit Russland drängt, Zitat Ende. Die Aussagen von Merz würden darauf hindeuten, dass es, Zitat, überhaupt nicht um nationale Sicherheit, Zitat Ende, gehe. Zitat, es geht darum, Gewinne für industrielle Investoren und für eine Minderheit zu sichern, die die europäische Verteidigungs- und Industriepolitik gekapert hat. Zitat Ende. Deutliche Warnung aus Moskau. Hudson rechnet damit, dass der Krieg im Frühjahr 2026 mit einer Kapitulation der Ukraine endet. Russland werde in der Folge eine neue Regierung in Kiew einsetzen, die keine russlandfeindliche Politik betreibt. Russland beabsichtige, jeden Versuch Europas zu blockieren, weitere Raketen oder Waffen zu schicken, mit denen Kiew Russland angreifen könne, so der Ökonom. Moskaus Ziel sei es, Zitat, sich so weit wie möglich von Europa zu isolieren, Zitat Ende, da es keine Chance für Beziehungen zum gegenseitigen Nutzen mit Westeuropa mehr sehe. Europa werde nur noch als Bedrohung wahrgenommen. Russland müsse nach Kriegsende enorme Summen für den Wiederaufbau der russischsprachigen Ostukraine aufwenden, die nun Teil Russlands ist. Hudson geht davon aus, dass Moskau Brüssel vorschlägt, die eingefrorenen russischen 300 Milliarden Dollar größtenteils in Europa auszugeben, Zitat, um mit dem Wiederaufbau und der Sanierung der Immobilien, der Industrie und der Wirtschaft in Luhansk, Donbass und anderen Teilen der ehemaligen Ukraine, die jetzt zu Russland gehören, zu beginnen, Zitat Ende. Doch, Zitat, Merz und die antirussische Clique in der europäischen Führung, Zitat Ende, würden versuchen, diese Möglichkeit zu verhindern. Zitat, sie wollen nicht, dass Russland sein Geld in Europa ausgibt, um die russischsprachigen ehemaligen Provinzen der Ukraine wieder aufzubauen. Sie wollen, dass das Geld speziell für den militärisch-industriellen Komplex Europas ausgegeben wird. Darum geht es bei dem ganzen Problem, Zitat Ende. Auf die Frage von Diesen nach den NATO-Drohungen, möglicherweise russische Flugzeuge abzuschießen, sowie nach der westlichen Bereitschaft der Ukraine weitreichende Waffen gegen russische Ziele zur Verfügung zu stellen, verwies Hudson auf russische Reaktionen darauf. Sowohl Präsident Wladimir Putin als auch Außenminister Sergei Lavrov hätten erklärt, dass Russlands Vergeltungsmaßnahmen gegen die Länder ergreifen werde, die die Rakete hergestellt oder gesteuert haben, wenn eine Rakete aus einem NATO-Land auf Russland trifft. Selbst wenn diese aus der Ukraine abgefeuert wird. Russlands Antwort lautet, Zitat, ihr habt eine Rakete auf uns abgefeuert, dann werden wir Raketen auf euch abfeuern. Ihr Europäer habt keine Verteidigung gegen unsere neuen Hyperschallraketen. Sie werden nicht atomar sein, das müssen sie auch nicht, Aber sie reichen aus, um eure Industrie, sicherlich eure Rüstungsindustrie, lahmzulegen und euch die Fähigkeit zu nehmen, Raketen zu schießen. Wir können nicht nur eure Waffenhersteller lahmlegen, sondern auch eure elektronischen und elektrischen Anlagen, eure Verkehrsanlagen, eure Eisenbahnen, eure Flughäfen, eure Häfen. Zitat Ende. Das habe die russische Führung, Zitat, so deutlich wie möglich zum Ausdruck gebracht. Zitat Ende. Russland habe Europa immer wieder gewarnt, so Hudson, was passiert, wenn es diesen Schritt geht. Doch die europäischen Politiker würden genau das provozieren wollen, weil sie glauben, Zitat, dass Europa von Russland angegriffen werden muss, um seine Industrie wieder aufzubauen. Zitat Ende. Russlands Präsident Putin hatte vor einer Woche erneut westlichen Behauptungen über russische Kriegspläne gegen die EU oder die NATO widersprochen. Zitat: Wir haben nicht vor, gegen Europa zu kämpfen. Das habe ich schon 100-mal gesagt. Zitat Ende. Aber bei einem Angriff werde Russland, Zitat, sofort, Zitat Ende, reagieren. Zitat: Aber wenn Europa plötzlich gegen uns kämpfen will und damit anfängt, sind wir sofort bereit. Daran kann es keinen Zweifel geben. Zitat Ende. Putin warnte außerdem, Zitat, wenn Europa plötzlich einen Krieg gegen uns beginnen will und ihn beginnt, kann es sehr schnell zu einer Situation kommen, in der wir niemanden mehr haben, mit dem wir verhandeln können. Zitat Ende. Krieg zur Ablenkung. Der US-Finanzökonom sieht bei den europäischen Politikern, Zitat, eine ideologisch verengte Sichtweise, die buchstäblich den langjährigen Hass Großbritanniens auf Russland teilt. Zitat Ende. Es sei eine geopolitische Konfrontation, in der die Westeuropäer die neokonservative Sichtweise der USA übernahmen, Zitat, dass Russland, wenn wir es nur in 4 oder 5 kleine Länder aufteilen könnten, nicht mehr die Macht hätte, uns zu bedrohen oder überhaupt eine positive Rolle in der Welt zu spielen. Zitat Ende. Sie würden selbst, Zitat, eine positive Rolle in der Welt, Zitat Ende, nach ihrem Verständnis spielen wollen, Zitat, als Amerikas führende Marionetten, die den Rest der Welt im Namen Amerikas verwalten. Zitat Ende. Hudson bezeichnete das als, Zitat, ziemlich erbärmliche Weltanschauung, Zitat Ende, und fügte hinzu, darauf laufe aber alles hinaus. Merz, Rutte und von der Leyen hätten ein anderes Verständnis von nationalen Interessen. Zitat: Unser nationales Interesse liegt in der Deindustrialisierung Europas. Unser nationales Interesse ist arbeitnehmerfeindlich. Unser nationales Interesse ist Krieg. Zitat Ende. Das unterscheide sich von dem früheren Verständnis, dass Länder in ihrem eigenen wirtschaftlichen, sozialen und politischen Interesse handeln, auf demokratische Weise, die das repräsentiere, was für die Bevölkerung als Ganzes gut ist. Doch das sei, Zitat, nicht mehr die Bedeutung des nationalen Interesses in den heutigen westlichen Volkswirtschaften von den Vereinigten Staaten bis Europa. Zitat Ende. Und so wird der Krieg in der Ukraine gegen Russland fortgesetzt. Auch der US-Finanzanalytiker Martin Armstrong warnt seit langem vor dem Kriegstreiben der europäischen Politiker. Im November erklärte er gegenüber dem ehemaligen CNN-Journalisten Greg Hunter, ähnlich wie Hudson, die EU befinde sich selbst verursacht, finanz- und wirtschaftspolitisch, in, Zitat, einer verzweifelten Lage, Zitat Ende, die zu einer, Zitat, völligen Katastrophe, Zitat Ende, führe. Zitat: Deshalb wollen sie Krieg. Entweder sie bekommen Krieg mit Putin oder die Menschen werden die Parlamente mit Mistgabeln stürmen, sobald diese Zahlungsausfälle beginnen. Zitat Ende. Hinzuweisen ist noch darauf, dass der ehemalige hochrangige CIA-Mitarbeiter George Beebe sich in einem Interview mit dem russischen Politologen Fjodor Lukjanov optimistisch zeigte, was ein mögliches Kriegsende angeht. Das begründete er unter anderem mit der, Zitat, Härte des Widerstands, Zitat Ende, gegen den US-Friedensplan. Zitat: Alle, die in Europa, der Ukraine oder in den USA keinen Kompromiss wollen, tun ihr Bestes, um das Abkommen zu torpedieren. Zitat Ende. Diesen Widerstand deutet Bibi, Zitat, als Zeichen dafür, dass wir dem Erfolg näher kommen, Zitat Ende, und dass US-Präsident Trump einen Weg findet, Zitat, diesen Krieg durch eine friedliche Einigung zu beenden, der Russland und die Ukraine zustimmen müssen, Zitat Ende. Er verweist auch darauf, dass die US-Führung Möglichkeiten habe, Zitat, auf Europa einzuwirken, Zitat Ende. Bibi meint, Zitat, wenn die USA, Russland und die Ukraine eine Einigung erzielen, glaube ich nicht, dass die Europäer es riskieren werden, sich dem zu widersetzen. Zitat Ende. Doch bisher macht die ukrainische Führung nicht mit, weil sie die westeuropäischen Führungen und die von EU und NATO hinter sich weiß.
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Domina, genannt auch Herren bzw. Gebieter. Von dominant, lateinisch beherrschen. Devot, lateinisch, unterwürfig. Unterwürfige Menschen bezeichnet man auch als Sklaven oder Sklavinnen, Diener oder Dienerinnen. Fesselungen. Es gibt zwei Möglichkeiten. Erstens, zweckmäßiges Fixieren an den entsprechenden Geräten, wie zum Beispiel Bock, Galgen und gynäkologischem Stuhl. Und zweitens, Bondage, verschnüren bis zur Bewegungsunfähigkeit des Sklaven. Verschnüren bis zur Bewegungsunfähigkeit

0: Träger als Bestrafungsmoment ausgeführt mit Reißpeitsche, Gerte, Bohrstock und anderen Instrumenten.
1: Bitte keine Spuren hinterlassen.
0: Erziehungsspiele. Der Sklave muss Befehle wie Sitz, Platz, bei Fuß oder Galopp befolgen. Der Sklave ist Schüler und zum Beispiel bei einer falschen Antwort wird er mit dem Rohrstock bestraft auf den Po.

0: Sex. Fixierung des Sklaven auf dem gynäkologischen Stuhl. Eine mögliche Variante ist böse Oberschwester, Patient. Babysex. Verkleiden des Sklaven als Baby mit Windeln und er wird als böses Baby behandelt. Toilettensex. Der Sklave fungiert als Toilette. Abbinden. Mit einem dünnen Lederbändchen werden Hodensack und Penis abgebrochen. Natursekt. Urinieren auf den Sklaven, entweder auf den Körper oder in den Mund.
1: Der Gentleman wünscht Natursekt.
0: Kaviar.
2: Richtig.
0: Darmentleerung seitens der Herren auf dem Körper des Sklaven oder in den Mund. Oder in den Mund. Oder in den Mund. Mund, Mund, Mund.

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1: Kein Frieden für die Ukraine. Warum Selenskyj, Merz und Co. nicht vom Krieg lassen können. Ein Kommentar von Thilo Gräser. Manches deutet darauf hin, dass der neue Friedensplan von US-Präsident Donald Trump zum Scheitern verurteilt sein könnte. Die Trump-Administration macht Berichten zufolge Druck auf die ukrainische Führung, für den Frieden auf verlorenes Territorium zu verzichten. Das lehnt der Kiewer Präsidentendarsteller Wolodymyr Selenskyj weiter, Zitat, kategorisch, Zitat Ende, ab. Statt auf die US-Vorschläge einzugehen, hat er demnach einen auf 20 Punkte reduzierten Friedensplan an Washington übermittelt. In diesem seien die, Zitat, offen ukrainefeindlichen Positionen, Zitat Ende, des US-Entwurfs gestrichen worden. Damit bestätigt Selenskyj, der derzeit in Europa bei seinen Unterstützern um weitere Hilfen und Waffen bittet, dass er nicht an einem baldigen Ende des Krieges interessiert ist. Russland wird einen Plan, in dem seine Forderungen und Interessen, so die nach Anerkennung der nun russischen Gebiete, Verzicht auf die NATO-Mitgliedschaft der Ukraine und deren teilweise Demilitarisierung, sowie die Anerkennung der Rechte der russischstämmigen Bevölkerung, nicht berücksichtigt sind, nicht akzeptieren. Schon hat US-Präsident Trump erklärt, er sei unzufrieden mit Selenskyj, weil dieser sich nicht richtig mit dem Plan beschäftigt habe. Der Kiewer Präsidentendarsteller hatte sich zuvor am Montag in London mit seinen europäischen Unterstützern, dem britischen Premierminister Keir Starmer, dem französischen Emmanuel Macron und dem bundesdeutschen Kanzler Friedrich Merz getroffen, bevor er zu EU und NATO weiterfuhr. In der britischen Hauptstadt wurde ihm erneut alle Unterstützung zugesagt, die er sich wünscht und die ihn glauben lässt, er könne auch ohne die USA weiter gegen Russland kämpfen. Sie hätten Selenskyj, Zitat, ihre Solidarität mit der Ukraine sowohl gegenüber Russland als auch gegenüber den USA bekräftigt, Zitat Ende, meldete erfreut die kriegsgrüne Online-Zeitung Taz. Zitat, das Schicksal der Ukraine ist das Schicksal Europas, Zitat Ende, hatte Merz auf der Plattform X erklärt und hinzugefügt, Zitat, dies könnte für uns alle eine entscheidende Zeit sein, Zitat Ende. Dabei ist nach Ansicht zahlreicher Fachleute aus Militär und Politik der Krieg in der Ukraine längst zugunsten Russlands entschieden. Damit ist auch das Schicksal des Landes besiegelt, dessen Führung einen Stellvertreterkrieg für den Westen gegen Russland führt, den selbst Kriegstreiber Boris Johnson eingestanden hat. Jede Verlängerung des Krieges führt nur zu noch mehr Toten und Verletzten und zu noch mehr territorialen Verlusten für Kiew. Das lässt seine Truppen für etwas kämpfen und sterben, was die Ukraine ganz ohne Krieg hätte behalten können, wenn sich Selenskyj und sein Vorgänger Petro Poroschenko samt ihrer westlichen Unterstützer an die Minsker Vereinbarungen gehalten hätten. Der ehemalige ungarische Botschafter György Varga machte in einem Beitrag für die Nachdenkseiten darauf aufmerksam, Zitat, die EU-NATO unterstützt heute die Ukraine bei der gewaltsamen Rückeroberung von Gebieten, zu deren friedlicher Wiedereingliederung die ukrainische Führung zwischen 2015 und 2022 trotz einstimmiger Resolution des UN-Sicherheitsrates nicht bereit war. Die Minsker Vereinbarungen, die auch vom UN-Sicherheitsrat bestätigt wurden, wurden von der Ukraine nicht umgesetzt und die separatistischen Gebiete in der Ostukraine wurden nicht friedlich reintegriert. Zitat Ende. Es bleibt die Frage, warum europäische Politiker den Krieg fortsetzen wollen, für den sie mitverantwortlich sind, anstatt endlich konstruktive Friedensvorschläge für dessen baldiges Ende vorzulegen. In ihren Reden behaupten sie, sie würden das erreichen wollen, aber das Einzige, was sie tun, ist, den Krieg zu verlängern und ein Ende zu verhindern. Korrupte Geschwister im Geiste. Die Regierungen in Westeuropa handeln gemeinsam mit den Führungen der EU und der NATO gegen die Interessen ihrer Länder und deren Bevölkerungen und ebenso gegen die Interessen der Ukrainer. Darauf hat der US-Finanzökonom Michael Hudson in einem unlängst veröffentlichten Video-Interview mit dem norwegischen Politikwissenschaftler Glenn Deason hingewiesen. Er beschrieb das Verständnis der derzeit Regierenden in Europa von nationalem Interesse so, Zitat, das nationale Interesse, wie es von der europäischen Führung definiert wird, lautet, nein, unser Interesse ist dasselbe wie in Amerika, das des 1%, höchstens der 10%. Unser Interesse gilt dem militärisch-industriellen Komplex. Unser Interesse gilt dem Geld in unseren persönlichen Taschen, das wir durch Bestechung von den USA, von der NATO und von den Unternehmen, die wir vertreten, erhalten. Gegen die Interessen der Arbeitnehmer und der Wähler. Zitat Ende. Das deutet auch eine Antwort auf die Frage an, warum die europäischen Politiker die korrupte ukrainische Führung weiter unterstützen. Sie sind Geschwister im Geist der Korruption. Interessanterweise kommen die Informationen über das schier endlose Ausmaß der Bestechung und Bereicherung unter Selenskyj vor allem aus den USA. Hudson wies im Gespräch mit diesen darauf hin, dass der Begriff Europa in der gegenwärtigen Debatte um den Konflikt mit Russland nicht die europäische Bevölkerung einschließe. Diese sei gegen den Krieg zwischen Russland und der Ukraine und wolle, Zitat, einfach nur eine industrielle Erholung, Zitat Ende. Aber, Zitat, die Europäer werden von der EU-Kommission, Ursula von der Leyen und ihrer estnischen Helferin, Kaja Kallas, sowie von Friedrich Merz aus Deutschland angeführt. Und die Neokonservativen und die NATO-Gruppen, Mark Rutte, haben alle beschlossen, dass sie den Krieg zwischen der Ukraine und Russland zu einem Krieg zwischen Europa und Russland ausweiten wollen. Oder zumindest Europa Angst einjagen und Europa glauben machen wollen, dass ein Krieg unmittelbar bevorsteht. Um im Grunde genommen eine Art militärischen Keynesianismus zu schaffen. Zitat Ende. Zitat, die Deutschen, die Franzosen und die anderen Kriegsbefürworter in Europa, Zitat Ende, würden versuchen, die öffentliche Meinung zu mobilisieren für ihre Interessen, indem sie der eigenen Bevölkerung Angst machen. Das geschehe mit der Behauptung von einem angeblich bevorstehenden Angriff Russlands. Hudson bezeichnete das als absurd. Kein entwickeltes Land mit einem gewählten Regierungschef werde in ein anderes Land einmarschieren, um dieses zu erobern, stellte er klar und betonte, Zitat, Landinvasionen gehören der Vergangenheit an, Zitat Ende. Sorgen um Profite. Jeder Kampf mit Russland werde mit Raketen ausgetragen werden, und zwar ausschließlich mit Raketen, so Hudson. Zu denen zählt der Finanzökonom auch Drohnen. Aus seiner Sicht wollen Merz und seine Bündnispartner einen, Zitat, militärischen Keynesianismus, Zitat Ende, durchsetzen, der auf der angeblichen Notwendigkeit basiere, gegen Russland zu kämpfen oder sich gegen Russland zu verteidigen. Das führe, Zitat, mit Sicherheit, Zitat Ende, dazu, dass der Krieg in der Ukraine fortgesetzt werde. Dazu würden auch die 300 Milliarden an eingefrorenen russischen Vermögenswerten dienen, die der Ukraine zur Verfügung gestellt werden sollen, damit diese es für europäische Waffen ausgeben kann. Das seien, Zitat, gute Nachrichten für den europäischen militärisch-industriellen Komplex, dessen Aktienkurse gestiegen sind, während die Aktienkurse anderer Industriezweige aufgrund des Rückgangs, der seit der Einstellung des Handels mit russischem Öl und Gas zu verzeichnen ist, nicht mitgezogen haben. Zitat Ende. Hudson verwies unter anderem auf Aussagen von NATO-Generalsekretär Mark Rutte, der das Bündnis aufforderte, sich auf eine langfristige Konfrontation mit Russland vorzubereiten. Eine Konfrontation bedeutet, Zitat, irgendwann einen Krieg, Zitat Ende, stellte der Finanzökonom klar. Zitat, darum geht es bei der NATO, Zitat Ende. Die europäischen Massenmedien würden entsprechend weiterhin behaupten, dass die Ukraine eine Chance habe, Russland zu besiegen. Die Medien in allen anderen Teilen der Welt würden dagegen klar sagen, dass der Krieg in der Ukraine im Grunde genommen vorbei und, Zitat, völlig verloren, Zitat Ende, sei. Die westeuropäischen Regierungen beschäftige die Frage, Zitat, wenn der Krieg in der Ukraine verloren ist, wofür sollen wir dann all unsere Waffen einsetzen? Wer wird unsere Waffen kaufen? Zitat Ende. Die USA würden das nie tun und die Europäer auffordern, US-Waffen für die NATO zu kaufen. Zitat, die NATO braucht eine Kriegsgefahr, um die militärisch-industrielle Produktion und Beschäftigung aufrechtzuerhalten, auf die sie offenbar ihre Wirtschaft stützen will. Zitat Ende. Hudson erinnerte daran, dass der deutsche Bundeskanzler, Zitat, von Haus aus Unternehmensanwalt ist und enge Verbindungen zum deutschen Rüstungssektor hat. Zitat Ende. Merz habe sich als CDU-Politiker von Anfang an für höhere Verteidigungsausgaben eingesetzt, mit der Begründung, dies würde zu einer Erholung der deutschen Wirtschaft führen. Zitat, als ob sich die deutsche Industrie angesichts des Abbruchs der Beziehungen zu Russland und nun auch des bevorstehenden Abbruchs der Beziehungen zu China erholen könnte. Zitat Ende. Der US-Finanzökonom meint, Europa werde vom, Zitat, Deep State der NATO und der antirussischen Neokonservativen, Zitat Ende, beherrscht, Zitat, der genauso ernsthaft wie der Deep State der USA auf eine Konfrontation und letztlich einen Krieg mit Russland drängt, Zitat Ende. Die Aussagen von Merz würden darauf hindeuten, dass es, Zitat, überhaupt nicht um nationale Sicherheit, Zitat Ende, gehe. Zitat, es geht darum, Gewinne für industrielle Investoren und für eine Minderheit zu sichern, die die europäische Verteidigungs- und Industriepolitik gekapert hat. Zitat Ende. Deutliche Warnung aus Moskau. Hudson rechnet damit, dass der Krieg im Frühjahr 2026 mit einer Kapitulation der Ukraine endet. Russland werde in der Folge eine neue Regierung in Kiew einsetzen, die keine russlandfeindliche Politik betreibt. Russland beabsichtige, jeden Versuch Europas zu blockieren, weitere Raketen oder Waffen zu schicken, mit denen Kiew Russland angreifen könne, so der Ökonom. Moskaus Ziel sei es, Zitat, sich so weit wie möglich von Europa zu isolieren, Zitat Ende, da es keine Chance für Beziehungen zum gegenseitigen Nutzen mit Westeuropa mehr sehe. Europa werde nur noch als Bedrohung wahrgenommen. Russland müsse nach Kriegsende enorme Summen für den Wiederaufbau der russischsprachigen Ostukraine aufwenden, die nun Teil Russlands ist. Hudson geht davon aus, dass Moskau Brüssel vorschlägt, die eingefrorenen russischen 300 Milliarden Dollar größtenteils in Europa auszugeben, Zitat, um mit dem Wiederaufbau und der Sanierung der Immobilien, der Industrie und der Wirtschaft in Luhansk, Donbass und anderen Teilen der ehemaligen Ukraine, die jetzt zu Russland gehören, zu beginnen, Zitat Ende. Doch, Zitat, Merz und die antirussische Clique in der europäischen Führung, Zitat Ende, würden versuchen, diese Möglichkeit zu verhindern. Zitat, sie wollen nicht, dass Russland sein Geld in Europa ausgibt, um die russischsprachigen ehemaligen Provinzen der Ukraine wieder aufzubauen. Sie wollen, dass das Geld speziell für den militärisch-industriellen Komplex Europas ausgegeben wird. Darum geht es bei dem ganzen Problem. Zitat Ende. Auf die Frage von Diesen nach den NATO-Drohungen, möglicherweise russische Flugzeuge abzuschießen, sowie nach der westlichen Bereitschaft der Ukraine weitreichende Waffen gegen russische Ziele zur Verfügung zu stellen, verwies Hudson auf russische Reaktionen darauf. Sowohl Präsident Wladimir Putin als auch Außenminister Sergei Lavrov hätten erklärt, dass Russlands Vergeltungsmaßnahmen gegen die Länder ergreifen werde, die die Rakete hergestellt oder gesteuert haben, wenn eine Rakete aus einem NATO-Land auf Russland trifft. Selbst wenn diese aus der Ukraine abgefeuert wird. Russlands Antwort lautet, Zitat, ihr habt eine Rakete auf uns abgefeuert, dann werden wir Raketen auf euch abfeuern. Ihr Europäer habt keine Verteidigung gegen unsere neuen Hyperschallraketen. Sie werden nicht atomar sein, das müssen sie auch nicht, aber sie reichen aus, um eure Industrie, sicherlich eure Rüstungsindustrie, lahmzulegen und euch die Fähigkeit zu nehmen, Raketen zu schießen. Wir können nicht nur eure Waffenhersteller lahmlegen, sondern auch eure elektronischen und elektrischen Anlagen, eure Verkehrsanlagen, eure Eisenbahnen, eure Flughäfen, eure Häfen. Zitat Ende. Das habe die russische Führung, Zitat, so deutlich wie möglich zum Ausdruck gebracht. Zitat Ende. Russland habe Europa immer wieder gewarnt, so Hudson, was passiert, wenn es diesen Schritt geht. Doch die europäischen Politiker würden genau das provozieren wollen, weil sie glauben, Zitat, dass Europa von Russland angegriffen werden muss, um seine Industrie wieder aufzubauen, Zitat Ende. Russlands Präsident Putin hatte vor einer Woche erneut westlichen Behauptungen über russische Kriegspläne gegen die EU oder die NATO widersprochen, Zitat, wir haben nicht vor, gegen Europa zu kämpfen, das habe ich schon 100-mal gesagt. Zitat Ende, aber bei einem Angriff werde Russland, Zitat, sofort, Zitat Ende, reagieren. Zitat, aber wenn Europa plötzlich gegen uns kämpfen will und damit anfängt, sind wir sofort bereit. Daran kann es keinen Zweifel geben. Zitat Ende. Putin warnte außerdem, Zitat, wenn Europa plötzlich einen Krieg gegen uns beginnen will und ihn beginnt, kann es sehr schnell zu einer Situation kommen, in der wir niemanden mehr haben, mit dem wir verhandeln können. Zitat Ende. Krieg zur Ablenkung. Der US-Finanzökonom sieht bei den europäischen Politikern, Zitat, eine ideologisch verengte Sichtweise, die buchstäblich den langjährigen Hass Großbritanniens auf Russland teilt. Zitat Ende. Es sei eine geopolitische Konfrontation, in der die Westeuropäer die neokonservative Sichtweise der USA übernahmen, Zitat, dass Russland, wenn wir es nur in 4 oder 5 kleine Länder aufteilen könnten, nicht mehr die Macht hätte, uns zu bedrohen oder überhaupt eine positive Rolle in der Welt zu spielen, Zitat Ende. Sie würden selbst, Zitat, eine positive Rolle in der Welt, Zitat Ende, nach ihrem Verständnis spielen wollen, Zitat, als Amerikas führende Marionetten, die den Rest der Welt im Namen Amerikas verwalten, Zitat Ende. Hudson bezeichnete das als, Zitat, ziemlich erbärmliche Weltanschauung, Zitat Ende, und fügte hinzu, darauf laufe aber alles hinaus. Merz, Rutte und von der Leyen hätten ein anderes Verständnis von nationalen Interessen. Zitat, Unser nationales Interesse liegt in der Deindustrialisierung Europas. Unser nationales Interesse ist arbeitnehmerfeindlich. Unser nationales Interesse ist Krieg. Zitat Ende. Das unterscheide sich von dem früheren Verständnis, dass Länder in ihrem eigenen wirtschaftlichen, sozialen und politischen Interesse handeln, auf demokratische Weise, die das repräsentiere, was für die Bevölkerung als Ganzes gut ist. Doch das sei, Zitat, nicht mehr die Bedeutung des nationalen Interesses in den heutigen westlichen Volkswirtschaften von den Vereinigten Staaten bis Europa. Zitat Ende. Und so wird der Krieg in der Ukraine gegen Russland fortgesetzt. Auch der US-Finanzanalytiker Martin Armstrong warnt seit langem vor dem Kriegstreiben der europäischen Politiker. Im November erklärte er gegenüber dem ehemaligen CNN-Journalisten Greg Hunter, ähnlich wie Hudson, die EU befinde sich selbst verursacht, finanz- und wirtschaftspolitisch, in, Zitat, einer verzweifelten Lage, Zitat Ende, die zu einer, Zitat, völligen Katastrophe, Zitat Ende, führe. Zitat, deshalb wollen sie Krieg. Entweder sie bekommen Krieg mit Putin oder die Menschen werden die Parlamente mit Mistgabeln stürmen, sobald diese Zahlungsausfälle beginnen. Zitat Ende. Hinzuweisen ist noch darauf, dass der ehemalige hochrangige CIA-Mitarbeiter George Beebe sich in einem Interview mit dem russischen Politologen Fjodor Lukjanov optimistisch zeigte, was ein mögliches Kriegsende angeht. Das begründete er unter anderem mit der, Zitat, Härte des Widerstands, Zitat Ende, gegen den US-Friedensplan. Zitat, alle, die in Europa, der Ukraine oder in den USA keinen Kompromiss wollen, tun ihr Bestes, um das Abkommen zu torpedieren. Zitat Ende. Diesen Widerstand deutet Beebe, Zitat, als Zeichen dafür, dass wir dem Erfolg näher kommen, Zitat Ende, und dass US-Präsident Trump einen Weg findet, Zitat, diesen Krieg durch eine friedliche Einigung zu beenden, der Russland und die Ukraine zustimmen müssen, Zitat Ende. Er verweist auch darauf, dass die US-Führung Möglichkeiten habe, Zitat, auf Europa einzuwirken, Zitat Ende. Beebe meint, Zitat, wenn die USA, Russland und die Ukraine eine Einigung erzielen, glaube ich nicht, dass die Europäer es riskieren werden, sich dem zu widersetzen. Zitat Ende. Doch bisher macht die ukrainische Führung nicht mit, weil sie die westeuropäischen Führungen und die von EU und NATO hinter sich weiß.
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1: Kreml-Gelder kassieren und die Energieversorgung ruinieren. Europas doppelter Irrsinn. Brüssel koppelt Finanzmanöver und Gasverbote zu einer Strategie, die die Versorgungssicherheit und Preisstabilität der Mitgliedstaaten strapaziert. Der Versuch, Russland zu schwächen, könnte Europa selbst in eine kritische Abhängigkeit treiben. Ein Kommentar von Janine Beicht. Die Europäische Union plant, eingefrorene russische Vermögenswerte in Höhe von bis zu 210 Milliarden Euro zu nutzen, um der Ukraine Kredite zu gewähren, die nur zurückgezahlt werden müssen, wenn Russland Reparationen leistet. Dieser Plan, der als Reparationsdarlehen getarnt ist, zielt darauf ab, den Finanzbedarf der Ukraine für 2026 und 2027 in Höhe von 135,7 Milliarden Euro zu decken, basierend auf den Prognosen des Internationalen Währungsfonds. EU-Kommissionspräsidentin Ursula von der Leyen hat diesen Vorschlag vorgelegt, der alternativ neue EU-Schulden vorsieht, was jedoch von Ländern wie Deutschland abgelehnt wird. Der Großteil der Vermögen, etwa 180 Milliarden Euro, liegt bei Euroclear in Belgien, das Land in eine zentrale, aber ungewollte Rolle drängt. Belgien wehrt sich vehement gegen diesen Schritt, da es rechtliche Risiken fürchtet, einschließlich Klagen Russlands, die zu Rückzahlungen plus Strafen führen könnten. Der belgische Premierminister Bart De Wever hatte in einem Brief betont, dass der Plan in eine illegale Enteignung münden würde. Zitat: Wenn es aussieht wie Enteignung, wenn es riecht wie eine Enteignung, dann ist es vielleicht auch eine Enteignung. Zitat Ende. De Wever, Die Zeit. Deutsche Politiker wie Bundeskanzler Friedrich Merz unterstützen den Plan und sehen darin ein Mittel zur Beendigung des Krieges, in dem Russland für Schäden im Voraus zahlt. Merz hat in einem Gastbeitrag für die Frankfurter Allgemeine Zeitung FAZ argumentiert, dass die Nutzung der Vermögen in Übereinstimmung mit dem Völkerrecht stehe und Europas Souveränität demonstriere. Er betont, dass Risiken proportional zur wirtschaftlichen Leistung geteilt werden müssen und zeigt Verständnis für Belgiens Position, ohne jedoch konkrete Garantien zu nennen. Zitat: Russland bereitet sich militärisch auf einen Konflikt mit dem Westen vor und bedroht die europäische Freiheit und Sicherheit. Es liegt in unserer Hand, ein unmissverständliches Signal an Moskau zu senden. Die Europäische Kommission hat nun ihren konkreten Vorschlag vorgelegt. Um dieses Signal zu geben, müssen wir die immobilisierten russischen Vermögenswerte nutzen. Wir haben als Europäer gemeinsam beschlossen, dass die Vermögenswerte der russischen Zentralbank eingefroren bleiben, bis Russland die Ukraine für die Schäden des Krieges entschädigt. Genauso wollen wir es handhaben. Wir beschlagnahmen nicht und wir rühren russische Forderungen nicht an. Zitat Ende. Friedrich Merz, FAZ. Außenminister Johan Wadephul hält die belgischen Bedenken für lösbar und mahnt zur Solidarität. Die EU-Außenbeauftragte Kaja Kallas unterstreicht, dass die EU auf der Seite des Opfers stehe und der Plan eine dreifache Botschaft sende: Unterstützung für die Ukraine, Ausdauer gegenüber Moskau und Verantwortung gegenüber Washington. Wirtschaftskommissar Valdis Dombrovskis versichert, der Vorschlag sei rechtlich robust und erhöhe die Kosten für Russlands Krieg. Dennoch scheiterte ein ähnlicher Plan Ende Oktober auf dem EU-Gipfel, bei dem nur Optionen geprüft werden sollten, aufgrund juristischer Bedenken und Warnungen deutscher Wirtschaftsvertreter vor Vergeltungsmaßnahmen gegen deutsche Investitionen in Russland, die über 100 Milliarden Euro betragen. Matthias Schepp von der Deutsch-Russischen Auslandshandelskammer warnt vor Enteignungen deutscher Firmenvermögen. Der ukrainische Präsident Volodymyr Zelensky drängt auf Entschlossenheit und warnt, dass Verzögerungen Europas Glaubwürdigkeit schwächen würden. Umgekehrtes Inferno, wenn Europa zum Opfer würde. Stellen Sie sich vor, die Rollen kehren sich um und die EU wird zum hilflosen Opfer, dessen eigene Milliarden im Ausland eingefroren und dann gnadenlos gegen sie selbst in einem militärischen Konflikt eingesetzt werden. Dieser brutale Schlag würde Europas politische Stabilität in Fetzen reißen, mit Ländern wie Belgien, das schon jetzt verzweifelt Garantien fordert, plötzlich allein vor internationalen Gerichten um Rückzahlungen ringen müsste und unter der Last zusammenbrechen könnte, die sie nie stemmen könnten. Die wirtschaftliche Tragfähigkeit würde kollabieren, da der Verlust von 210 Milliarden Euro, vergleichbar mit den russischen Reserven, die Haushalte der Mitgliedstaaten aushöhlen und Investoren fluchtartig das Vertrauen in die europäischen Finanzsysteme aufkündigen würden, was zu explodierenden Anleihekosten durch eine unvermeidbare Risikoprämie führt. In der Realität würde dies Europa in eine Spirale aus enormen Zinsen und Schuldenfesseln stürzen, die kleine Volkswirtschaften wie Belgien als Hauptverwahrer in den Ruin treiben und tiefe Risse zwischen den EU-Partnern aufreißen würden. Deutsche Konzerne mit ihren Milliardeninvestitionen im Ausland würden durch rücksichtslose Vergeltungsenteignungen bluten, genau wie sie es jetzt bei der Umsetzung des Plans gegen Russland befürchten, und Regierungen wie die von Merz müssten ihre Bürger mit brutalen Steuererhöhungen knebeln, was in Zeiten ohnehin knapper Kassen zu massiven inneren Unruhen und Regierungsstürzen führen könnte. Die politische Tragfähigkeit würde implodieren, da die EU, die sich derzeit als moralischer Wächter aufspielt, enttarnt als schwaches Gebilde dasteht, unfähig, ihre eigenen Interessen zu schützen, und Länder wie Ungarn würden sich endgültig von Brüssel lossagen, um Allianzen mit rivalisierenden Mächten zu schmieden. Strukturell würde dieser Präzedenzfall das internationale Recht zu Makulatur machen, Staaten davon abbringen, Reserven in Europa zu parken, und einen Dominoeffekt auslösen, bei dem andere Großmächte EU-Vermögen plündern, was den Euro als Reservewährung entthront und globale Finanzströme dauerhaft umlenkt. Juristen warnen bereits vor Völkerrechtsverstößen, die genau diesen Bumerang-Effekt provozieren könnten, wenn Europa seinen Plan gegen Russland durchzieht. Die EU-Kommission, die jetzt mit fadenscheinigen Schutzmechanismen wedelt, würde in diesem umgekehrten Szenario nackt und hilflos dastehen, da ihre Garantien im Angesicht aggressiver Gegner wertlos verpuffen würden, und Europa würde nicht nur finanziell, sondern auch strategisch in die Knie gezwungen, wobei seine Verteidigungsfähigkeit gelähmt und seine Souveränität zu einem Witz degradiert würde. Energiechaos – der Preis der Arroganz. Die Auswirkungen auf Europas Energieversorgung sind jetzt schon vernichtend. Die EU plant bereits, russisches Gas bis Ende 2027 komplett zu verbieten, um Druck auf Moskau auszuüben und die wirtschaftliche Unterstützung für den Krieg zu unterbinden. Die Kommissionspräsidentin Ursula von der Leyen betonte, dass dieser Beschluss einen Meilenstein für die EU bedeute. Zitat: Heute ist ein historischer Tag für unsere Union. Letzte Nacht haben wir eine vorläufige Einigung über den Vorschlag der Kommission für den Komplettausstieg aus fossilen Brennstoffen aus Russland erzielt. Wir schlagen ein neues Kapitel auf und lassen das Alte hinter uns. Das ist der Beginn einer neuen Ära. Einer Ära der vollständigen Energieunabhängigkeit Europas von Russland. Heute ist ein großer Tag für Europa und für unsere Unabhängigkeit von fossilen Brennstoffen aus Russland. Denn so machen wir Europa widerstandsfähig. Zitat Ende. Ursula von der Leyen, Europäische Kommission. Dieser rücksichtslose Ausstieg umfasst ein schrittweises Verbot. Ab Januar 2027 für LNG-Importe auf Basis langfristiger Verträge und ab November für Pipeline-Gas mit notdürftigen Ausnahmen nur für extreme Notfälle, in denen Staaten den Ausnahmezustand ausrufen müssen. Derzeit decken russische Gasimporte noch einen Teil der EU-Importe ab, mit einem Wert von 15,6 Milliarden Euro im Jahr 2023. Und Russland kassierte im dritten Kriegsjahr satte 22 Milliarden Euro durch fossile Exporte an die EU, mehr als die gesamten Hilfen an Kiew. Deutschland hat seit 2022 kein Pipeline-Gas mehr aus Russland bezogen, doch staatliche Konzerne wie SEFE saugen weiter LNG über Altverträge auf und jammern über anhaltende Zahlungspflichten, die bei Nichtabnahme Russland nur fett machen würden. Abhängige Länder wie Ungarn und die Slowakei, die auch russisches Öl schlucken, drohen mit Klagen vor dem Europäischen Gerichtshof, da sie den Plan als Todesstoß für ihre Energiesicherheit verfluchen. Auf der Plattform X äußerte Ungarns Außenminister Peter Szijjártó, Zitat: Mit der Slowakei haben wir das 18. Sanktionspaket blockiert, da Brüssel den Repower-EU-Plan vorantreibt, der den Mitgliedstaaten den Kauf von russischem Gas und Öl verbieten würde. Dies würde die Energiesicherheit Ungarns untergraben und den Beschluss des Rates verletzen, der uns eine Ausnahme vom russischen Ölsanktionsverbot gewährt. Zitat Ende. Peter Szijjártó auf X. Die EU-Kommission prahlt indes mit minimalen Preissteigerungen durch Diversifizierung zu Quellen wie den USA, Norwegen, Katar, Algerien und Aserbaidschan, gepaart mit dem Ausbau erneuerbarer Energien, Effizienzmaßnahmen und neuen LNG-Terminals, die 2024 die Speicher rasanter füllen als je zuvor. Sogenannte Experten orakeln über sinkende Preise ab 2026/2027 durch ein explodierendes globales LNG-Angebot und schrumpfenden Verbrauch in Industrie und Haushalten, was die Energiewende ankurbeln soll, etwa durch Wärmepumpen, Sanierungen und Nahwärmenetze. Dieser radikale Verzicht auf russisches Gas wird Europas Energieversorgung in ein riskantes Abenteuer verwandeln, da er kurzfristig Preissprünge provozieren könnte, Lieferengpässe in vulnerablen Ländern wie Ungarn und der Slowakei schürt und die Industrie mit höheren Kosten knebelt, während der Ausbau alternativer Infrastrukturen Zeit und Milliarden verschlingt, die Brüssel leichtfertig unterschätzt. Der Preis ist eine Beschleunigung der Energiewende unter Druck, die energieintensive Branchen wie Chemie, Metall- und Bauwirtschaft noch stärker stranguliert, ohne ausreichende Puffer und zu Engpässen in kalten Wintern führt, wenn Speicher wie in Deutschland nur bei 45% stehen. Neue Abhängigkeiten entstehen gnadenlos von US-LNG, das bereits 19,1 Milliarden Euro wert ist und Washington als neuen Erpresser etabliert. Besonders wenn Trumps 28-Punkte-Plan russische Vermögen für US-Investitionen missbraucht und die Hälfte der Gewinne abschöpft, was Europa zum Lakaien macht. Pipelines wie die Transadria aus Aserbaidschan oder rumänische Erweiterungen bieten einen scheinbaren Ausweg, ketten Europa aber an instabile Regionen mit eigenen geopolitischen Minenfeldern, während der Kreml seine Einnahmen umlenkt und Brüssel in teure Diversifizierungszwänge treibt, die letztlich die gewünschte Unabhängigkeit von Russland gegenüber anderen Lieferstaaten komplett untergraben. Globale Falle, neue Ketten und alte Illusionen. Aus all diesen Entscheidungen entstehen neue Abhängigkeiten, die Europa in eine erbärmliche Unterwerfung zwingen, während Brüssel mit seiner kriegerischen Haltung den Konflikt künstlich am Köcheln hält und Trumps Friedensvorschläge als Kapitulation brandmarkt, obwohl diese, so profitorientiert sie auch sein mögen, immerhin eine echte Verhandlungstür öffnen könnten, statt den Kontinent weiter in den Ruin zu treiben. Die EU, die sich als moralischer Riese aufspielt, hat am 23. November 2025 einen eigenen Gegenplan zum US-Entwurf präsentiert, der Russlands Forderungen nach Territorialabtretungen ignoriert und stattdessen auf illusorische Garantien setzt, was nichts weiter als eine Verzögerungstaktik darstellt. Europa fühlt sich ausgeschlossen und sucht hektisch Einfluss, während es den US-Vorschlag als keinen Plan verhöhnt. Stattdessen forciert die EU Sanktionen, die innere Spaltungen schüren und den Krieg verlängern, wodurch Putins Position gestärkt, Europas Wirtschaft ausgezehrt und der Kontinent zu einem bloßen Spielball US-amerikanischer und russischer Machtkämpfe wird, ohne dass Brüssel je die eigenen Grenzen der Einflussnahme anerkennt.
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1: USA torpedieren erneut Friedensverhandlungen. Ein Kommentar von Claudia Töpper. Am Montag, den 20. April 2026, sollte die nächste Verhandlungsrunde in Islamabad, Pakistan, zwischen den USA und dem Iran beginnen. Während sich die US-Delegation am Sonntag auf den Weg nach Pakistan befand, stoppen und erobern die USA in der Straße von Hormuz das Handelsschiff Tuska. Dies fuhr unter iranischer Flagge. Erneut geplatzte Friedensverhandlungen. Der Iran soll daraufhin noch am Sonntag, den 19. April 2026, erklärt haben, dass er nicht an den geplanten Verhandlungen teilnehmen wird und kündigte, Zitat, Vergeltungsmaßnahmen, Zitat Ende, an. Die Absage des Iran wurde von der staatlichen Nachrichtenagentur IRNA bekannt gegeben. Der Sprecher des iranischen Außenministeriums, Ismail Baghai, erklärte in einer Pressekonferenz in Teheran, dass aktuell keine weitere Verhandlung geplant sei. Somit scheint es, kurz vor der Beendigung der zweiwöchigen Waffenruhe zu keinen gemeinsamen Verhandlungen mehr zu kommen. Laut der russischen Nachrichtenagentur RT.de scheinen die geplanten Verhandlungen jedoch bereits vor der Kaperung des Frachtschiffes auf Eis gelegen zu haben, da der Iran laut arabischen Medien als Begründung für die Absage zusätzlich die überzogenen Forderungen der USA nannte. Statt der zweiten gemeinsamen Verhandlungsrunde zwischen den USA und dem Iran fanden am Montag nun zwei getrennte Treffen statt. Der pakistanische Innenminister empfing die Delegationen der USA und dem Iran getrennt voneinander. Nach aktuellen Informationen soll eine endgültige Entscheidung über die Teilnahme der iranischen Delegation an einer zweiten gemeinsamen Verhandlungsrunde noch nicht gefallen sein. Solange die USA ihre Seeblockade der iranischen Häfen nicht unterlässt, wird es wohl keine Gespräche geben, teilte ein iranischer Insider der Nachrichtenagentur Reuters mit. Sollte diese Verhandlungsrunde tatsächlich nicht stattfinden, wäre dies die zweite Verhandlungsrunde, die geplatzt ist. Die erste fand vor knapp zwei Wochen statt, jedoch verließ die iranische Delegation die Verhandlungen frühzeitig, da die USA bereits damals schon überzogene Forderungen nannten. Es hat den Anschein, als ob die USA eindeutig nicht an einem Frieden interessiert sind, sondern einzig und allein an der Vorherrschaft über das iranische Öl. Denn allein dies gibt den USA die Kontrolle über die Wirtschaft in Asien und vor allem auch über China. Internationale Reaktionen. Die Webseite tagesschau.de berichtete, dass der Sprecher des chinesischen Außenministeriums, Gua Jiankun, erklärte, dass die Straße von Hormuz eine internationale Wasserstraße sei und eine ungehinderte Durchfahrt von Schiffen im gemeinsamen Interesse der Staaten der Region und der internationalen Gemeinschaft liege. Zusätzlich fügte er hinzu, Zitat, wir hoffen, dass alle Beteiligten verantwortungsbewusst handeln, das Waffenruheabkommen einhalten und eine Eskalation der Spannungen oder eine Verschärfung der Konflikte vermeiden. Zitat Ende. China kritisierte zudem die Eroberung des iranischen Tankers durch die USA. Verstöße gegen Waffenruhe. Am 8. April 2026 verkündeten die USA, Israel und der Iran eine zweiwöchige Waffenruhe. Sowohl der Iran als auch die USA werfen sich nun gegenseitige Verstöße gegen die zweiwöchige Waffenruhe vor. Der Sprecher des iranischen Außenministeriums erklärte, dass die USA nicht ernsthaft an diplomatischen Verhandlungen interessiert sei. Als Begründung nannte Baghai Verstöße gegen die Feuerpause, wie die Seeblockade sämtlicher iranischer Häfen durch die USA und die Eroberung des Frachtschiffes. Zusätzlich verwies er auf die Lage im Libanon. Auch hier wird die seit vergangenen Freitag, den 17. April 2026, vereinbarte Waffenruhe zwischen der pro-iranischen Hisbollah und Israel nicht eingehalten. Nach wie vor finden hier Kämpfe zwischen Beirut und der israelischen Armee statt. Die USA wiederum werfen dem Iran Angriffe auf ein französisches und britisches Schiff vor, die am Samstag, den 18. April 2026, erfolgt sein sollen. Zusätzlich kritisierte Trump die erneute Sperrung der Straße von Hormuz durch den Iran. In einem Telefongespräch mit Bloomberg soll Donald Trump erklärt haben, dass die Straße von Hormuz so lange unter US-Blockade bleibe, bis es zu einer Einigung kommt. Des Weiteren fügte er hinzu, dass die Waffenruhe nach ihrem Ablauf, Zitat, höchstwahrscheinlich, Zitat Ende, nicht verlängert wird. Kommentar: Am 7. April 2026 veröffentlichte Donald J. Trump auf seiner Social-Media-Plattform Truth Social einen Post, der mit dem folgenden Satz begann, Zitat: Eine ganze Zivilisation wird heute Nacht sterben und niemals wieder zurückkehren. Zitat Ende. Während öffentlich immer häufiger darüber diskutiert wird, ob Trump seinen Verstand verloren hat, scheint sich kaum jemand die Frage zu stellen, ob Trumps verbale Entgleisungen gegenüber dem Iran nicht vielleicht eher durch Erpressung zu erklären sind. Denn wenn man zu etwas gezwungen wird, was man nicht tun möchte, ist die Wahrscheinlichkeit sehr groß, dass man ungehalten wird. In diesem Zusammenhang ist es interessant, dass Trump wiederholt am Montag, den 20.04.2026, auf Truth Social betont hat, dass Israel ihn nicht zum Krieg gegen den Iran gezwungen hat. Diese erneute Betonung lässt eher darauf schließen, dass Trump sehr wohl unfreiwillig in den Krieg mit dem Iran durch Israel hineingezogen wurde. Wörtlich schrieb er, Zitat: Israel hat mich nie zu einem Krieg gegen den Iran überredet. Und wenn Irans neue Führung, Regimewechsel, klug ist, kann Iran eine großartige und wohlhabende Zukunft haben. Präsident DJT. Zitat Ende. In diesem Zusammenhang ist auch interessant, dass kürzlich ein Video von dem Ex-Model Amanda Ungaro veröffentlicht wurde. Sie war 20 Jahre mit Trumps jetziger Frau Melania Trump befreundet. In diesem Video droht Ungaro damit, Beweise zu haben, dass Trump pädophil sei und ihn auffliegen lassen wolle. Soweit so gut. Diese Anschuldigungen von Pädophilie sind nicht neu. Dass mehrere Seiten aus den ursprünglich veröffentlichten Epstein-Akten wieder vom Netz genommen wurden, ist auch nicht neu. Jedoch scheint sich niemand eine bestimmte Frage zu stellen: Warum werden die Namen der Täter geschwärzt? Die offensichtlichste Antwort auf diese Frage ist natürlich, dass diese Personen der Strafverfolgung entgehen wollen. Aber ist dies die ganze Wahrheit? Es ist bekannt, dass auch Richter, Polizisten und Anwälte unter den Tätern zu finden sind. Die Wahrscheinlichkeit, dass die Täter tatsächlich bestraft werden, ist demzufolge sehr gering. Zumindest solange dieses System noch existiert. Niemand scheint sich die Frage zu stellen, wer nun die Position von Epstein bekleidet. Der Grund, warum die Namen der Täter geschwärzt bleiben, ist vermutlich nicht, um die Täter zu schützen, sondern weil dieses Netzwerk nach wie vor existiert und weiterhin aktiv ist. Falls Epstein tatsächlich noch leben sollte, wird es vermutlich noch von ihm selbst weitergeführt. Ein Anzeichen dafür, dass durchaus die Möglichkeit besteht, dass das Netzwerk von Epstein tatsächlich noch aktiv ist, ist, dass es vor Epstein bereits Männer gab, die dieses Netzwerk aufgebaut haben und in den gleichen Kreisen unterwegs waren wie Epstein. Politiker, Richter, Stars und Sternchen waren dabei die Zielgruppe für Erpressung. Die österreichische Nachrichtenplattform Auf 1 veröffentlichte hierzu einen Bericht und zeigt auf, dass es bereits vor Jeffrey Epstein drei Männer gab, die seine Rolle übernahmen. Roy Marcus Cohen war Anwalt und Makler und verband Medien und Geheimdienste miteinander. Zudem war er ein enger Freund der Trump-Familie und galt als Ziehvater des heutigen US-Präsidenten. Er war der erste Vorläufer von Epstein und der erste, der ab 1950 im Stil von Jeffrey Epstein in New York agierte. Zu seinen Mitteln gehörten Verängstigung, Dossiers, Erpressungen und die Nutzung intimer Verwundbarkeit als Machtinstrument. Neben Roy Cohen betrieb Craig J. Spence ebenfalls ein Erpressernetzwerk in den 1970er Jahren in Washington. Dieser war mit Roy Cohen eng verbunden und nutzte dieselben Erpressermethoden. Zusätzlich nutzte er glamouröse Veranstaltungen in seinem Haus, um vor allem Politiker, einflussreiche Beamte und Angehörige des Militärs anzulocken, die dort überwacht und gefilmt wurden. Zudem nutzte er die Dienste eines Zuhälters namens Henry Vinson, der einen Homo-Escort-Service in Washington betrieb. Spence nutzte die Dienste von Vinson auch, um Partys für das Weiße Haus zu veranstalten. Nachdem die Washington Times 1989 diese Machenschaften aufdeckte, implodierte dieses Netzwerk. Im selben Jahr wurde er tot im Hotelzimmer aufgefunden. Offiziell wurde sein Tod als Selbstmord deklariert. Henry Vinson wurde verhaftet und schrieb nach seiner Entlassung ein Buch über seine Erlebnisse. In diesem beschreibt er auch ein Treffen zwischen Spence, Cohen und dem republikanischen Parteifunktionär Lawrence E. King. Dieser betrieb ebenfalls ein brutales Erpressernetzwerk. Hier jedoch stand vor allem Pädophilie im Vordergrund, Bei diesem Treffen soll King auch über rituelle Gewalt an Kindern durch seine Kunden gesprochen haben. Seine Kunden stammten aus den Bereichen Politik und Justiz. Nachdem auch die Machenschaften von King Ende 1988 ans Licht kamen, wurde klar, dass die Kinder aus Kinderheimen stammten. Die Frage scheint also nicht zu sein, ob Epsteins Netzwerk noch aktiv ist, sondern wer nun die Position von Epstein übernommen hat.
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1: Kretschmer attackiert Norbert Bolz, hat mit Meinungsfreiheit nichts zu tun. Ein Kommentar von Paul Clement. Endlich wieder eine Hausdurchsuchung. Wurde auch Zeit. Der Abgang von Innenministerin Nancy Faeser und Thomas Haldenwang trieb Zensur- und Cancel-Fans in qualvolle Ungewissheit. Wer schickt jetzt die Polizei zu den Oppositionellen? Bundeskanzler Friedrich Merz? Er nicht. Der jagt sozial Schwache und sponsert die Ukraine mit Feuerwerkskörpern. Darüber hinaus erklärt er, der Erhalt von Meinungsfreiheit zähle zu seinen, Zitat, Hauptaufgaben, Zitat Ende. Ist die Cancel Culture damit erledigt? Ach wo. Auch die CDU mag auf Schockpädagogik nicht verzichten. Hausdurchsuchung am frühen Morgen als Mittel gegen publizistische Frechheit. Das hat sich bewährt. Das gibt man nicht einfach so auf. Letzte Woche traf es den Medien- und Kommunikationswissenschaftler Professor Norbert Bolz. Der begann vor 44 Jahren als Pop-Theoretiker. Seine philosophischen Patenonkel Gilles Deleuze und Félix Guattari. Als postmoderner Denker analysierte Bolz den Zwiespalt der Moderne. In jüngerer Zeit konvertierte er zu neoliberalen Positionen. Mehr, Zitat, Selbstverantwortung, Zitat Ende, des Einzelnen. Kritik am Sozialstaat. Den Medien attestierte er die Zerstörung der Debattenkultur. O-Ton Bolz, Zitat, in Feuilletons und Talkshows wird längst nicht mehr diskutiert, sondern nur noch emotionalisiert, Zitat Ende. Wiederholt schoss der Professor gegen Verengung des Meinungskorridors. Schlimmer noch, er publizierte bei bösen Alternativmedien. Darunter die Achse des Guten und die Wissensmanufaktur. Beim Mainstream sprang die Alarmanlage an. Bolz hat ideologisches Feindesland betreten. Dann kam der Januar 2024. Die Taz feierte die Bekämpfung der AfD mit dem Tweet, Zitat, AfD-Verbot und Höcke-Petition, Deutschland erwacht, Zitat Ende. Bolz kommentierte, Zitat, gute Übersetzung von Woke, Deutschland erwache, Zitat Ende. Anderthalb Jahre später, 23. Oktober 2025, Tatort Berlin-Zehlendorf. Um 8.50 Uhr klingelt die Polizei bei Norbert Bolz. Hausdurchsuchung. Vorwurf laut Amtsgericht Tiergarten, Verstoß gegen § 86a des Strafgesetzbuches StGB. Die Verwendung von Kennzeichen verfassungswidriger Organisationen. Deutschland erwache war einst Losung der SA. Bolz habe das gewusst und sie trotzdem getweetet. In aller Öffentlichkeit. Daraus folgerte der zuständige Amtsrichter, eine Durchsuchung sei verhältnismäßig und erforderlich, ergo legal. Nun haben die Beamten nicht die ganze Bude durchgewühlt. Der Grund, die Staatsanwaltschaft hatte den Amtsrichter vorab gebeten, die Durchsuchung mit einer Abwendungsbefugnis zu mildern. Das bedeutet, wenn der Beschuldigte kooperiert, wenn er freiwillig die gesuchten Beweise übergibt, wird auf Durchsuchung verzichtet. Bolz nutzte diese Option. Auf seinem Smartphone zeigte er den Beamten, dass er der Autor war. Damit galt die Durchsuchung als beendet. Ihnen kommt die Aktion seltsam vor? Trösten Sie sich, dem Verfassungsrechtler Josef Franz Lindner ergeht es ebenso. Der fragt sich, Bolz war als Autor des Tweets doch bekannt. Er hatte ihn nicht anonym gepostet. Was suchten die Beamten also? Rechtsanwalt Udo Vetter hält die Durchsuchung für, Zitat, krass rechtswidrig, Zitat Ende. Ein Anhörungsbogen hätte vollkommen ausgereicht. Oder war die Aktion als Schocktherapie intendiert? Immerhin riet ein Beamter dem Professor, Zitat, Sie sollten in Zukunft vorsichtiger sein, was Sie posten, Zitat Ende. Bolz kommentierte auf Twitter, Zitat, Das werde ich tun und nur noch über Bäume sprechen, Zitat Ende. Der Vorfall geriet zum Skandal. Sogar Politiker aus dem linken Spektrum lehnten die Aktion ab. So solidarisierte sich Ex-Grünen-Vorsitzende Ricarda Lang mit dem Autor. O-Ton, Zitat, So ziemlich alles, was ich von Norbert Bolz je gelesen habe, fand ich politisch komplett falsch. Aber solche Razzien sind absurd. Und die so weitgehende Interpretation des Strafrechts bei Meinungsdelikten untergräbt das Vertrauen in den Rechtsstaat, Zitat Ende. Ex-Justizminister Marco Buschmann stellte klar, der Tweet erfülle keinen Straftatbestand, da er keine Identifikation mit dem NS, sondern als, Zitat, Schmähung der Woke-Bewegung, Zitat Ende, intendiert war. Selbst die Taz, gegen die der Tweet gerichtet war, schrieb, sie wundere sich, Zitat, über das Vorgehen der Staatsanwaltschaft, hält eine Hausdurchsuchung wegen eines solchen Tweets für unverhältnismäßig und fragt sich, warum die Staatsanwaltschaft nicht schon 1998 bei der Taz geklingelt hat, als wir titelten, Zitat, Deutschland erwache, Zitat Ende. So angenehm die Solidarisierung der Mainstreamer überrascht, desto bizarrer die Äußerungen des sächsischen Ministerpräsidenten Michael Kretschmer. Der verteidigte die Razzia gegenüber der Bild-Zeitung. Zitat: Nazi-Parolen dürfen wir nicht dulden. Wer das tut oder den Hitlergruß zeigt, der muss in diesem Land mit Bestrafung rechnen. Zitat Ende. Dass dieser Tweet eine Satire war, spielt für Kretschmer keine Rolle. Zitat: Da kann man versuchen, sich herauszureden und sagen, das ist Satire. Das werden Gerichte klären, ob das der Fall ist. Zitat Ende. Mit Verweis auf die Gräuel des NS-Regimes folgert er, Zitat: Deswegen hat das überhaupt nichts mit Meinungsfreiheit zu tun, sondern das sind Straftatbestände, zu Recht. Zitat Ende. Man fragt sich, ob Kretschmer den Tweet je gelesen hat. Glaubt er tatsächlich, dieser Satz spiegele den politischen Standpunkt von Bolz und der satirische Kontext wäre bloß Tarnung? Kretschmers Reaktion ist ein weiteres Beispiel dafür, dass Cancel Culture, Kriminalisierung von Satire und Kritik nicht mehr von der jeweiligen Regierungspartei abhängt. In der Lockdown-Zeit etabliert, wird sie seitdem von NGOs und staatlichen Meldestellen getragen. Es war das Meldeportal Hessen gegen Hetze, das Bolz ans Bundeskriminalamt verpfiffen hat. Das hatte voriges Jahr einen bayerischen Rentner ans Messer geliefert. Seine Untat: das Posten eines satirischen Memes gegen den damaligen Wirtschaftsminister Robert Habeck. Dennis Yücel, Autor bei der Tageszeitung Die Welt, forderte gestern eine Schließung der, Zitat, Denunziationsbude, Zitat Ende. Guter Vorschlag, aber ausreichen dürfte es kaum.
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1: Auch nach dem Enquete-Desaster, Drosten wird noch gebraucht. Nach dem ultrapeinlichen Auftritt des Virologen Christian Drosten vor der Enquete-Kommission versuchen Mainstream-Medien, seinen Ruf zu retten. Ein Kommentar von Paul Clement. Wer von GEZ-Clowns die Schnauze voll hat, sich nach derber Politsatire sehnt, dem sei die Befragung von Professor Christian Drosten vor der Enquete-Kommission empfohlen. Herrlich, köstlich. Und das Allerbeste, der Auftritt war gar nicht als Satire geplant. Der sollte zur Aufarbeitung der Lockdown-Jahre beitragen. Okay, das hat er auch getan, aber eben anders als geplant. Tatsächlich kann man dem Virologen nur gratulieren, dafür, dass er während der Lockdowns öffentliche Debatten mit Kritikern gemieden hat. Denn vor einem Professor Susharit Bhakti oder einem Dr. Wolfgang Wodak hätte er sich in Grund und Boden blamiert. Ein medialer Super-GAU für das Corona-Regime. Ein Drosten kann nur im Umfeld geistiger Unterbelichtung glänzen, vor Personen von so pechschwarzer Dummheit, dass sie seine Wirrnis nicht bemerken, dem Gros der Mainstream-Journalisten. Im Rahmen der Enquete-Kommission musste Drosten allerdings in die Arena, endlich mal, zum verbalen Kampf gegen kritische Fachleute. Die durften ihn mit Fragen löchern, 3,5 Stunden lang. Dass diese Befragung unter Polizeischutz stattfand, zeigt, der Schrecken ist noch lange nicht verarbeitet. Zu Drostens schärfsten Gegnern zählt Stefan Homburg, emeritierter Professor für Finanzwissenschaft an der Leibniz-Universität. Den kostete es kaum Mühe, den Virologen zu grillen. Er musste ihn nur mit eigenen Aussprüchen konfrontieren. Drostens Vorteil: Die Zeit für Frage und Antwort waren streng limitiert, auf wenige Minuten reduziert. Und genau das nutzte der Ex-Hofvirologe zu seinem Vorteil. Homburg zitierte ein Statement von Drosten, das der am 2. März 2020 auf einer Bundespressekonferenz zum Besten gab. Zitat: Diese Erkrankung ist eine milde Erkrankung. Das ist eine Erkältung in erster Linie. Die ist im Prinzip für den Einzelnen gar kein Problem. Zitat Ende. Klingt gut. Eine Woche später habe Drosten erneut beteuert, es gebe keine neuen Erkenntnisse, denn, Zitat, das kann in der Wissenschaft auch gar nicht passieren. Zitat Ende. Stimmt, das braucht nämlich Zeit. Aber dann, 9 Tage später, habe der Virologe eine krasse Drehung vollzogen. Plötzlich spreadete er Paniknarrative. O-Ton, Zitat: Auch Jüngere sterben an dieser Erkrankung. In Afrika werden wir Bilder sehen, in der Zeit zwischen Juni und August, im Sommer, die wir aus Kinofilmen kennen, aus reinen Fantasyfilmen. Da wird es Szenen geben, die wir uns heute noch gar nicht vorstellen können. Zitat Ende. Jetzt die Frage von Professor Homburg. Auf welcher Datengrundlage habe er, Drosten, innerhalb einer Woche seine Einschätzung um 180 Grad gedreht? Eine klare Frage. Drosten sollte lediglich eine Quelle nennen. Konnte er aber nicht. Stattdessen warf er Homburg vor, er habe fast die gesamte Zeit für eigene Behauptungen beansprucht. Ihm, Drosten, bleibe keine Zeit mehr zur Beantwortung der, Zitat, komplexen Fragen. Zitat Ende. Dabei hatte Homburg gar keine Behauptung aufgestellt, sondern lediglich 3 Drosten-Zitate verglichen. Plötzlich flüchtete der Hofvirologe durch Themenwechsel, knüpfte an eine frühere Frage an, aber der Finanzwissenschaftler ließ nicht locker, beharrte auf seine einfache Frage. Weshalb habe Drosten innerhalb von 9 Tagen seine Einschätzung so radikal gewechselt? Diesmal gab der Charité-Virologe sich irritiert. Er kriege das alles gar nicht mehr zusammen. Das sei, Zitat, so verwirrend, Zitat Ende. Das seien so viele, Zitat, unterschiedliche Dinge, die miteinander gar nichts zu tun haben, Zitat Ende. Und schwupps, nächster Themenwechsel. Natürlich trafen auch Drostens Prophezeiungen für Afrika nicht ein. Sogar das unkritische Stern-Magazin musste einräumen, Zitat, Mysterium Afrika. Warum hat der Kontinent so wenig Corona-Tote? Zitat Ende. Natürlich hatte Homburg noch weitere Beispiele für Standpunktwechsel des Meistervirologen auf Lager. In einem späteren Gespräch mit Felix Perrefort führte er an, zuerst habe Drosten die Datenlage zur Maske als, Zitat, schlecht, Zitat Ende, gedeutet. Wenige Wochen später habe er Gegenteiliges propagiert. Die Masken seien ganz toll wirksam, sogar nach der Impfkampagne. Soweit so bedauernswert. Natürlich stellt sich die Frage, wie reagierte der mediale Mainstream auf die Bloßstellung ihres Idols? Nun, genauso wie es zu erwarten war. Einige jammerten, der arme Mann sei kaum zu Wort gekommen. Böse Vertreter der AfD hätten ihn regelmäßig unterbrochen. Andere flüchteten sich ins Wutgeheul. So schlagzeilte die Süddeutsche Zeitung, Zitat, Aufarbeitung, die Corona-Kommission verkommt zur Shitshow, Zitat Ende. Unterzeile, Zitat, AfD-Vertreter versuchen, Charité-Virologen Drosten vorzuführen. Die Wahrheitsfindung leidet. Leider. Zitat Ende. Schon im Juni hatte eine Autorin im gleichen Blatt gejammert, Zitat, erst stirbt die Wissenschaft, dann die Vernunft und schließlich der Mensch, Zitat Ende. Noch mehr Mut zum Absurden zeigte der Tagesspiegel. Der verdrehte die peinliche Anhörung zum Triumph für Drosten. O-Ton, Zitat, gekonnt gekontert in der Corona-Enquete. Drosten lässt die Attacken der AfD ins Leere laufen, Zitat Ende. Natürlich können Mainstream-Medien ihren Panikprofi nicht fallen lassen. Das würde verbliebene Leser endgültig zur Abo-Kündigung treiben. Außerdem, die Covid-Narrative werden noch gebraucht. Nicht erst demnächst, sondern hier und jetzt. Beispielsweise im Bundesland Sachsen-Anhalt. Dort plant man für das kommende Jahr die 6. Verlängerung der sogenannten Corona-Notlage. Damit umgeht Sachsen-Anhalt die Schuldenbremse. Not kennt schließlich kein Gebot. Laut einem Bericht der Berliner Zeitung berichtet CDU-Finanzminister Michael Richter von, Zitat, fortbestehender, außergewöhnlicher Notsituation, Zitat Ende, und, Zitat, 39 laufenden Maßnahmen, Zitat Ende. Solche sogenannten Notsituationen hebeln aber nicht nur Schuldenbremsen aus, sondern auch Grundrechte wie freie Meinungsäußerung. Schlimmer noch, Richter verurteilen weiterhin Ärzte, die den Masken- und Impfwahn boykottierten. Im Gegenzug wischen sie Klagen gegen mRNA-Spritzen locker vom Tisch. Auch der Pandemievertrag der WHO wurde im Mai verabschiedet. Da dürfte auch ein Comeback für Drosten drin sein. Wenn nicht heute, dann morgen.
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1: Unser Krieg. Eine neue Epoche in Europa. Eine Kolumne von Sevim Dardelen. Mit dem EU-Kredit für die Ukraine beginnt eine grundlegende politische und wirtschaftliche Verschiebung mit weitreichenden Folgen für Europa. Mit dem heutigen Beschluss der EU, der Ukraine einen 90 Milliarden Euro Kredit zu gewähren, beginnt nichts anderes als eine neue Epoche in Europa. Europa ist jetzt Kriegspartei. Europa übernimmt die alleinige Finanzierung des Krieges. Deutschland bürgt für rund 25% davon, 22,5 Milliarden Euro. Dabei sind die Begleitumstände des Kredits, der allein von den europäischen Steuerzahlern vor allem in Deutschland abgesichert wird und dessen Profiteure, US-Finanzinvestoren wie BlackRock, der größte Anteilseigner von Rheinmetall sind, schon fast Nebensache. Entscheidend ist, dass die EU unter deutscher Führung allein die Finanzierung des Ukraine-Krieges übernimmt. Für die nächsten beiden Jahre wird damit der Fehlbedarf des ukrainischen Haushalts, der nur zur Hälfte durch Steuereinnahmen gedeckt ist, ausgeglichen. Arbeitsteilung innerhalb der NATO. Brüssel übernimmt nun selbst die Verantwortung für die Ukraine. Während sich die USA zurückziehen und sich auf den Krieg in Westasien konzentrieren, mit dem Ziel, China von der Energieversorgung abzuschneiden, übernehmen EU-Kommissionschefin von der Leyen und Bundeskanzler Friedrich Merz die Führung. Eine analytische Fehlleistung wäre es jedoch, in der Kriegsübernahme durch die EU und Deutschland eine Schwächung der USA und der NATO zu erkennen. Die EU verfolgt die strategischen Interessen von NATO und USA. Immer deutlicher wird dabei der arbeitsteilige Charakter und die Rolle, die der europäische Teil der NATO im Verbund mit der EU übernehmen soll. Es sind die kleinen Meldungen, die aufhorchen lassen. Die USA haben ihre Munitionslieferungen an Estland eingestellt, zumindest bis zum Ende des Iran-Krieges. Was das Baltikum angeht, ist die Türkei bereits durch umfangreiche Rüstungslieferungen, unter anderem gepanzerte Radfahrzeuge, in die Bresche gesprungen. In naher Zukunft ist die Eröffnung einer Munitionsfabrik der türkischen Rüstungsindustrie in Estland geplant. Auch dies ist Teil der Arbeitsteilung zwischen den USA und den europäischen NATO-Verbündeten. In der Ukraine geht es darum, dass deutsche Rüstungsunternehmen wie Rheinmetall, die dort gemeinsam mit den staatlichen ukrainischen Rüstungskonzernen produzieren und am Joint-Venture-Unternehmen 51% halten, die Rüstung für den Krieg gegen Russland übernehmen sollen. Auf der Hannover Messe betonte der Aufsichtsrat Paperger am 22. April 2026 erneut, dass die Rüstungsproduktion weit schneller steigen könne, trotz Störungen durch Rufe wie nie wieder Krieg und nie wieder Wehrpflicht. Der EU-Kredit, den die Ukraine niemals zurückzahlen wird, sorgt dafür, dass hier erneut zugelegt werden kann. Sozialer Kahlschlag und Umverteilung zugunsten von Oligarchen. Bereits jetzt wird deutlich, dass das Erobern des Fahrersitzes durch die EU, während das Navigationssystem weiter von Washington gestellt wird, für einen Krieg mit Russland, mit einer sozialen Kahlschlagpolitik in Europa, insbesondere in Deutschland, verbunden ist. Nun wird manifest, was Kritiker der gigantischen Aufrüstung von Anfang an den Rüstungsklakören ins Stammbuch geschrieben haben. Die Aufrüstung für den Krieg gegen Russland wird bezahlt von deutschen Rentnern, von ganz normalen Krankenversicherten, von Jugendlichen und behinderten Menschen, denen man jetzt soziale Hilfen zusammenstreichen will. Die Aufrüstung für den Krieg gegen Russland ist der Marsch in eine andere Republik. Es findet eine gigantische Umverteilung statt, hin zu Oligarchen in den USA, die BlackRock kontrollieren und als Anteilseigner an Rheinmetall profitieren. Zugleich werden auch die Oligarchen in der Ukraine gemästet. Wer besichtigen will, wohin das Geld deutscher Rentner in Zukunft geht, der muss nur nach Monaco fahren. Dort hat sich der ukrainische Oligarch Rinat Akhmetov, Unterstützer von Selenskyj, die wohl teuerste Wohnung der Welt für 471 Millionen Euro gekauft. möglicherweise der teuerste Immobilienkauf der Geschichte. Die 21-Zimmer-Wohnung im Neubauquartier Mare Terra erstreckt sich über rund 2500 Quadratmeter auf 5 Stockwerken und befindet sich im Prestigebau Lerenzo, direkt am Meer. Sie verfügt über einen privaten Pool, einen Jacuzzi sowie mindestens 8 Parkplätze und Terrassen mit Blick auf das Mittelmeer. Achmetow ist stark in der Stahl- und Rüstungsproduktion engagiert. In der Ukraine gilt im Übrigen eine Flatrate-Tax von 18%. Die Garantie, dass die Superreichen immer reicher werden. Das Bild wird vervollständigt durch die Forbes-Liste. Die Ukraine konnte die Zahl ihrer Milliardäre von 6 auf 7 für das Jahr 2026 aufstocken. Krieg lohnt sich. Krieg schafft Milliardäre. Kein Frieden durch US-Ausstieg. Nur ein Wechsel am Steuer. Der heutige Tag zeigt aber auch, dass nur schlichte Gemüter sich von einem Ausstieg der USA aus der Finanzierung des Krieges in der Ukraine eine Friedensdividende versprechen. Wenn der von denselben Simpeln als Friedenspräsident gerühmte Donald Trump eines bewiesen hat, dann ist es, dass Verhandlungen für die USA nur Teil der Kriegsführung im Interesse der US-Oligarchie sind. Das gilt auch für die Verhandlungen mit Russland. Diese Verhandlungen waren offensichtlich nichts anderes als ein Teil eines großen Täuschungsmanövers Washingtons. Hinter der freundlichen Verhandlungsfassade und dem Wechsel auf dem Fahrersitz verbirgt sich, dass die USA kein Jota von ihrem Kriegsziel des Stellvertreterkrieges in der Ukraine abgerückt sind. Es geht auch nicht primär darum, China zu treffen, indem man Russland eine strategische Niederlage beibringt. Vieles deutet darauf hin, dass das Kriegsziel weiterhin bestehen bleibt. Russland zu ruinieren, wie es damals die grüne deutsche Außenministerin Baerbock in ihrer unnachahmlichen Naivität ausplauderte. Die Aneignung des Krieges gegen Russland als deutsch geführtes europäisches Unternehmen zielt auf eine existenzielle Bedrohung Moskaus. Wie sehr die Akteure dabei vom historischen Russenhass durchdrungen sind, zeigt die jüngste Entscheidung der EU-Kommission, die Zuschüsse für die Kunstausstellung der Biennale in Venedig zu kürzen, weil dort wieder Kunst von russischen Künstlern ausgestellt werden soll. Die Frontstellung gegen Russland schreibt sich damit, sicherlich unfreiwillig, in die Traditionslinie des Unternehmens Barbarossa ein. Unter deutscher Führung wurde 1941 der Überfall auf die Sowjetunion organisiert, an dem sich viele andere europäische Staaten wie Rumänien und Italien beteiligten. Das Land, das durch den Völkermord an den Völkern der Sowjetunion in Anführungszeichen frei werden sollte, war nicht nur für deutsche Kolonisatoren, sondern auch für die Räuber aus sogenannten germanischen Staaten wie den Niederlanden und Dänemark vorgesehen. Der deutsche Raub- und Vernichtungskrieg gegen die Sowjetunion war denn auch ein europäischer Krieg zur Aneignung der Bodenschätze des riesigen Landes. Der Versuch der EU und Deutschlands, heute die Atommacht Russland herauszufordern, ihren Ruin zum Kriegsziel zu erklären, Hass auf Russen zu schüren und dafür einen Gutteil der europäischen Ressourcen zu verbrennen und zu verschenken, ist ein Babonkspiel mit dem Weltkrieg. Nichts weiter. Es gilt, den Kriegstreibern von heute in den Arm zu fallen.
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1: Wehrdienst-Lotto. Die herbeigeredete Bedrohungslage. Ein Standpunkt von Uwe Froschauer. Vor circa einem Jahr schrieb ich bereits einen Artikel über Wehrdienst bzw. Wehrpflicht. Der Grund, warum über eine erneute Wehrpflicht nachgedacht wird, ist die angeblich veränderte

und von 2002 bis 2005 Vorsitzender des NATO-Militärausschusses und damit auch des NATO-Russlandrats. Dieses knapp 90-minütige Interview gibt Aufschluss über den unsäglichen Unsinn, den deutsche und europäische Kriegstreiber der europäischen Bevölkerung bezüglich einer angeblichen Bedrohungslage durch Russland verklickern. Hier ein transkribierter Ausschnitt aus dem absolut sehenswerten Interview. Link im Schriftartikel. Zitat: Die Vereinigten Staaten geben jedes Jahr eine Bedrohungsanalyse. Also alle 7 amerikanischen Nachrichtendienste geben jedes Jahr eine Bedrohungsanalyse heraus. Und im letzten Jahr war die Bedrohungsanalyse vom Februar, also noch unter der Biden-Regierung. Und da wurde eindeutig gesagt, dass Russland keinen Angriff auf die NATO beabsichtigt. Und wenn wir von Drohung oder Bedrohung sprechen, dann sind das ja 2 Aspekte, die in diesem Begriff enthalten sind. Der eine ist die Fähigkeit zu einem Angriff, zu einem erfolgreichen Angriff, und das zweite ist die Absicht dazu. Und die amerikanische Bedrohungsanalyse vom vergangenen Jahr sagt eindeutig, dass Russland weder in der Lage ist, in den nächsten Jahren einen Angriff gegen die NATO vorzunehmen, noch die Absicht dazu hat. Und am 18. März in diesem Jahr wurde die Bedrohungsanalyse unter der Regierung Trump herausgegeben und die kommt mit anderen Worten im Grunde zu dem gleichen Ergebnis. Deshalb muss man sich wirklich fragen, was treibt unsere Politiker und diese sogenannten Militärexperten eigentlich an, wenn sie so etwas behaupten? Zitat Ende. Ja, was treibt diese Kriegstreiber an? Auf jeden Fall mal dunkle, Menschenleben gefährdende Gedanken. Hätten unsere bellizistischen Politmarionetten wie Keir Starmer, Friedrich Merz, Emmanuel Macron, Donald Tusk und Ursula von der Leyen an der Spitze der von ihnen wirtschaftlich und gesellschaftlich zerstörten Nationen sowie unsere Militärexperten wie Roderick Kiesewetter, Marie-Agnes Strack-Zimmermann oder Anton Hofreiter auch nur einen Bruchteil des Formats und der Intelligenz dieser beiden Gesprächspartner in diesem Interview, wäre der Krieg in der Ukraine meines Erachtens schon längst beendet. Das dümmliche, fadenscheinige und ignorante Geschwätz dieser Kriegstreiber ist nur noch mit einem ordentlichen Schuss Humor auszuhalten. Dennoch kommt das Kriegsgeschwätz dieser Pseudo-Ideologen bei einem nicht unerheblichen Teil der Bevölkerung als Wahrheit rüber. Die geplante, strukturierte Verblödung eines Teils der Bevölkerung scheint zu wirken. Der stellvertretende Vorsitzende des Verteidigungsausschusses, Roderick Kiesewetter, meinte unlängst im TV-Format Hart aber fair, Zitat: Der Ukraine geht es um Frieden in Freiheit und Selbstbestimmung. Und der Ukraine geht es auch darum, dass bei uns klar ist, Recht des Stärkeren heißt nicht, dass die Stärke des Rechts, nämlich die legalen Grenzen der Ukraine, eingeschränkt werden. Und das muss auch unsere Lehre aus dem Zweiten Weltkrieg sein. Wenn Russland nicht eingedämmt wird, machen sie weiter. Sie haben ihre Ziele nicht aufgeben müssen. Und das bedeutet für uns auch, dass wir alles tun müssen, dass die Ukraine die Aussicht hat, ihr Territorium zu halten. Und politisch muss unser Ziel sein, dass Russland das Existenzrecht der Ukraine anerkennt. Zitat Ende. Hört, hört. Setzen Note 6, Herr Kiesewetter. In Geschichte haben Sie anscheinend nicht aufgepasst. Und das muss auch unsere Lehre aus dem Zweiten Weltkrieg sein. Wenn Russland nicht eingedämmt wird, machen Sie weiter. Hier, aus gegebenem Anlass, ein bisschen Nachhilfeunterricht, Herr Kiesewetter. Russland hat nicht Deutschland angegriffen, sondern Deutschland Russland. Mit dem blutigen Resultat: 27 Millionen tote Russen. Mehr als die Hälfte davon Zivilbevölkerung. Was machen die Russen dann weiter? Sterben? Sie haben anscheinend keine Ahnung von Geschichte. Deswegen fehlt ihnen auch die Fähigkeit, politische und geostrategische Zusammenhänge zu erkennen. Armes Deutschland mit Politikern wie ihnen. Sie scheinen nach dem Motto, wie kann ich wissen, was ich denke, bevor ich höre, was ich sage, zu agieren. Aber keine Angst, Herr Kiesewetter, ich habe Sie noch nie für voll genommen. Bei mir genießen Sie eine Art Narrenfreiheit, ebenso wie Ihre verbohrte Kollegin Marie-Agnes Strack-Zimmermann. Aber das Nichtdenken ist ja gerade hip auf dem Narrenschiff Deutschland. Aus der Luft gegriffene Behauptungen statt evidenzbasierter Fakten in Deutschland sind wie schon in der Corona-Zeit hoch im Kurs. Sie befinden sich in guter, ebenso durchgeknallter bellizistischer Gesellschaft, Herr Kiesewetter. Wählerbetrüger, Bellizist, BlackRock-Agent und unter anderem auch deutscher Bundeskanzler Friedrich Merz hat sich am 12. Oktober bei Karin Mioska zu den jüngsten Drohnenvorfällen geäußert. Der Bundeskanzler meinte, man habe zwar keine Hinweise, aber Russland stecke bestimmt dahinter und Putin wolle uns testen. Dass Sie nicht gerade hohes Niveau in Ihren Aussagen und Handlungen beweisen, Herr Merz, ist ja nichts Neues und auch in Ordnung, nobody is perfect. Aber dass Sie sich auf das Level von einem Zweitligisten wie Roderick Kiesewetter mit solchen offenkundig aus der Luft gegriffenen Behauptungen herablassen, ist selbst für Sie niveaulos. Mein äußerst geschätzter Kollege Werner Roth hat in seinen satirischen Geschichten aus dem Nachbargarten Folge 27 eine

0: genüsslichen Text zur Drohnenplage verfasst. Hier ein Ausschnitt aus dieser gelungenen Schwurbelei. Link im Schriftartikel. Zitat: Die Zahl der Begriffe, die ihr genaues Gegenteil bedeuten, wächst täglich. Der aktuelle Befehlsverkünder aus dem nationalen Hauptquartier, der Vermögensumschichter Friedrich Merz, der mit dem Charme einer Heringsflosse, hat aus seinem Mund die Anweisung verlautbart: Hören Sie unverzüglich auf, so wehleidig zu sein. Das anschließende »Sonst zeigen wir euch, was echte Schmerzen sind« ist nicht offiziell bestätigt. Unser aktueller Führer wird allerdings derweilen von Staatsfeinden delegitimiert als Grölatz, größter Lügner aller Zeiten. Die phonetische Nähe zu einem früher gebräuchlichen Ausdruck ist dabei rein zufällig. Dagegen werden derzeit gefühlt minütlich neue hybride Angriffe gemeldet. Vom Russen. Von wem sonst? Das Gejammer dazu ist ohrenbetäubend. Die Meldungen sind zwar samt und sonders frei erfunden, aber das ist egal. Wichtig ist, was im Hirn hängen bleibt. Und das sind Angriffe wie aus Trommelfeuern auf unsere Demokratie. Da werden sogar Überflüge von NATO-Schiffen als Gefahr in Kuba-Krisendimension verkauft. Dabei ist das eher vergleichbar mit dem Überflug von David Bowie über Thüringen. Frag nach bei Reinhard Grebe. Haben Sie auch diese verstörenden Aufnahmen der Drohne über Dänemark gesehen? So eindeutig, glasklar russische Aggression, kurz vorm A-Bombenabwurf. Die Bildersprache mit der Unschärfe und Wackeloptik ist doch bestens bekannt aus unzähligen Real-Life-Dokus von unbekannten Flugobjekten. Wie blöd muss man sein, um so einen Schwachsinn als bare Münze zu nehmen? Shakespeare hatte sowas von recht. Es ist was faul im Staate Dänemark und nicht nur da. Wann werden die 99 Luftballons von Nena als Wehrkraftzersetzung verboten? Dagmar Henn schreibt wunderbar, dass die Luftraumverletzungsnummer so haltbar ist wie die vermeintlich russischen, von Klebeband zusammengehaltenen Drohnen, die rückwärts auf polnischen Kaninchenställen landeten. Zitat Ende. Danke, Werner, für diese amüsanten und treffenden Zeilen. Conclusio: Wenn es faktisch keine Bedrohung durch Russland oder einen sonstigen vermeintlichen Aggressor gibt, warum dann die Truppe der Bundeswehr aufstocken und idiotische Summen für sinnbefreite Rüstung anstatt für soziale Zwecke ausgeben? Das Problem, das ich in Deutschland sehe, ist, dass die bellizistischen Aasgeier mit ihrem ständigen Kriegstüchtigkeitsgedöns und ihrer Dämonisierung Putins einen großen Teil der Bevölkerung so weit gebracht haben, gar nicht mehr darüber nachzudenken, ob wir überhaupt eine Bedrohungslage haben. Und die haben wir definitiv nicht. Für Russland wäre der Angriff eines NATO-Landes suizidal, und das weiß der unwerte Westen ebenso wie Russland. Wehrdienstlotto. Vor ein paar Tagen erreichte mich vom Autor und Selbstdenker Georg Orwee folgender satirischer Text. Hier die Zeilen dieses an Genialität grenzenden Mitstreiters im Kampf gegen Antidemokraten, inkompetenten, ignoranten, verbrämten, hirnlosen Ideologen und Kriegstreibern im deutschen Irrenhaus. Zitat: Die öffentliche Ziehung der Wehrpflichtigen. Sie ist wieder da, in neuem Gewand, die Ziehung der Lottozahlen im Staatsfunk der Demokratisch-Demokratischen Republik. Gastbeitrag von Georg Orwee. Jetzt, nach langer Pause, wieder jeden Samstag um kurz vor 22 Uhr im zwangsfinanzierten Qualitätsfernsehen, moderiert von Boris Pistorius. Aus dem Studio 1 des Berliner Staatsfunks überträgt nun das Kriegsministerium die öffentliche Ziehung der Wehrpflichtigen im deutschen NATO-Block für das 80. Jahr nach Ende des Zweiten Weltkriegs. Der Kriegsminister hat sich vom ordnungsgemäßen Zustand des bundeswehreigenen Ziehungsgeräts und der 49 Gewehrkugeln überzeugt. Schulze, Meyer, Müller, Wagner, Kramer, Schmidt. Und der Zusatzverpflichtete heißt Mohammed Ali. Diese Auswahl erfolgt wie immer mit Gewehr. Neu ist, dass die Einnahmen aus den Lottoscheinen in eine Stiftung fließen, die Lazarette baut und Chirurgen zu Amputationsspezialisten sowie Psychologen, die auf Kriegstraumata spezialisiert sind, ausbildet. Aus den Überschüssen wird ein Invalidenfonds gebildet, aus dem kriegsversehrte junge Männer einen monatlichen kleinen Beitrag als Trostpflaster für Lungendurchschüsse, fehlende Gliedmaßen und posttraumatische Belastungsstörungen erhalten. Auch soll eine Kriegswitwenrente ausgezahlt werden, die bei Nachweis einer langjährigen Freundschaft der meist jungen Menschen auch die Freundin berücksichtigen soll, falls es für eine Heirat noch zu früh war. Für die jung verheirateten Frauen ist die Kriegsrente obligatorisch. Ein Teil des Sondervermögens soll für die Vorbereitung und Aufarbeitung bereits vorhandener Soldatenfriedhöfe verwendet werden, um neue Kapazitäten aufnahmefähig zu gestalten. Die Prothesenindustrie arbeitet schon auf Hochtouren und füllt ihre Lager auf. Das ist gut für die Wirtschaft. Parallel dazu macht sich die oberste Leitung der Bundeswehr inzwischen Gedanken, wie man all die Bemühungen um eine Kriegstüchtigkeit der zukünftig stärksten konventionellen Kraft in Europa auch praktisch doch noch zum Einsatz bringen kann, falls der böse Russe dabei bleibt, immer wieder zu betonen, dass er nicht die Absicht hat, weder Deutschland noch die NATO angreifen zu wollen. Besonders dafür geeignet, etwas vom Zaun zu brechen, scheint derzeit Kaliningrad und die Ostsee zu sein. Schließlich befindet sich Deutschland nicht mehr ganz im Frieden, aber auch noch nicht im Krieg. Aber man arbeitet daran. Vom Spannungsfall zum Kriegsfall wäre es dann ja nur noch ein kleiner Schritt. Weiterhin gilt die Ewigkeitsgarantie der Aussage von Frau Merkel für die aktuelle Regierung. Wir schaffen das. Und für die Verpflichtung, von Deutschland soll nur noch Frieden ausgehen, gilt der Spruch, der Adenauer zugesprochen wird. Was interessiert mich mein Geschwätz von gestern? Alles in Ordnung, in der besten unsere Demokratie, die Deutschland je hatte. Entschuldigung bitte, aber es ist zum Kotzen. Zitat Ende. Danke George Orwell für diesen treffenden Artikel. Man kann über die bellizistischen Politmarionetten im Bundestag lachen oder weinen. Ich habe mich fürs Lachen entschieden. Der Beitrag ist verlinkt im Schriftartikel. Keinen Bock auf ein Dasein als Kanonenfutter. Der Großteil der jungen Deutschen hat keine gesteigerte Lust, sich im Ernstfall verheizen zu lassen. Na sowas, was ist los mit den jungen Leuten? Es ist noch nicht so lange her, dass junge Menschen stolz darauf waren, für Führer, Volk und Vaterland fallen zu dürfen und einen begehrten Platz auf dem Soldatenfriedhof zu ergattern. Ja, ja, diese Jugend von heute. Keine Disziplin, kein Ehrgefühl, keine Vaterlandsliebe und einfach zu wenig Todessehnsucht. Anscheinend nehmen diese jungen Ignoranten die Worte nie wieder, im Gegensatz zu den europäischen Spitzenmarionetten wie Starmer, Macron, Merz und von der Leyen noch immer ernst. Wie töricht! Wie soll denn ein Konzern wie Rheinmetall ohne Krieg oder zumindest herbeigeredete Kriegsgefahr überleben, bitteschön? Ist doch auch wahr! Denkt doch wenigstens an die Sicherung der Arbeitsplätze in der Kriegsindustrie. Ihr habt euer Leben dann doch für einen guten Zweck geopfert. Das kann euch keiner mehr nehmen in eurem Grab. Was sind schon ein paar Millionen Kriegstote? Okay, ein kleiner Kollateralschaden bei blühender Kriegswirtschaft. Seht die Sache doch mal so. Seid artig und geht zur Bundeswehr. Laut eines INSA-Meinungstrends von Mitte Juni 2025 gab es folgendes Stimmungsbild zur Wiedereinführung der Wehrpflicht in Deutschland. Nur etwa 36% der Befragten hätten zu diesem Zeitpunkt tatsächlich den Wehrdienst bei der Bundeswehr leisten wollen. Dabei zeigen sich deutliche Unterschiede zwischen den Geschlechtern. Während 47% der Männer den Wehrdienst bevorzugen würden, sind es bei den Frauen lediglich 26%. 60% der Frauen würden stattdessen Zivildienst leisten, bei den Männern liegt dieser Anteil bei 42%. Im Durchschnitt würden demnach 51% eher einen Zivildienst absolvieren. 47% fänden eine verpflichtende Einberufung gut, 34% lehnen sie ab. 9% ist die Frage gleichgültig, 10% machten keine Angabe. Je jünger die Befragten, desto geringer war die Zustimmung zur Wehrpflicht. Bei 18- bis 29-Jährigen ist die Unterstützung deutlich niedriger. Und da soll noch einmal einer sagen, die Älteren hätten mehr Erfahrung und wüssten, wo es langgeht. Manche glauben ja, dass das, was sie 40 Jahre lang falsch gemacht haben, Erfahrung wäre. Armes Deutschland. Die Verblödung nimmt zu. Oliver Sander, Chef des Arbeitgeberverbandes Gesamtmetall, äußerte sich im Juni 2025 der Bild am Sonntag gegenüber wie folgt. Zitat. Der bereits im Frieden erforderliche Aufwuchs von ca. 180.000 auf 260.000 Soldaten und die Durchhaltefähigkeit im Verteidigungs- und Bündnisfall mit dann möglicherweise über 400.000 Soldaten sind mit einem freiwilligen Wehrdienst definitiv nicht zu schaffen. Wir brauchen deshalb die Wiedereinsetzung der Wehrpflicht. Zitat Ende. Dann würden Sie als Oberst der Reserve sicherlich mitsamt Ihren drei Kindern, Enkeln, Neffen und Nichten mit gutem Beispiel vorangehen, oder Herr Sander? Oder sollte lieber das einfache Volk als Kanonenfutter dienen? Laut einer von Bild in Auftrag gegebenen aktuellen Umfrage Mitte Oktober 2025 würde eine Mehrheit von 56% auch dann nicht zur Waffe greifen, wenn Deutschland tatsächlich angegriffen würde. 14% sagen, sie seien unentschlossen. Bei den Frauen würden 20% zur Bundeswehr gehen, bei den Männern 40%. Link im Schriftartikel. Jeder Dritte meint, bei einem Angriff auf Deutschland würde er sich zur Verteidigung bei der Bundeswehr melden. Vor allem die Jüngeren scheinen gewillt zu sein. 34% sind es bei den 18- bis 29-Jährigen und stattliche 40% bei den 30- bis 39-Jährigen. Zwischen 50 und 59 Jahren sind es laut Umfrage nur noch 26%. Kriegstüchtige Spitzenreiter sind die Wähler der Union mit 42%, die sich bei einem Angriff NATO-oliv einkleiden lassen würden, gefolgt von den zu ihren Anfangszeiten pazifistischen Grünen mit 39%. Die Bronzemedaille erhalten die Anhänger der ehemaligen Arbeitnehmerpartei SPD mit 35%. Von den Wählern der ach so rechten und national geprägten AfD hätten nur 29% ein Verlangen auf Kommiss. Naja, der undankbare vierte Platz eben. Kein Edelmetall, dafür umso mehr Rheinmetall. Immerhin würden 23% der BSW-Wähler im Angriffsfall zur Bundeswehr gehen. Das hätte ich nicht erwartet. Und lediglich 17% der Wähler der Linken. Die nicht in den Kategorien der Umfrage enthaltene, nur noch selten anzutreffende Spezies der Klardenker dürfte bezüglich ihrem Verlangen nach militärischem, letalem Ruhm bei etwa 0% liegen. Posthum hätten dann die 72 Geschlechter des Genderschwachsinns nach ihrem Märtyrertod für Freiheit und Demokratie eventuell Anspruch auf 72 Jungfrauen, wenn man den Ausführungen mancher Religionen Glauben schenkt. 72 scheint eine magische Zahl zu sein, die so manchen Leichtgläubigen zu schwachsinnigen Fantasien verleitet. Gebt ihnen eure Kinder nicht. Während die kriegstüchtige, nie wieder vergessene Bundesregierung um ein neues Wehrdienstgesetz ringt, suchen immer mehr besorgte Eltern minderjähriger Kinder Rat bei Kriegsdienstverweigerungsorganisationen. Der politische Geschäftsführer der Deutschen Friedensgesellschaft, Vereinigte Kriegsdienstgegnerinnen, DFGVK, Michael Schulze von Glasler, sagte dem Redaktionsnetzwerk Deutschland, RND, Link im Schriftartikel, Zitat: Wir werden gerade nahezu überflutet von Anfragen, Zitat Ende. Die Aufrufzahlen der Website der DFGVK seien im September auf über 125.000 gestiegen, im Vergleich zu 55.000 im August, und der Anteil der anfragenden Eltern wächst. Der Direktor der Freiheitskanzlei, freiheitskanzlei.de, Markus Bönig, ließ mir am 14. Oktober 2025 folgende E-Mail zukommen, Zitat: Es ist wirklich so einfach. Wenn niemand hingeht, um Krieg zu spielen, findet der Krieg einfach nicht statt. Jeder Bundesbürger kann einfach den Dienst an der Waffe verweigern. Dafür gibt es jetzt eine Plattform, die über www.kriegsdienstblocker.de erreichbar ist. Viele junge Männer haben auf diese Weise bereits erfolgreich den Kriegsdienst verweigern und damit ein Zeichen setzen können. Werde jetzt zum Friedensbotschafter und verteile die Flyer in jeden Briefkasten, so wie hier in Freiburg und Umgebung. Alle für eine Verweigerung erforderlichen Schreiben inklusive individueller Begründung und Lebenslauf lassen sich in wenigen Minuten juristisch perfekt erstellen. Für alle Reaktionen der Bundeswehr werden passgenaue Antwortschreiben geliefert. Verweigere jetzt den Kriegsdienst. Ein Spannungsfall kann jederzeit ausgerufen werden. Die Wirkung wäre, dass die Wehrpflicht sofort wieder da wäre und dass junge Männer nicht mehr würden ausreisen können, Zitat Ende. Deswegen wollte der ewig gestrige Roderich Kiesewetter den Spannungsfall ausrufen. Wie jämmerlich. Solche Menschen können einem Angst machen. Macht und begrenzte mentale Fähigkeiten in einer Person vereint sind eine gefährliche Mixtur. Nur gut, dass die Ukraine-Kriegsgeile Annalena Baerbock jetzt in New York den Hammer schwingt und auch ihr Parteifreund Robert Habeck in die USA entsorgt wurde. Was macht eigentlich Anton Hofreiter? Wenn Sie, werte Leserinnen und Leser, kriegsdienstblocker.de anklicken, erscheint unter anderem folgender Text, Zitat: Nein zum Krieg. Mut ist nicht zu kämpfen. Mut ist, den Krieg aus Gewissensgründen zu verweigern. Kriege werden von Mächtigen geplant, die ihre Macht ausweiten wollen, von Waffenhändlern organisiert, die damit Geld verdienen wollen, von Dummköpfen ausgeführt und von Unschuldigen mit dem Leben bezahlt. Sei klug und werde nicht zum Spielball. Schütze dein Leben und deine Psyche. Du kannst dich völlig frei entscheiden. Nutze dein Recht. Zitat Ende. Dem ist nichts hinzuzufügen, außer vielleicht keine Macht den Kriegstreibern. Und vielleicht noch, wer sich nicht wehrt, lebt verkehrt. Und jetzt aber wirklich zum Schluss noch ein Zitat von Erich Maria Remarque. Zitat: Ich dachte immer, jeder Mensch sei gegen Krieg, bis ich herausfand, dass es welche gibt, die dafür sind. Besonders die, die nicht hineingehen müssen. Zitat Ende. Gebt diesen Rattenfängern eure Kinder nicht. Sollen sie ihre eigenen schicken, wenn ihnen Kriegsspielen so wichtig ist. Krieg bedeutet, dass junge Menschen, die sich nicht kennen und nicht hassen, gegenseitig auf sich schießen, weil meist alte, verantwortungslose, macht- und geldgierige Säcke, die sich kennen und hassen, das so wollen.
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Nein, nein, mein Freund.

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1: Administrative Tyrannei. Wie die EU Kritiker einer Sonderbehandlung unterzieht. Ein Standpunkt von Alvaro Zapata. Man muss sich dieses System wie einen endlosen Flur vorstellen. Türen ohne Beschriftung, Formulare ohne Absender. Entscheidungen ohne Verantwortliche. Niemand sagt, du bist schuldig. Niemand sagt, du darfst das nicht. Aber alles, was du tust, zerrt dich ins Fadenkreuz eines Staates, der sich hinter willkürlich eingeführten Drillmaßnahmen verschanzt hat. Willkür ist die neue Ordnung in der EU. Und mit ihr die EU-Sonderbehandlung für jene Bürger, die nicht bereit sind, sich jede neue Einschränkung als alternativlos verkaufen zu lassen. Dabei spielt es inzwischen keine Rolle mehr, ob die drangsalierten Bürger aus der EU stammen. Die Europäische Union ist nicht autoritär geworden, weil sie Panzer auffahren lässt oder Parteien verbietet. Sie ist autoritär geworden, weil sie gelernt hat, Kritik administrativ zu erledigen. Leise, technokratisch. Ohne Urteil, ohne nachgewiesene Schuld, ohne Recht, als Beschuldigter gehört zu werden. Was hier entstanden ist, ist eine Diktatur alter Bauart. Es ist eine Verwaltungstyrannei. Ein System, das Abweichung nicht verbietet, sondern durch Behördenschikane versucht, maximal unattraktiv zu machen. Wer kritisiert, landet nicht im Gefängnis, er landet im Labyrinth nicht enden wollender Verfahren. Er landet in der Kontensperre, in der Ausladung, in der Unsichtbarkeit. Der Staat bleibt sauber, während er die Existenz der Opfer zerstört. Der Kern dieser neuen Ordnung lautet, nicht was du sagst ist entscheidend, sondern dass du die Schreibtischtäter störst. Sonderbehandlung statt Rechtsgleichheit. Demokratie lebt von Gleichbehandlung vor dem Gesetz. Die administrative Tyrannei lebt von Ausnahmen. Kritiker werden nicht angehört, sondern zum Staatsfeind erklärt. Ab diesem Moment gelten andere Regeln, andere Maßstäbe, andere Konsequenzen. Und die zur Anwendung kommenden Verfahren sind perfide und bösartig. Keine Anklage, kein Urteil, kein Freispruch, aber volle Wirkung. Konten verschwinden, Auftritte werden verboten, Einladungen bleiben aus, Verfahren laufen vorsorglich in Dauerschleife, Reisen werden so kompliziert, dass sie unmöglich werden. Solidarität wird zur Komplizenschaft erklärt. Niemand verbietet dir dein Leben, aber wer dich unterstützt, wird selbst attackiert. Das ist kein Fehler im System, das ist das System. Corona als Generalprobe. Corona war nicht der Ursprung, sondern der Beschleuniger dieser administrativen Tyrannei. Die auf einem Laborvirus basierende Pandemie bot den perfekten Rahmen, um Grundrechte innerhalb der Demokratie abzubauen. Staatlich geförderte Angst ersetzte Argumente, Moral ersetzte Recht. Wer damals sagte, die Impfung schütze weder sicher den Geimpften noch andere vor Ansteckung, wurde nicht widerlegt. Er wurde aus dem Diskurs entfernt. Der Mikrobiologe Sucharit Bhakti zum Beispiel war einer der Maßnahmenkritiker. Er verwies auf fehlende Evidenz für einen belastbaren Fremdschutz, auf offene Datenlagen, auf bekannte Risiken. Die Antwort war keine wissenschaftliche Auseinandersetzung, sondern öffentliche Diffamierung. Bhakti wurde nicht widerlegt, sondern zum Gefährder erklärt. Er kam nur noch auf alternativen Presseportalen zu Wort, diese aber wurden dann schon mal für immer gesperrt. Der Arzt und frühere Bundestagsabgeordnete Wolfgang Wodak warnte früh vor Überreaktionen, vor politisch getriebenen Maßnahmen ohne solide Datengrundlage. Auch er wurde nicht widerlegt, er wurde medial unsichtbar gemacht. Talkshows luden ihn nicht ein, Leitmedien erklärten ihn für erledigt, ein Schwurbler. Das Ziel war nie Aufklärung, das Ziel war Einschüchterung. Corona wurde zum Test, wie weit sich Opposition unter Ausnahmebedingungen kontrollieren lässt. Die späte Wahrheit und das Schweigen. Heute, im Dezember 2025, räumt der damalige Gesundheitsminister Jens Spahn auf einem von der AfD initiierten Corona-Symposium öffentlich ein, dass die Impfung keinen verlässlichen Schutz vor Ansteckung und Weitergabe bot. Genau jener Punkt, für dessen frühe Benennung Existenzen zerstört wurden. Diese Aussage ist dokumentiert und sie wird von den Massenmedien totgeschwiegen, schon wieder. Kein Leitartikel, keine Aufarbeitung, keine Entschuldigung. Nicht einmal der Versuch, Verantwortung zu klären. Das Schweigen ist kein Versehen, es ist Systemschutz. Es erinnert stark an den Widerstand während der Nürnberger Prozesse, die Verantwortlichen nicht benennen zu wollen. Die meisten von ihnen wollten damals wie heute verdrängen und vergessen. Sie waren noch immer oder schon wieder in Top-Positionen. Von der Pandemie zur Opposition. Nach Corona hätte der Ausnahmezustand beendet werden müssen. Durch offene Debatten, echte Aufarbeitung. Stattdessen wurde der Ausnahmezustand verstetigt. Die Instrumente blieben, die Logik blieb, das Totschweigen hält an. Der Fall Michael Ballweg zeigt die juristische Seite dieser Corona-Sonderbehandlung. Untersuchungshaft, jahrelange Verfahren, massive Kosten, wirtschaftliche Zerstörung, trotz festgestellter Unschuld. Der Freispruch kam, der Schaden blieb, das Verfahren selbst war die Strafe. Fakt ist, Ballweg wurde nicht verurteilt, er wurde zermürbt und finanziell ruiniert. Assange als Blaupause. Was heute europäischer Standard ist, wurde aber schon weit vor Corona erprobt. An Julian Assange. Kein Schuldspruch wegen Spionage, keine verurteilte Spionage, aber jahrelange Isolation, rechtliche Zermürbung, wirtschaftliche Vernichtung. Europa agierte als verlängerter Arm der USA, sprach von Werten und demonstrierte Abschreckung. Die Lehre war eindeutig, man muss Kritiker nicht verurteilen, man muss sie nur isolieren. Guantanamo ist überall. Bo, die nächste Stufe. Kommen wir ganz aktuell zu Jacques Bo. Der ehemalige NATO-Analyst ist Schweizer Staatsbürger, kein EU-Bürger, kein verurteilter Straftäter. Seine Tat besteht in Analysen zur NATO-Osterweiterung, zur Vorgeschichte des Ukraine-Krieges, zu westlichen Mitverantwortlichkeiten. Bo vertritt ein anderes Narrativ, als es die EU vorgibt. Die Reaktion von Brüssel ist bezeichnend. Keine Anklage, kein Urteil, keine Debatte, sondern faktische Berufsblockade, wirtschaftliche Neutralisierung, politische Ausgrenzung im EU-Raum, ohne Rechtsweg, ohne Begründung. Bo zeigt, wie weit das System inzwischen reicht. Nicht einmal die Schweizer Staatsbürgerschaft schützt in der EU vor Übergriffen. Bo lebt in Belgien, darf die EU-Richtung Heimatschweiz nicht verlassen, bekommt aber innerhalb der EU keinen Cent mehr, um seinen Lebensunterhalt zu bestreiten. Ausnahmslos sämtliche Konten und Karten eingefroren. Journalismus unter Vorbehalt. Parallel dazu wird unabhängiger Journalismus ökonomisch diszipliniert. Konten werden gekündigt, Zahlungswege blockiert. Kooperationen beendet. Es reicht, wenn ein unabhängiger Journalist die falsche Person interviewt, um ihre Sichtweise zu verstehen. Es reicht also, wenn ein Journalist seinen Beruf ausübt. Auch der Journalist Flavio von Witzleben steht dafür. Weil er mit als umstritten etikettierten Personen spricht, etwa Ulrike Guerreau, Björn Höcke oder Sarah Wagenknecht, wurde er selbst zum Risiko erklärt. Nicht das Gesagte zählt, das Gespräch selbst gilt als Grenzüberschreitung, Konto gekündigt. Das ist der neue Soft-Terror ohne direkte Gewalt, ohne großes Aufsehen, Vernichtung der Existenz im Stillen. Löwenthal und die Infrastruktur der Kontrolle. Kommen wir zur Struktur des neuen Staatsterrors, besonders im besten Deutschland aller Zeiten. Im Hintergrund wirkt ein dichtes Netz aus staatlich finanzierten NGOs, Meldestellen, Medien und Plattformen. Der Forscher Andrew Löwenthal beschrieb dieses Gefüge innerhalb der EU 2025 als Zensur-Industriekomplex. NGOs markieren unbeugsame Oppositionelle, Medien übernehmen die öffentliche Diffamierung, digitale Plattformen drosseln Reichweite. Der Staat hält formell Abstand und zieht im Hintergrund die Fäden. In Deutschland ist dieses Netz besonders eng, besonders teuer, besonders effektiv, historisch besonders verinnerlicht. Opposition wird in Deutschland nicht verboten, sie wird zersetzt. Der Beleidigungsparagraf, Strafrecht als Einschüchterungsinstrument. Zur administrativen Tyrannei tritt ein weiteres Werkzeug, das Strafrecht. Nicht gegen Gewalt, nicht gegen Korruption, sondern gegen aufmüpfige Bürger. Der Beleidigungsparagraf ist längst kein Schutz der persönlichen Ehre mehr, er ist zu einem asymmetrischen Machtinstrument geworden. Staat gegen Bürger, Amt gegen Einzelnen, Apparat gegen Meinungsäußerung. Politiker mit öffentlicher Macht, PR-Stäben und Pressestellen treten als angebliche Beleidigte auf und lassen Strafanzeigen serienweise stellen. Besonders auffällig sind Anzeigen aus dem Umfeld von Marie-Agnes Strack-Zimmermann, Annalena Baerbock, Habeck und inzwischen in rekordverdächtiger Zahl aus dem Kanzleramt selbst. Allein durch Kanzler Merz wurden 4.999 Anzeigen gestellt. Nicht privat bezahlt, nicht aus eigener Tasche, sondern aus Steuergeldern über das Kanzleramt. Der Bürger finanziert damit die juristische Verfolgung seiner eigenen Kritik. Das ist keine Gleichheit vor dem Gesetz, das ist institutionalisierte Einschüchterung. Hausdurchsuchungen wegen Tweets, Strafbefehl wegen Zuspitzung, Vorladung wegen klar erkennbarer Satire. Nicht jede Anzeige endet mit Verurteilung, aber jede Anzeige wirkt, sie schüchtert ein. Schon das Verfahren genügt. Der internationale Maßstab. Würden Iran oder Russland Kritiker ohne Urteil wirtschaftlich ruinieren, Journalisten überwachen, Bewegungsfreiheit einschränken, spreche die EU von Tyrannei. Tut sie es selbst, heißt es Resilienz, Sicherheitslage, Demokratieschutz. Ausgerechnet aus den USA kommt inzwischen offene Kritik. Politiker wie J.D. Vance werfen Europa, insbesondere Deutschland, Zensur, Unterdrückung der Opposition und Aushöhlung der Meinungsfreiheit vor. Zu Recht. Böses Fazit. Dieses System ist nicht entgleist. Es ist bösartig funktionsfähig. Die Züge für die Abweichler von morgen sind geistig schon wieder aufgegleist, wartend auf den scharfen Pfiff zum Abtransport von jenen, die es wagten, den Staat zu delegitimieren. Corona war der Testlauf, die Opposition war das Ziel. Die Sonderbehandlung ist die Methode, der Beleidigungsparagraf ist die Keule. Die Opfer haben Namen: Sucharit Bhakti, Wolfgang Wodak, Kayvan Sufisiawasch, Michael Ballweg, Julian Assange, Flavio von Witzleben, Jacques Beau. Und am Ende wir alle. Die Bürger, die sich nicht wie Untertanen ducken, wenn die administrative Tyrannei und ihre Vertreter es einfordern. Administrative Tyrannei braucht keine Verbote, sie braucht Ausnahmen, Verfahren und einen Staat, der gelernt hat, sich selbst nicht mehr zu begrenzen. Genau dort steht Deutschland. Und genau dort steht Europa heute.
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2: Amtsdeutsch für Sozialkahlschlag. Effizienter Ressourceneinsatz bei Leistungsgesetzen. Von Ralf Wurzbacher. Bund, Länder und Kommunen verhandeln im Geheimen die Abwicklung der gesellschaftlichen Daseinsvorsorge. Ein geleaktes Arbeitspapier mit dutzenden Zumutungen und Grausamkeiten sorgt für Entsetzen. Behinderte, Kinder, Alleinerziehende, Flüchtlinge. Für die Entscheider allesamt nur Kostenfaktoren. Der Mensch dahinter spielt keine Rolle mehr. Die Regierungskoalition arbeitet mit Feuereifer an der Demontage des Sozialstaats. Bürgergeld, Gesundheit, Rente, die schon vorgenommenen bzw. in Planung befindlichen sogenannten Reformen rütteln an den Grundfesten des Systems der gesellschaftlichen Daseinsvorsorge. Während die politischen Entscheider das Land mit Unsummen und dumpfer Propaganda auf Kurs Kriegstüchtigkeit trimmen wollen, wird der soziale Frieden kalkuliert aufs Spiel gesetzt. Die niedersächsische Sanktion des Sozialverbandes Deutschlands, SOVD, beschrieb die Marschroute am vergangenen Freitag so: Wer nicht der Merz'schen Norm entspricht, hat keine Solidarität mehr zu erwarten. Anlass war die Enthüllung eines nicht für die Öffentlichkeit bestimmten Dokuments, das Vertreter von Bund, Ländern und Gemeinden offenbar auf Geheiß von ganz oben, sprich Friedrich Merz, CDU, erstellt haben. Dieses behandelte Sozialleistungen wie Haushaltsposten, befand der Paritätische Gesamtverband. Die Menschen, die auf sie angewiesen sind, kommen darin nicht vor. Die Wohlfahrtsorganisation machte das Vorschlagsbuch mit dem Titel »Effizienter Ressourceneinsatz bei Leistungsgesetzen« am Donnerstag publik. Das Schriftstück diskutiert auf 108 Seiten in technokratischer Eiseskälte Dutzende Maßnahmen, wie im Bereich der Kinder- und Jugendhilfe, im Umgang mit Familien und behinderten Menschen Einschnitte in Milliardenhöhe zu realisieren wären. Ergebnisse bis Sommer. Beispielsweise sollen individuelle Rechtsansprüche auf Schulbegleitung gestrichen, das Wunsch- und Wahlrecht von Menschen mit körperlicher oder geistiger Beeinträchtigung beschnitten, die Nachbetreuung junger Erwachsener aus der Jugendhilfe abgeschafft oder der Unterhaltsvorschuss für Alleinerziehende zusammengekürzt werden. In einer Medienmitteilung äußerte sich der Hauptgeschäftsführer des Paritätischen, Joachim Rock, entsetzt. Was hier verhandelt werde, ist ein Angriff auf Errungenschaften, die elementar für soziale Teilhabe sind und die über Jahrzehnte erkämpft wurden. Dass man derart grundlegende Leistungen für benachteiligte Gruppen so radikal zusammenstreichen wolle und die Debatte über dies im Verborgenen führe, sei gleichermaßen skandalös. Datiert ist das Papier auf den 25. März 2026. Es bildete die Grundlage eines nicht öffentlichen Treffens einer Bund-Länder-Arbeitsgruppe vom selben Tag im Bundeskanzleramt. Urheber der Empfehlungen sind die Bundesministerien für Arbeit und Soziales sowie für Bildung und Familie, der Deutsche Städtetag DST, der Deutsche Landkreistag DLT, der Deutsche Städte- und Gemeindebund, dazu die Bundesländer Bayern, Nordrhein-Westfalen, Sachsen, Rheinland-Pfalz, Niedersachsen und Brandenburg. Die Inhalte bilden nur die Momentaufnahme eines schon seit Jahresende 2025 laufenden Prozesses, in dessen Zuge die Beteiligten regelmäßig zusammenkommen, um Ideen zu Eingriffen in verschiedenen sozialstaatlichen Regelungsbereichen zu erörtern, zuletzt am zurückliegenden Mittwoch. Wie Tagesschau.de festhielt, wolle der Kanzler Ergebnisse bis zum Sommer. Hilfspaketchen aus Berlin. Zum Hintergrund. Die Kommunen klagen schon lange und immer lauter, dass per Bundesgesetz aus Berlin Leistungen bestellt werden, die dann durch sie ohne entsprechende Kompensation umgesetzt und bezahlt werden müssen. Das betrifft insbesondere Ausgaben für die Kinder- und Jugendhilfe, die Eingliederungshilfe, Hilfe zur Pflege sowie für die Unterbringung und Betreuung von Flüchtlingen. Gerade auch derjenigen, die seit 2022 in großer Zahl aus der Ukraine nach Deutschland gekommen sind. Jüngst erst hatte das Statistische Bundesamt ein neues Rekorddefizit von Städten und Gemeinden in Höhe von knapp 32 Milliarden Euro für das Jahr 2025 vermeldet. Deren Vertreter plädieren für eine grundlegend neue Lastenverteilung bei der Finanzierung gesamtstaatlicher Aufgaben. Ein Drittel sollen sie selbst, ein Drittel die Bundesländer und ein Drittel der Bund beisteuern. Die Bundesregierung will da nicht mitmachen und belässt es in Sachen Unterstützung bei Symbolpolitik. Vor einer Woche hat das Bundeskabinett ein Hilfspaketchen im Umfang von 4 Milliarden Euro bis einschließlich 2029 für Länder und Gemeinden geschnürt. Es sei der Regierung ein wichtiges Anliegen.

beeinträchtigten Kindern auf Schulbegleitung soll gestrichen werden. Bei Umsetzung bekämen rund 300.000 Leidtragende nicht länger einen eigenen individuellen Betreuer zur Seite gestellt. Alternative Unterstützungsangebote sollen die Schulen auf eigene Rechnung begleichen, als pfiffen die nicht selbst personell aus dem letzten Loch. Falls sich diese Linie als nicht durchsetzbar erweist, peilt man als Rückfalloption die Ausweitung des sogenannten Poolings an, also Gruppenlösungen, bei denen sich mehrere Kinder eine Begleitperson teilen. Pooling ist allerdings qua Gesetz nur statthaft, sofern es für das Kind zumutbar ist und dessen individueller Bedarf gedeckt bleibt. Diese Bedingung soll nach den Plänen ausgehebelt werden. Das Vorgehen wäre nicht nur sozialpolitisch hochproblematisch, sondern auch in rechtlicher Hinsicht. Der Eingriff widerspricht der Behindertenrechtskonvention der Vereinten Nationen, UN, die für die BRD seit 2009 zumindest auf dem Papier bindend ist. Auch die angestrebte Unterbringung unbegleiteter minderjähriger Geflüchteter ab 16 Jahren in Unterkünften für Erwachsene mit reduzierten Standards verletzt internationale Rechtsnormen, nämlich die der UN-Kinderrechtskonvention. Auf Amtsdeutsch hört sich der Plan dagegen ganz harmlos an. Daher ist insbesondere für diese älteren Jugendlichen eine Rechtslage zu schaffen, die sich dem Umgang mit erwachsenen geflohenen Menschen annähert. Alles wird zunichte gemacht. Abgeschafft werden soll auch die Nachbetreuung junger Erwachsener, die die Jugendhilfe bislang dabei unterstützt, sich ein eigenverantwortliches Leben aufzubauen. Außerdem will man den Unterhaltsvorschuss für Alleinerziehende zusammenstreichen. Der wird gezahlt, sofern ein Elternteil, zumeist der Vater, seinen Unterhaltspflichten nicht nachkommt. Im Jahr 2024 haben davon bundesweit 850.000 Kinder profitiert. Der Vorschlag lautet, den Zuschuss nur noch für unter 13-Jährige und längstens 72 Monate zu gewähren. Ferner soll der Rechtsanspruch auf Ganztagsbetreuung für Schulkinder vertagt oder abweichend gestaltet werden dürfen. Einschnitte beim Wunsch- und Wahlrecht von Behinderten laufen darauf hinaus, dass diese nicht länger darüber bestimmen können, wer ihnen bei der täglichen Körperpflege hilft, sie beim Wohnen begleitet oder ihnen im Alltag zur Seite steht. Geplant ist ein Rollback in die Zeit vor 2016, als sich mit Inkrafttreten des Bundesteilhabegesetzes die Logik der Eingliederungshilfe vom fürsorglichen Verwalten zum personenzentrierten Leistungsrecht verlagerte. Die Überlegungen machen alles Erreichte zunichte, beklagte Niedersachsens SOVD-Chef Dirk Zwinkel. Wer den Sozialstaat Schritt für Schritt aushöhle, riskiere nicht nur, dass Menschen abgehängt werden, sondern setze auch den demokratischen Zusammenhalt aufs Spiel. 70 mal Rotstift. Besagtes Arbeitspapier listet insgesamt 70 Konzepte mit einem bezifferten Volumen von 8,6 Milliarden Euro auf. Die komplette Kürzungslast dürfte noch viel schwerer sein. Für knapp zwei Drittel der Punkte liegt gar keine Kostenabschätzung vor. Laut Paritätischem durchzieht den Katalog ein plumpes Muster. Teure individuelle Hilfen sollen durch billigere kollektive Angebote ersetzt werden, egal ob diese Angebote überhaupt existieren oder den Bedarf decken können. Geschäftsführer Rock schockiert im Speziellen die Abgebrühtheit, mit der die Verfasser ihre Ideen vortragen und das vollständige Fehlen jeder Abwägung. An keiner Stelle werde gefragt, ob die angepeilten Einsparungen den individuellen und gesellschaftlichen Schaden rechtfertigen, den sie anrichten könnten. In einer separaten Bewertung der Vorschläge führt der Verband aus, dass junge Erwachsene ohne Nachbetreuung auf der Straße landen, dass befristete Hilfen mehr Bürokratie erzeugen, als sie einsparen, kein Thema. Armut, Gewalt und psychische Erkrankungen als eigentlicher Treiber steigender Fallzahlen ebenfalls kein Thema. Dabei stimme es, dass die Ausgaben gestiegen sind. Aber sie sind gestiegen, weil die Gesellschaft politische Entscheidungen getroffen hat, die richtig waren. Also mehr und bessere Kindertagesbetreuung, intensivierter Kinderschutz, mehr ambulante statt stationäre Hilfen, die Aufnahme geflüchteter Kinder und Jugendlicher, eine stärkere Personenzentrierung in der Eingliederungshilfe. SPD-Fraktion nicht d'accord. Diese Liste ist eine Schande, die Regierung sollte sich in Grund und Boden schämen, monierte auch Heidi Reicheneck, Vorsitzende der Bundestagsfraktion Die Linke. Mit beispielloser Brutalität werde überall der Rotstift angelegt, bemerkte sie in einem Pressestatement. Besonders perfide ist für sie der Plan, den Unterhaltsvorschuss radikal einzukürzen, während die Gruppe in Sonntagsreden stets ganz hoch im Kurs steht. Familien bekommen in diesem

0: Land sowieso schon zu wenig Unterstützung. Die Beschäftigten in den Einrichtungen sind überlastet. Das System steht kurz vor dem Kollaps. Aber die Antwort von Union und SPD lautete, nochmal richtig draufhauen. Immerhin, auch in den Reihen der SPD regt sich Protest. Die Überlegungen zu tiefgreifenden Einschnitten im sozialen Bereich sind nicht nur besorgniserregend, sondern in ihrer Tragweise schlicht inakzeptabel, verlautete am Donnerstag seitens der Bundestagsfraktion. Einsparungen auf dem Rücken der Schwächsten wird es mit uns nicht geben. Dann muss man sich ja keine Sorgen machen.
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1: Trumps Board of Peace. Füchse verwalten den Hühnerstall. Trumps Friedensrat stellt eine Revolution von oben dar. Trump regiert wie ein König und verquickt dabei Politik und private Geschäfte. Die ganze Welt lässt sich das klaglos bieten. Ein Standpunkt von Hermann Plopper. Die Staatengemeinschaft auf diesem Globus gibt gerade ein extrem erbärmliches Bild ab. Das war recht gut zu erkennen am 17. November 2025. Da wollte die Regierung der USA unter Donald Trump gerne die Genehmigung und Unterstützung eines Friedensrates für den Gazastreifen vom Sicherheitsrat der Vereinten Nationen erhalten. Nach Darstellung der US-Delegation sollte dieser Friedensrat als Subunternehmen der Vereinten Nationen einen Frieden im Gazastreifen aushandeln und langfristig für Frieden in der erschütterten Region sorgen. Es wurde von einzelnen Delegierten Skepsis geäußert. China bemängelte, dass der Text der Resolution sehr schwammig ausgefallen war. Anderen Delegierten fiel auf, dass die Palästinenser in Trumps Entwurf gar nicht vorkamen. Schließlich aber nickten 13 Mitglieder des Weltsicherheitsrats den Entwurf von Trump ab. China und Russland hätten den Text mit einem Veto durchfallen lassen können, sie taten es aber nicht. Sie enthielten sich lediglich der Stimme. Die Resolution 2803 beauftragte die Trump-Regierung, den Board of Peace ins Leben zu rufen. Die ehrenwerten Damen und Herren des Weltsicherheitsrats haben ein Blinde-Kuh-Spiel veranstaltet. Kollektive Amnesie erfasste am 17. November 2025 alle Delegierten, denn die UNO hatte seit 1949 immer wieder in Resolutionen die Einrichtung eines vollwertigen Staates der Palästinenser gefordert. Besonders nachdrücklich wurde die Zwei-Staaten-Lösung in der Resolution 1397 im Jahre 2002 angemahnt. Davon war jedoch im letzten Herbst gar nicht mehr die Rede. Kein Wunder. Die energischen Anwälte der Palästinenser wie Muammar al-Gaddafi oder Bashar al-Assad sind von der Bildfläche verschwunden. Viele arabische Staaten im Nahen Osten sind jetzt zerrüttet und destabilisiert. Doch auch ein anderer Tatbestand verwundert, denn die Regierung der USA und besonders die Trump-Sippe mit ihrem Anhang Jared Kushner sowie der frühere britische Premierminister Tony Blair und Außenminister Marco Rubio hatten im August letzten Jahres im Weißen Haus den Entwurf einer israelischen Investorengruppe unterstützt und zur eigenen Agenda gemacht. Der Plan mit dem Namen GREAT, Gaza Reconstitution, Economic Acceleration and Transformation, sieht vor, die Palästinenser zur Auswanderung zu bewegen und dann auf dem ethnisch gesäuberten Gelände eine hochmoderne Sonderwirtschaftszone mit 8 Smart Cities sowie Autofertigungshallen für Tesla zu errichten. Dieser Plan war öffentlich zugänglich und ich habe den Plan ausführlich an dieser Stelle im September letzten Jahres dargelegt. Keiner kann sagen, er habe nichts gewusst. Allein die Unverschämtheit, auf dem Leichenberg von etwa 70.000 ermordeten Zivilisten eine Sonderwirtschaftszone zu planen, kann kaum noch in Worte gefasst werden. Trumps Board of Peace ist in Davos am Rande des Weltwirtschaftsgipfels konstituiert worden. Die Struktur des Trumpschen Friedensrats ist ein Witz. Alleiniger Vorsitzender dieses Gremiums ist US-Präsident Donald Trump. Trump alleine bestimmt, welche Länder in diesem Friedensrat sitzen dürfen. Trump alleine entscheidet, welche Länder auch wieder rausfliegen, wer im Vorstand sitzt. Wer länger als eine Probezeit von 3 Jahren in diesem Ausschuss bleiben möchte, muss an Trump $1 Milliarde zahlen. Wen wundert es noch, dass in diesem handverlesenen Vorstand fast nur Mitglieder seiner Sippe und deren Freunde drin sitzen? Von Palästina ist übrigens in der Verfassung des Board of Peace überhaupt keine Rede mehr. Es finden sich nur verklausulierte Andeutungen über das Versagen internationaler Institutionen. Seit den Zeiten des Feudalismus hat es keine Institution mehr gegeben, in der einer einzigen Person eine solche Machtvollkommenheit zuerkannt wurde. Weder im Faschismus noch im Kommunismus. Es ist einfach ein schlechter Witz. Und keiner lacht. Keiner ruft, was ist das denn für ein Kindergarten? Es gibt verhaltene Kritik von Frankreichs Präsidenten Macron. Bundeskanzler Merz nuschelt vorsichtig was davon, dass es ja die UNO gibt. Großbritanniens Premierminister Keir Starmer bemängelt, dass Trump zu diesem Gremium auch Russland eingeladen hat. Russlands Putin wiederum sitzt hinter seinem gigantischen Schreibtisch und feixt sich einen. Ja, er könne sich durchaus vorstellen, in diesen Friedensrat einzutreten. Allerdings sollte die $1 Milliarde für eine dauerhafte Mitgliedschaft aus eingefrorenen russischen Konten in den USA aufgebracht werden. China merkt wenigstens an, dass der Board of Peace nicht mehr auf Gaza konzentriert sei, sondern sich als Parallel-UNO aufspielen will. Es ist jetzt nur die zweite Garnitur der Weltpolitik in Davos zu Trumps Startschuss erschienen. Die Elefanten fehlen allesamt. Dafür sind kleine Tiere wie Aserbaidschan oder Kasachstan oder die Mongolei angetreten und natürlich der ungarische Regierungschef Orban. Seite an Seite mit Argentiniens Milei. Milei musste ja kommen. Denn Trump hatte Milei politisches Überleben gerade mit 40 Milliarden Dollar aus den Taschen der US-amerikanischen Steuerzahler gesichert. Bulgariens noch Regierungschef unterzeichnete in Davos. Dazu hatte ihn der ungeheuer mächtige Oligarch Delian Pivski gedrängt. Der war von Trumps Amtsvorgänger Biden auf die Sanktionsliste gesetzt worden. Vielleicht befreit ihn der große Donald dann von dieser geschäftsschädigenden Sanktionsliste. Mal sehen, wie Iro durchlaucht gerade gestimmt ist. Ja, hier in Davos gilt das Gesetz, eine Hand wäscht die andere. Der durchaus transatlantisch gestimmte European Council on Foreign Relations weiß Folgendes zu berichten. Zitat: Die Vermischung privater Investmentfonds mit amerikanischer Macht und Geopolitik, gepaart mit vermutlich intransparenten Entscheidungsprozessen und Finanzausgaben, birgt das Potenzial für eine kleptokratische Oligarchie. Der Guardian berichtet bereits, dass Albanien dem Board of Peace beigetreten ist, just als Kushner die Genehmigung der albanischen Regierung für den Bau eines 1,4 Milliarden Dollar teuren Luxusresorts auf der Insel Sarsan erhielt. Bulgariens scheidender Ministerpräsident Rossen Scheliaskov trat der BOP Berichten zufolge auf Drängen eines bulgarischen Oligarchen bei, der von den USA wegen Korruption sanktioniert wurde. Zitat Ende. Ja, das ist doch ein herzerfrischendes Geben und Nehmen. Jared Kushner ist rein zufällig der liebe Schwiegersohn von Donald Trump. Und auch Trumps Söhne Eric und Don befanden sich gerade rein zufällig auf einer Geschäftsreise durch die halbe Welt. Welch ein Zufall auch, dass diese Geschäftsreise zeitgleich mit empfindlichen Verhandlungen über neue Zolltarife zwischen den Gastgeberländern und den USA stattgefunden haben. Die beiden Trump-Söhne konnten fast überall äußerst vorteilhafte Verträge für ihr Trump-Unternehmen abschließen. Da ist zum Beispiel überraschenderweise Vietnam unter den wenigen Ländern, die sofort Trumps Friedensrat beigetreten sind. Dasselbe Vietnam, das Jahrzehnte von US-amerikanischen Streitkräften auf die schrecklichste Weise zugerichtet wurde. Dasselbe Vietnam, das außergewöhnlich lange dem US-Terror standgehalten hat. So lange, bis die Bevölkerung der USA selber das Ende dieses bestialischen Krieges erzwungen hat. Doch jetzt empfangen höchste Regierungsvertreter die beiden Trump-Söhne. Vietnam erlaubt der Trump-Sippe, im Norden Vietnams einen gigantischen Golfplatz zu errichten und ein Luxushotel obendrein. Dafür vertreibt die vietnamesische Regierung sogar Reisbauern von ihren Pachtgrundstücken, ohne ihnen einen Ersatz oder eine angemessene finanzielle Kompensation zukommen zu lassen. Denn Trump hatte Vietnam einen Zoll von 46% auf Exporte in die USA aufgebrummt. Aber wenn die vietnamesische Regierung jetzt so nett zu Eric und Don gewesen ist, dann wird Papa im Weißen Haus doch wohl den Zoll senken, oder? Man kann ja mit solchen Gefälligkeiten die Trump-Dynastie auch in anderen Ländern gewogen stimmen. So haben die Trump-Söhne auf ihrer Welttournee in Katar Luxus-Golfplätze und Villen genehmigt bekommen. In Jeddah in Saudi-Arabien wird ein Trump-Tower gebaut. Weitere Trump-Türme sind in Arbeit. Auch in Dubai und Oman haben die Trump-Brüder abgesandt. Man versteht sich. Nur Geld verdienen ist cool, oder? Wie ist das möglich, dass eine solche Kleptokratenorgie, eine derart niveaulose Beleidigung jeder Menschlichkeit und jeden Anstands auf der Weltbühne stattfinden kann? Früher hat man sich doch zumindest noch ein bisschen Zurückhaltung auferlegt. Höchstwahrscheinlich wird Trumps Board of Peace irgendwann als Bauruine und Mahnmal des Größenwahns und der Inkompetenz wortlos zu Grabe getragen. Aber der Schaden für die Menschheit und die Menschlichkeit ist gigantisch.
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1: Das BKA Lagebild 2024. Ein Überblick über Kriminalität und Zuwanderung. Ein Kommentar von Janine Beicht. Das Bundeskriminalamt hat im Dezember 2025 das Lagebild zu Kriminalität im Kontext von Zuwanderung für das Jahr 2024 vorgelegt. Diese Analyse basiert auf Daten der polizeilichen Kriminalstatistik und erfasst Straftaten ohne politischen Hintergrund sowie ohne ausländerrechtliche Verstöße. Sie umfasst insgesamt 1,97 Millionen Tatverdächtige, von denen 697.000 keine deutsche Staatsangehörigkeit besaßen und 172.200 als Zuwanderer galten, was 8,8% aller Tatverdächtigen ausmacht. Begriffe und Kategorien im Fokus. Um die Daten zu verstehen, definiert das Bundeskriminalamt in seinem Glossar spezifische Begriffe. Zuwanderer umfassen Personen mit Aufenthaltsanlässen wie Asylbewerber, Schutz- und Asylberechtigte, inklusive Kontingentflüchtlinge, Geduldete sowie solche mit unerlaubtem Aufenthalt. Ein paar Beispiele. Asylbewerber sind Personen im laufenden Asylverfahren, die eine Aufenthaltsgestattung besitzen, während Asylsuchende den formlosen Asylwunsch geäußert haben und einen Ankunftsnachweis erhalten. Schutz- und Asylberechtigte erhalten anerkannten Status wie Asylberechtigung nach dem Grundgesetz, Flüchtlingsschutz nach der Genfer Konvention, subsidiären Schutz oder Abschiebungsverbot, was zu befristeten oder unbefristeten Aufenthaltserlaubnissen führt. Geduldete haben abgelehnte Anträge, aber vorübergehende Aussetzung der Abschiebung aufgrund von Hindernissen wie fehlenden Reisedokumenten. Unerlaubter Aufenthalt betrifft Personen ohne gültigen Titel, einschließlich Asylsuchender. In Deutschland aufhältige Geflüchtete überstiegen 2024 erstmals 3 Millionen, mit starkem Zuwachs bei Ukrainern auf 1,1 Millionen, gefolgt von Syrern mit 629.000, Afghanen mit 323.000 und Irakern mit 167.000. Gesamtentwicklung der Straftaten. Von insgesamt 3,1 Millionen registrierten Straftaten entfielen 331.308 Fälle auf mindestens einen tatverdächtigen Zuwanderer, was 11% ausmacht. Der Rückgang der tatverdächtigen Zuwanderer um 3,6% im Vergleich zu 2023 resultiert hauptsächlich aus der Teillegalisierung von Cannabis im April 2024, die Vergleiche mit Vorjahren erschwert. Dazu steht im BKA-Bericht, Zitat: Im Jahr 2024 sank die Anzahl tatverdächtiger Zuwanderinnen, Zuwanderer im Bereich der Allgemeinkriminalität. Dieser Vorjahresvergleich ist jedoch nur beschränkt aussagekräftig, da sich die Cannabis-Teillegalisierung 2024 auf die PKS auswirkte und zu einem Rückgang der Tatverdächtigen und Fallzahlen insgesamt führte. Zitat Ende, BKA-Bericht. Dennoch stiegen Gewaltdelikte, Roheitsdelikte um 4,9%, Straftaten gegen das Leben um 8,9%, wobei über zwei Drittel Körperverletzungen waren. In der organisierten Kriminalität, OK, wie bei Drogen- oder Schleuserdelikten, stieg die Beteiligung tatverdächtiger Zuwanderer um 9,4%. Zitat: Die vorherrschenden Staatsangehörigkeiten der tatverdächtigen Zuwanderinnen, Zuwanderer im Bereich der OK waren in absteigender Häufigkeit syrisch, albanisch, libanesisch und türkisch. Zitat Ende. BKA-Bericht. Erstmals analysierte das BKA auch Tatorte und stellte fest, dass 27,5% der Straftaten in Dienstleistungs- und handwerklichen Einrichtungen wie Geschäften, 19,5% im öffentlichen Personennahverkehr und 13,8% auf öffentlichen Straßen begangen wurden. Unterschiede nach Herkunftsländern. Extreme Unterschiede zeigen sich bei den Herkunftsländern. Ukrainer, die 35,7% aller Geflüchteten ausmachen, stellen lediglich 12,8% der tatverdächtigen Zuwanderer, was eine deutliche Unterrepräsentation darstellt. Der BKA-Bericht zeigt deutliche Unterschiede bei Alter, Geschlecht und Herkunft tatverdächtiger Zuwanderer. Zitat: Über die Hälfte der tatverdächtigen Zuwanderinnen, Zuwanderer war unter 30 Jahre alt und über drei Viertel waren männlich. Der Anteil der ukrainischen Staatsangehörigen an den tatverdächtigen Zuwanderinnen, Zuwanderern lag weit unter ihrem Anteil an den in Deutschland aufhältigen Geflüchteten. Zitat Ende. BKA-Bericht. Im Gegensatz dazu machen Menschen aus Maghreb-Staaten, Algerien, Marokko, Tunesien nur 0,5% der Geflüchteten aus, sind jedoch mit 9,1% der Tatverdächtigen stark überrepräsentiert und weisen hohe Mehrfachtäterquoten auf. 62,6% bei Algeriern, 58,6% bei Marokkanern und 57,1% bei Tunesiern. Syrer und Afghanen sind insbesondere bei Gewaltdelikten überrepräsentiert. Auf 100.000 Einwohner kommen 1.740 syrische und 1.722 afghanische Tatverdächtige, während es bei Deutschen nur 163 sind. In absoluten Zahlen führen bei Gewaltdelikten Deutsche, Syrer, Türken und Rumänen. Weitere auffällige Gruppen sind Algerier, Guinea, Gambier und Syrer bei Gewaltstraftaten, wobei Faktoren wie demografische Gegebenheiten eine Rolle spielen sollen. Demografische Merkmale der Tatverdächtigen. 82,9% der tatverdächtigen Zuwanderer sind männlich, 57,1% unter 30 Jahre alt, wobei die 21- bis 30-Jährigen mit 32,2% überrepräsentiert sind im Vergleich zu 20,1% in der Gesamtbevölkerung und 17,9% bei Geflüchteten. Etwa 40% der Unterschiede lassen sich laut Spiegel durch demografische Faktoren erklären, da junge Männer generell stärker kriminalitätsbelastend seien. Einflussfaktoren seien eine höhere Armutsgefährdung, Probleme auf dem Arbeitsmarkt, geringere Bildung, Gewalterfahrungen, psychische Belastungen, fehlende Perspektiven sowie schwierige Lebensbedingungen in Sammelunterkünften, insbesondere bei Gruppen mit niedrigen Anerkennungsraten. Der CDU-Politiker Alexander Trom reagierte in einem Welt-TV-Interview auf die Zahlen und nahm damit eine völlig andere Perspektive ein. Er begründete, warum es richtig sei, nach Afghanistan und Syrien regelhaft abzuschieben. Zitat: Wir müssen der Realität ins Auge blicken. Menschen, insbesondere junge Männer aus arabischen und afrikanischen Ländern, führen die Kriminalitätsstatistik an. Ich will aber auch darauf hinweisen, dass die Maghreb-Staaten, Marokko, Tunesien und Algerien in der BKA-Statistik unrühmlich hervorstechen. Zitat Ende. Alexander Trom, Welt. Die Forderung nach Abschiebungen stößt jedoch auf rechtliche Hürden wie Abschiebungsverbote, die auf der Europäischen Menschenrechtskonvention basieren. Mehrfachtäter und Deliktsmuster. Erschreckend ist, mehr als ein Drittel der tatverdächtigen Zuwanderer waren Mehrfachtäter, verantwortlich für 77% der Straftaten mit Zuwandererbeteiligung. Besonders hoch, ebenfalls bei den Maghreb-Staaten, Libyen und Georgien, wo etwa jeder Zweite betroffen ist. So formulierte das BKA, Zitat: Die Mehrfachtatverdächtigen unter den tatverdächtigen Zuwanderinnen und Zuwanderern waren an 77% aller Straftaten mit tatverdächtigen Zuwanderinnen und Zuwanderern beteiligt. Verglichen mit dem Anteil aller Mehrfachtatverdächtigen an allen Tatverdächtigen der PKS wiesen Zuwanderinnen und Zuwanderer besonders hohe Anteile Mehrfachtatverdächtiger bei Diebstahls-, Rauschgift- und Rohheitsdelikten auf. Zitat Ende, BKA-Bericht. In den Deliktsbereichen machten Zuwanderer 12% der Straftaten gegen das Leben, bei Diebstählen und Vermögensdelikten aus, während ihr Anteil bei Sexualdelikten, Rohheitsdelikten und Rauschgiftdelikten zwischen 8 und 10% lag. Bei Sexualstraftaten sank die Zahl der tatverdächtigen Zuwanderer um 3,9%, während sie insgesamt anstieg und Gewaltdelikte stiegen stärker. Die Tabellen des BKA-Berichts zeigen für Diebstahlsdelikte Ukrainer 8.762 Tatverdächtige, minus 5,8%, Syrer 6.122, plus 4%, Algerier 4.067, minus 4,3%. Für Vermögensdelikte Syrer 10.437, plus 12,2%, Afghanen 5.951, minus 26,9%. Für Rauschgiftdelikte Syrer 2.341, minus 31,5%. Algerier 1.706, minus 16,2%. Zuwanderer auch Opfer. Im Jahr 2024 wurden Zuwanderer in 70.051 Fällen Opfer von Straftaten, ein Anstieg um 5,2%, was 5,3% aller Opfer entspricht. Besonders betroffen waren Menschen aus Syrien, der Ukraine und Afghanistan, während die Zahl der Opfer türkischer Herkunft mit 42,6% stark zunahm. Vor allem bei Körperverletzungen, die 73% ausmachten. Bei Sexualdelikten waren 85% der Opfer Frauen. Rund 34,5% der Straftaten, bei denen Zuwanderer Opfer waren, wurden von anderen Zuwanderern begangen. Demgegenüber entfiel nur ein Anteil von 19,2% auf deutsche Tatverdächtige. Die Tatorte verteilten sich überwiegend auf öffentliche Straßen, 19,7%, Asylunterkünfte, 16,2% und Mehrfamilienhäuser, 14,1%. Bei der Altersstruktur fielen 14.685 männliche Opfer zwischen 21 und 60 Jahren besonders auf, während 5.372 weibliche Opfer unter 14 Jahre alt waren. Insgesamt wurden 297 Menschen bei Tötungsdelikten Opfer, ein Anstieg von 1,7%, wobei es sich meist um Totschlag handelte. Die meisten Opfer stammten aus Syrien und der Ukraine. Das BKA liefert zudem detaillierte Informationen zu den Opfern deutscher Staatsangehörigkeit. Zitat: Unter den insgesamt 118.802 Opfern von Straftaten mit tatverdächtigen Zuwanderinnen, Zuwanderern befanden sich 54.533 deutsche Staatsangehörige. Der Anteil der deutschen Opfer lag bei 45,9%. Im Bereich Mord, Totschlag, Tötung auf Verlangen wurden 117 deutsche Opfer. Davon wurden 12 Personen Opfer einer vollendeten Tat. Bei Straftaten gegen die sexuelle Selbstbestimmung gab es 3020 deutsche Opfer. Zitat Ende, BKA-Bericht. Fakten statt Ideologie. Eine offene Debatte ist notwendig. Die Zahlen zeigen eindeutige Unterschiede in Alter, Geschlecht, Herkunft und Deliktarten, die in der öffentlichen Diskussion nicht länger ausgeblendet oder verharmlost werden dürfen. Sie machen deutlich, dass die Sicherheitslage real und komplex ist. Anstatt sich den Herausforderungen zu stellen, hat die Politik in vielen Bereichen bisher lieber weggesehen, Ausreden gefunden oder Debatten verschoben. Dieses Verhalten verhindert eine ernsthafte Auseinandersetzung mit den Ursachen, den Risiken und den strukturellen Rahmenbedingungen, die zu Straftaten führen. Es ist dringend notwendig, die Diskussion auf eine sachliche, faktenbasierte Grundlage zu stellen. Dabei geht es nicht um Verteufelung oder Pauschalisierung einzelner Gruppen, sondern um eine nüchterne Analyse, die rechtsstaatliche und humane Maßstäbe ebenso berücksichtigt wie praktische Handlungsmöglichkeiten. Nur so können gezielte Lösungen entwickelt werden, die den erkannten Problemen entgegenwirken, sei es durch Prävention, effektive Strafverfolgung oder strukturelle Maßnahmen, die gesellschaftliche Risiken reduzieren. Eine ehrliche Debatte muss klar benennen, wo die Herausforderungen liegen und die Konsequenzen für Gesellschaft, Sicherheit und Politik aufzeigen. Sie darf nicht länger durch politische Ideologie, Bequemlichkeit oder kurzfristige Symbolpolitik verzerrt werden. Erst wenn Ursachen, Folgen und Handlungsspielräume realistisch abgewogen werden, lassen sich wirksame Maßnahmen ergreifen. Die Zahlen fordern daher, dass Politik, Medien und die Gesellschaft gemeinsam Verantwortung übernehmen und endlich eine offene, analytische Diskussion führen, die sowohl den Rechtsstaat respektiert, als auch die öffentliche Sicherheit schützt.
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1: US-Finanzminister brüstet sich. So dreist werden die USA ihre Verbündeten ausplündern. Ein Kommentar von Tobias Riegel. Empörenden Klartext zum Vasallenstatus von Verbündeten gegenüber den USA hat kürzlich US-Finanzminister Scott Bessent gesprochen. Als Folge von Einigungen wie dem EU-Deal mit den USA könnten ausländische Werte laut Bessent bald indirekt wie ein US-Staatsfonds und nach Ermessen des US-Präsidenten behandelt werden. Die ausbleibende Reaktion auf diese brutale Offenheit unterstreicht die unterwürfige Haltung unserer Politiker. Diese Haltung muss sich ändern, der EU-Deal muss dringend neu verhandelt werden. US-Finanzminister Scott Bessent hat in einem Interview mit dem US-Sender Fox News kürzlich unter anderem gesagt, dass die USA Werte von Verbündeten wie Japan oder EU-Ländern nun indirekt wie einen amerikanischen Staatsfonds behandeln würden. Die USA würden den Verbündeten weitgehend nach Ermessen des US-Präsidenten Anweisungen geben, wie sie ihr Geld verwenden sollen, um US-amerikanische Fabriken zu bauen und US-amerikanische Industrien wieder ins Land zu holen, so Bessent. Sogar der Moderator von Fox News kann diese Aussage kaum glauben und spricht von Offshore Appropriation, Aneignung ausländischer Werte. Er sei nicht sicher, ob es so etwas überhaupt schon einmal gegeben hätte. Der Ausschnitt mit deutschen Untertiteln findet sich verlinkt innerhalb des Textes. EU-Milliarden für die USA. Die aktuelle Haltung von Bessent deckt sich mit älteren Aussagen von US-Präsidenten Donald Trump bezüglich des kürzlich bekannt gewordenen selbstzerstörerischen EU-Deals mit den USA. Trump hatte laut Medien die von der EU im Rahmen des Zollabkommens zugesagten Investitionen von 600 Milliarden Dollar als Geschenk bezeichnet. Er sagte dem Sender CNBC, er könne das Geld der Europäischen Union in alles investieren, was er wolle. Falls die EU die Zusage nicht einhalten sollte, werde er Zölle in Höhe von 35% verhängen. Trumps Äußerungen standen laut Deutschlandfunk aber im Widerspruch zu damaligen Angaben der EU-Kommission. Diesen damaligen Angaben zufolge handele es sich bei den Investitionen um Interessenbekundungen von Unternehmen. Die Kommission als Behörde könne sie gar nicht garantieren. Welche Unternehmen Investitionsabsichten in welcher Höhe bekundet hätten, teilte die Brüsseler Behörde laut dem Bericht nicht mit. Zusätzlich zu den 600 Milliarden Dollar hatte die EU Trump laut Medien zugesagt, binnen 3 Jahren amerikanische Flüssiggas-, Öl- und Kernenergieprodukte im Wert von 750 Milliarden Dollar zu kaufen. Dazu kommt aktuell noch die US-Forderung, dass EU-Europa den Löwenanteil bei den Sicherheitsgarantien für die Ukraine übernehmen solle. Übergriffige Frechheit. Das BSW hat zu den Äußerungen von US-Finanzminister Bessent aktuell erklärt: Selten dürfte ein US-Finanzminister die kolonialen Ansprüche der USA gegenüber seinen Verbündeten offener ausgesprochen haben. Der US-Finanzminister wünscht unverhohlen eine koloniale Plünderung. Den deutschen Medien ist dieses bemerkenswerte Interview noch nicht einmal eine Meldung wert. Wie kann das sein? Tatsächlich haben die USA ihre europäischen Verbündeten gerade dazu gebracht, 5% des BIP für US-Kriege auszugeben, für eine 750 Millionen Euro überteuertes US-Fracking-Gas zu kaufen und weitere zig Milliarden in den USA zu investieren. Die Bundesregierung und die EU dürfen sich von den USA nicht jede übergriffige Frechheit gefallen lassen. EU-Deal mit USA kann und sollte noch gestoppt werden. Ja, wo bleiben jetzt die empörten Reaktionen von US-Verbündeten auf das aktuelle Interview, die einen solchen Umgang streng zurückweisen? Oder handelt es sich bei den aktuellen Aussagen von Bessent und zuvor auch von Trump nur um aufgebauschte Sprücheklopferei, mit der die US-Politiker beim eigenen Publikum im Inland punkten wollen? Schließlich stellt die EU-Kommission die Dinge anders dar und der EU-Deal mit den USA muss erst noch umgesetzt werden. Aber selbst in dem Fall, dass es sich bei den Äußerungen nur um Eigen-PR von US-Politikern handeln sollte, müsste trotzdem der von den US-Politikern gewählte koloniale Ton öffentlich von Seiten der Bundesregierung und der EU-Kommission scharf gerügt werden. Der EU-Deal kann noch in den internationalen Parlamenten und im EU-Parlament gestoppt werden. Die US-Reaktionen wären dann vermutlich hohe Zölle. Ein Wirtschaftskrieg der EU mit den USA sollte, wenn irgend möglich, verhindert werden. Aber die aktuellen Äußerungen des US-Finanzministers sollten trotz der US-Zolldrohungen eine zusätzliche Motivation darstellen, den EU-Deal mit den USA in der angekündigten Form nicht einzugehen. Er muss neu verhandelt werden.
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der Staat im Dauerrausch, die Regierung frisst, der Bürger zahlt. Die Einnahmen des Fiskus steigen trotz schwacher Konjunktur weiter an und entlarven ein System, das sich selbst stabilisiert, während die finanzielle Basis der Bevölkerung schleichend erodiert und jede neue Belastung als alternativlos verkauft wird. Ein Kommentar von Janine Beicht. Während die deutsche Wirtschaft unter geopolitischen Schocks ächzt und die Frühjahrsprojektion der Regierung das erwartete Wachstum gerade auf mickrige 0,5% halbiert hat, feiert der Fiskus einen stillen Sieg. Im März kassierten Bund und Länder 89,27 Milliarden Euro an Steuern, ein Plus von 3,6% zum Vorjahr. Für das erste Quartal steht unterm Strich ein Zuwachs von 0,9%. Die Quellen dieses scheinbaren Aufschwungs sind bezeichnend. Die Grunderwerbsteuer hat ihren höchsten Stand seit 2022 erreicht, die Lohnsteuer legte um 4% zu. Der Staat, dieser Krisenprofiteur par excellence, saugt weiter fleißig aus den Taschen der Steuerzahler, während draußen die Energiepreise durch den Iran-Krieg explodieren und die Industrie über eine neue Kostenwelle klagt. Die Berliner Transformationskoalition atmet auf. Doch wer genau hinsieht, erkennt das perfide Spiel. Ein reicher Staat, ein armer Bürger. Private Vermögensbildung wird zur Illusion, während der Apparat an allen Ecken mehrfach zugreift und gleichzeitig neue Steuerdebatten über Erbschaftssteuer, Vermögenssteuer, das Ehegattensplitting und die Mitversicherung von Ehepartnern in der gesetzlichen Krankenversicherung lostritt. Besonders zynisch wirkt die geplante Aushöhlung des Ehegattensplittings, die vor allem die einheimische bürgerliche Familie trifft, während Gastarbeiterfamilien aus dem alten Vertragswerk von 1964 weiterhin profitieren. Das ist kein Versehen, das ist spalterische Politik, die gezielt die Mitte der Gesellschaft ausblutet. Der Staat verteilt jedes Jahr 321 Milliarden Euro an Subventionen. Das sind exakt 7% der gesamtwirtschaftlichen Leistung. Mit einer Neuverschuldung von rund 4,5% im laufenden Jahr, Sondervermögen eingerechnet, wird klar, dass der Fiskus künftig noch aggressiver über den Anleihemarkt zugreifen wird. Am Ende zahlt wieder der Steuerzahler, sei es durch höhere Abgaben oder durch die schleichende Inflation, die den Familien die Kaufkraft zerfrisst. Der Ukraine-Krieg muss unter allen Umständen weiterlaufen, der NGO-Komplex braucht Nachschub. Die linksgrüne Umverteilungsmaschine läuft auf Hochtouren. Der Professor für Wirtschaftspolitik an der Universität Freiburg, Lars Feld, bringt es exakt auf den Punkt. Er kritisiert diese Entwicklung. Zitat: Problematisch sind nicht die Summen, sondern auch, wo diese Mittel konzentriert sind. Da handelt es sich häufig um ökonomisch fragwürdige Programme. Zitat Ende. Der Staat ist zum gewaltigen Selbstbedienungsladen geworden, in dessen Zentrum ein überfetter Apparat sitzt, der die produktiven Kräfte der Gesellschaft systematisch aussaugt. Kürzungen für die Schwächsten, während die Kassen der Profiteure klingeln. Genau in diesem Kontext sickert ein internes, 108-seitiges Arbeitspapier durch, das unter dem harmlosen Titel »Effizienter Ressourceneinsatz bei Leistungsgesetzen – radikale Einschnitte bei Leistungen für Kinder, Jugendliche und Menschen mit Behinderungen« vorsieht. Mehr als 70 Vorschläge mit einem bezifferten Sparvolumen von 8,6 Milliarden Euro, wobei zwei Drittel der Ideen nicht einmal beziffert sind. Das Papier stammt aus einer Arbeitsgruppe von Bund, Ländern und kommunalen Spitzenverbänden, an der das SPD-geführte Arbeitsministerium und das CDU-geführte Familienministerium maßgeblich beteiligt waren. Es wurde abseits der Öffentlichkeit erarbeitet und beim Arbeitstreffen von Bund, Ländern und Kommunen am 25. März diskutiert. Individuelle Rechtsansprüche auf Schulbegleitung sollen gestrichen werden, das Wunsch- und Wahlrecht von Menschen mit Behinderungen eingeschränkt, die Nachbetreuung junger Erwachsener aus der Jugendhilfe komplett abgeschafft. Junge Geflüchtete ab 16 Jahren sollen in Gemeinschaftsunterkünfte mit reduzierten Standards gesteckt werden. Alleinerziehende müssen mit deutlich geringerem Unterhaltsvorschuss auskommen. Manche dieser Vorschläge widersprechen offen der UN-Behindertenrechtskonvention und der UN-Kinderrechtskonvention. Dr. Joachim Rock, Hauptgeschäftsführer des Paritätischen Gesamtverbandes, erklärte dazu, Zitat: Was hier unter dem harmlosen Titel effizienter Ressourceneinsatz verhandelt wird, ist ein Angriff auf Errungenschaften, die elementar für die soziale Teilhabe sind und die über Jahrzehnte erkämpft wurden.

0: dass solche grundlegenden Leistungen für Kinder, Jugendliche und Menschen mit Behinderungen so radikal gekürzt werden sollen und die Debatte an den Menschen vorbei im Verborgenen geführt wird, ist gleichermaßen skandalös. Hier droht ein Kahlschlag bei Alltagshilfen mit einschneidenden Folgen für Betroffene und ihre Familien. Zitat Ende. Diakoniepräsident Rüdiger Schuch sprach von einem, Zitat, Spiel mit dem sozialen Frieden, Zitat Ende, und forderte das Bundeskabinett auf, die Pläne zurückzunehmen. Der Arbeiter-Samariter-Bund sieht einen klaren Verstoß gegen internationale Konventionen. Am Ende bleibt der Eindruck, dass hier nicht effizient gespart, sondern gezielt an den verletzlichsten Stellen der Gesellschaft gekürzt werden soll, leise, technokratisch und fern jeder öffentlichen Rechenschaft. Sparen am Patienten, während die Kassenchefs kassieren. Parallel dazu legt Gesundheitsministerin Nina Warken ihre Pflegereform vor. Die Entlastungen im Heim sollen erst nach 18 statt nach 12 Monaten greifen. Die Kriterien für Pflegegrade werden verschärft. Der Chef der DAK Gesundheit, Andreas Storm, warnt unmissverständlich, die Pläne würden die Sozialhilfequote in der stationären Pflege bis 2029 über die 40%-Marke treiben. Er äußerte, Zitat, die jetzt bekannt gewordenen Vorschläge zur Pflegereform verschärfen das Problem der stark steigenden Heimentgelte drastisch. Dadurch wird das Pflegeheim für immer mehr Menschen endgültig zur Armutsfalle. Zitat Ende. Die Präsidentin des Deutschen Pflegerats, Christine Vogler, spricht von einer realen Mehrbelastung für die Betroffenen und wirft der Ministerin vor, nur fiskalisch anzupacken, ohne die strukturellen Probleme anzugehen. Während die Beitragszahler bluten sollen, bleiben die Gehälter der Kassenchefs unangetastet. Jens Baas von der Technikerkrankenkasse kassiert 402.518 Euro im Jahr, Christoph Straub von der Barmer 360.600 Euro, Andreas Storm von der DAK immerhin noch 352.308 Euro. Die AOK Niedersachsen zahlt ihrem Chef Jürgen Peter 311.791 Euro plus 62.576 Euro Bonus. Das sind keine Ausreißer, das ist System. Die Krankenkassen stecken in der Finanznot, die Beitragszahler sollen höhere Zuzahlungen, weniger Krankengeld und Leistungskürzungen schlucken, aber an die Vorstandsgehälter rührt niemand. In der großen Gesundheitsreform tobt der Koalitionsstreit. Vier zentrale Punkte lassen die schwarz-rote Eintracht bröckeln: die Einschränkung der kostenlosen Mitversicherung von Ehe- oder Lebenspartnern, die Unterfinanzierung der Gesundheitskosten für Bürgergeldempfänger durch den Bund in Höhe von 10 Milliarden Euro pro Jahr, die Zurückhaltung bei Einschnitten für die Pharmabranche und die geplanten Kürzungen beim Krankengeld. Warken will die Höhe auf 65% des Bruttogehalts senken, die Dauer auf maximal 78 Wochen in 3 Jahren begrenzen und das Kinderkrankengeld um 5% kürzen. Neu kommt die Teilzeitkrankschreibung. Wer mehr als 4 Wochen krank ist, soll mit Zustimmung des Arbeitgebers und ärztlicher Feststellung zu 25, 50 oder 75% arbeitsfähig erklärt werden können. Arbeitgeber sparen Lohn, die Kassen zahlen nur noch anteilig Krankengeld. Der Deutsche Gewerkschaftsbund, DGB, positioniert sich klar dagegen. DGB-Vorstandsmitglied Anja Piel sagte, Zitat, wer krank und arbeitsunfähig ist, soll sich vollständig auskurieren. Ansonsten steigt das Risiko, länger und ernsthafter zu erkranken. Zitat Ende. Unterm Strich entsteht so ein System, das Belastungen nach unten durchreicht und Verantwortung nach oben konsequent ausspart. Die geplante Steuerreform als Potemkinsches Dorf. Mitten in diesem Chaos legt die Unionsfraktion ein Steuerkonzept vor, das wie ein verzweifelter Versuch wirkt, bürgerliche Wähler bei Laune zu halten. Bis zu 30 Milliarden Euro Entlastung sollen kommen, Grundfreibetrag um mindestens 1.000 Euro rauf, Spitzensteuersatz erst ab 85.000 statt 70.000 Euro, Solidaritätszuschlag komplett abschaffen, dafür die Reichensteuer auf 47,5% ab 210.000 Euro anheben. Subventionen sollen pauschal um 15% pro Jahr gekürzt werden, 8 Milliarden in der Verwaltung eingespart. Finanzpolitiker Yannick Buri und Florian Dorn sprechen von einem Durchbruch. In dieser Gemengelage inszeniert die Union ihr Konzept als Gegenentwurf zur wachsenden fiskalischen Schieflage, als Beleg dafür, dass Entlastung und Konsolidierung zugleich möglich seien. CDU-Generalsekretär Carsten Linnemann äußerte dazu, Zitat: Die Reform wäre ein Durchbruch in der aktuellen Steuerdebatte. Sie wäre genau das richtige Signal, dass sich in Deutschland etwas zum Guten bewegt. Zitat Ende. Doch die Realität ist ernüchternd und sie trägt den Stempel einer klassischen Potemkinschen Kulisse. Eine detaillierte Durchrechnung zeigt, dass die monatliche Entlastung für die allermeisten Bürger kaum spürbar oder sogar illusorisch bleibt. Niedrige Einkommen dürfen sich auf 15 bis 30 Euro im Monat freuen, die Mittelschicht auf 25 bis 60 Euro, die obere Mittelschicht immerhin auf 80 bis 150 Euro. Bei sehr hohen Einkommen mischt sich die Reichensteuererhöhung ein und neutralisiert einen Teil der angeblichen Erleichterung. Der große Hebel ist weder der Freibetrag noch die große Geste, sondern lediglich die Soli-Abschaffung und die Verschiebung des Spitzensteuersatzes. Alles andere verpufft im progressiven Tarifsystem. Das Konzept bleibt vage bei der Gegenfinanzierung. Der Staat hat sich längst auf höhere Verteidigungsausgaben und seine grüne Subventionsarchitektur festgelegt. SPD-Finanzminister Lars Klingbeil wird das Papier ohnehin in den Reißwolf werfen. Die Union, die selbst massiv am Ausbau des Staatsapparates mitgewirkt hat, allein im letzten Jahr netto mehr als 100.000 neue Stellen im öffentlichen Dienst geschaffen hat, spielt nur Theater. Sie signalisiert Vernunft und zieht dann doch auf der linken Spur weiter. Mit dieser Union wird es keine echten Steuersenkungen geben. Merz und die Rente, das große Eingeständnis des Scheiterns. Und dann kommt der Kanzler selbst und spricht aus, was alle längst ahnen. Beim Jubiläumsempfang des Deutschen Bankenverbandes erklärte Friedrich Merz nüchtern, Zitat: Die gesetzliche Rentenversicherung allein wird allenfalls noch die Basisabsicherung sein für das Alter. Sie wird nicht mehr ausreichen, auf Dauer den Lebensstandard zu sichern. Zitat Ende. Darüber hinaus hielt der Kanzler einen erheblich größeren Ausbau kapitalgedeckter Komponenten in der betrieblichen und privaten Altersversorgung für erforderlich, statt wie bisher primär auf Freiwilligkeit zu setzen. Das ist ein offenes Eingeständnis, dass das gesamte Wohlfahrtsstaatversprechen für die Beitragszahler gescheitert ist. Das Geld der Einzahler ist weg, verschwendet an Subventionen, an eine ausufernde Asylindustrie, an einen dysfunktionalen Sozialstaat, der immer mehr Leistungsbezieher finanziert, während die produktive Mitte immer stärker belastet wird. Manuela Schwesig ging den Kanzler frontal an. Auf Facebook schrieb sie, Zitat: Ich habe überhaupt kein Verständnis für die Vorgehensweise des Kanzlers. Es liegen noch überhaupt keine Vorschläge aus der Rentenkommission vor. Solche Aussagen machen den Menschen Angst. Und es ist besonders stillos, diese Ankündigungen beim Bundesverband der Banken zu machen, in deren Führungsetagen garantiert niemand auf die gesetzliche Rente angewiesen ist. Es muss Schluss damit sein, dass der Kanzler und seine Regierung den Menschen erzählen, dass sie zu wenig arbeiten und dass sie stärker belastet werden müssen. Zitat Ende. Besonders im Osten, wo die gesetzliche Rente für viele das einzige Alterseinkommen ist, löst das blankes Entsetzen aus. Unionsvizefraktionschef Sepp Müller und Mecklenburg-Vorpommerns CDU-Chef Daniel Peters distanzieren sich ebenfalls. Die Umfragewerte der Union rauschen in den Keller. Merz hat den Beitragszahlern klargemacht: Ihr habt jahrzehntelang eingezahlt, jetzt bleibt euch die Basis, der Rest ist euer Problem. Private Vorsorge, bei steigenden Energiepreisen, Abgaben und einer Politik, die Eigentumsbildung systematisch erschwert, ist diese Forderung eine blanke Verhöhnung. Deutschland auf dem Weg in den ökosozialistischen Abgrund? Was sich hier abspielt, ist kein Unglück, sondern Programm. Die Koalition aus CDU, CSU und SPD hat sich zur grün-etatistischen Allianz gewandelt. Sie baut den Staat aus, subventioniert ihre Günstlinge, kürzt bei den Schwächsten und bei den Familien, die das System eigentlich tragen. Die Industrie bekommt Milliarden für den Industriestrompreis, die Pflegeheime werden zur Armutsfalle, Kinder und Behinderte verlieren Teilhabe, die Rente wird zur Mindestsicherung, gleichzeitig wächst der Verwaltungsapparat, die Subventionsmaschine läuft heiß und der Steuerzahler soll gefälligst stillhalten. Der Iran-Krieg treibt die Energiepreise neben dem ideologischen Klimawahn weiter in die Höhe. Die Wachstumsprognose liegt bei lächerlichen 0,5%. Und doch geht die Ausgabenparty ungebremst weiter. Der Staat schwimmt in Geld, weil er es sich aus den Taschen der Mitte holt. Die Privatwirtschaft verabschiedet sich entweder in die Insolvenz, in die Apathie oder ins Ausland. Was bleibt, ist der wiederholte Versuch, einen deutschen Sozialismus aufzubauen, diesmal unter schwarz-roter Flagge, mit ökosozialistischem Anstrich und militärischem Sockel. Die Bürger zahlen die Zeche und sie sollen auch noch dankbar sein.
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1: Sieben Länder in fünf Jahren. Ein Standpunkt von Jochen Mitschka. Gerade wurde ein 12-Tage-Krieg Israels und der USA mit einem wackeligen Waffenstillstand unterbrochen. Ein Krieg, der verschleierte, dass der Völkermord in Gaza noch grausamer und schrecklicher wurde. Nicht nur, weil Menschen, die nur Essen holen wollten, massenweise Schüssen oder sogar Panzerangriffen zum Opfer fielen. Aber wie wir seit den Nürnberger Prozessen wissen, ist das Begehen eines Angriffskrieges das größte aller Kriegsverbrechen, welches den Angreifer sogar mitverantwortlich für Kriegsverbrechen des Angegriffenen macht. Und daher will ich in diesem Hintergrund-Podcast nicht auf den Krieg und seine Folgen eingehen, sondern auf die Vorgeschichte. Und das Zitat aus einem Vortrag des Ex-Generals und Ex-Präsidentschaftsanwärters Wesley Clark zeigt schon auf, in welche Richtung die Reise geht. Der Krieg war lange geplant und die Bombe war natürlich nur ein Vorwand. Der Krieg hätte auch mit einem anderen Vorwand stattgefunden. Der Angriffskrieg Israels stand auf zwei wackeligen Beinen. Der Behauptung, der Iran baue eine Bombe, und der Dämonisierung des Landes, die Mullahs wollten Israel vernichten, und damit stillschweigend das Framing, Iraner wollten einen zweiten Holocaust anrichten. Schauen wir uns zunächst an, wie Israel die internationale Atomenergiebehörde IAEA übernahm. Wie Israel die IAEA übernahm. Am 23. Juni erschien eine interessante Erklärung, wie es Israel gelungen war, Grossi und die IAEA als Waffe gegen den Iran einzusetzen. Zwei Autoren, Medea Benjamin und Nicholas J.S. Davies, berichteten in originalantiwar.com, Zitat, wie die USA und Israel Rafael Grossi nutzten, um die IAEA zu kapern und einen Krieg gegen den Iran zu beginnen. Zitat Ende. In der Einleitung erklären sie, dass Rafael Grossi, Generaldirektor der Internationalen Atomenergieorganisation IAEA, es zuließ, dass die IAEA von den USA und Israel, einem nicht deklarierten Atomwaffenstaat, der seit langem gegen die IAEA-Regeln verstieß, missbraucht wurde, um einen Vorwand für einen Krieg gegen den Iran zu schaffen, obwohl die Organisation, die Grossi vertrat, selbst zu dem Schluss gekommen war, dass der Iran kein Atomwaffenprogramm besitzt. Zitat. Am 12. Juni stimmte der Gouverneursrat der IAEA auf Grundlage eines belastenden Berichts von Grossi mit knapper Mehrheit dafür, den Iran als Mitglied der IAEA für nicht erfüllt zu erklären. Von den 35 im Rat vertretenen Ländern stimmten nur 19 für die Resolution, 3 dagegen, 11 enthielten sich und 2 stimmten nicht ab. Die Vereinigten Staaten kontaktierten am 10. Juni 8 Regierungen des IAEA-Rats, um sie zu überzeugen, entweder für oder gegen die Resolution zu stimmen. Israelische Regierungsvertreter erklärten, sie werteten das US-Bemühen um die IAEA-Resolution als deutliches Zeichen der Unterstützung der israelischen Kriegspläne. Dies zeige, wie sehr Israel die IAEA-Resolution als diplomatischen Deckmantel für den Krieg wertete. Die Sitzung des IAEA-Rats fand am letzten Tag des 60-tägigen Ultimatums von Präsident Trump an den Iran zur Aushandlung eines neuen Atomabkommens statt. Noch während der IAEA-Rat abstimmte, lud Israel Waffen, Treibstoff und Abwurftanks in seine Kampfflugzeuge für den langen Flug in den Iran und informierte seine Besatzungen über die Ziele. Die ersten israelischen Luftangriffe trafen den Iran um 3 Uhr morgens in derselben Nacht. Zitat Ende. Am 20. Juni, so der Bericht weiter, reichte der Iran beim UN-Generalsekretär und dem UN-Sicherheitsrat eine formelle Beschwerde gegen Generaldirektor Grossi ein. Der Iran warf ihm vor, die Unparteilichkeit seiner Behörde untergraben zu haben. Dies gelte sowohl für sein Versäumnis, die Rechtswidrigkeit der israelischen Drohungen und Gewaltanwendungen gegen den Iran in seinen öffentlichen Erklärungen zu erwähnen, als auch für seine ausschließliche Konzentration auf die mutmaßlichen Verstöße des Iran. Tatsache war, dass die IAEA-Untersuchung, die zu dieser Resolution führte, auf einem israelischen Geheimdienstbericht aus dem Jahr 2018 stammte. Demnach hatten israelische Geheimdienstagenten 3 bislang unbekannte Standorte im Iran identifiziert, an denen der Iran vor 2003 Urananreicherung betrieben hatte. 2019 hatte Grossi eine Untersuchung eingeleitet. Die IAEA erhielt schließlich Zugang zu den Standorten und entdeckte Spuren von angereichertem Uran. Wie gesagt, der Vorgang stammte aus 2003. Trotz der verhängnisvollen Folgen seines Handelns hatte Grossi den Autoren zufolge nie öffentlich erklärt, wie die IAEA sicher sein konnte, dass der israelische Geheimdienst Mossad oder seine iranischen Kollaborateure wie die Volksmujahedin MEK das angereicherte Uran nicht selbst in diesen Anlagen deponiert hatten, wie iranische Regierungsvertreter vermuteten. Obwohl sich die IAEA-Resolution, die diesen Krieg auslöste, nur mit den iranischen Anreicherungsaktivitäten vor 2003 befasste, schwenkten US-amerikanische und israelische Politiker schnell auf unbewiesene Behauptungen um, der Iran stehe kurz vor der Herstellung einer Atomwaffe. US-Geheimdienste hatten bereits zuvor berichtet, dass ein solch komplexer Prozess bis zu 3 Jahre dauern würde. Noch bevor Israel und die USA mit der Bombardierung und Zerstörung der bestehenden zivilen iranischen Atomanlagen begannen. Die bisherigen Untersuchungen der IAEA zu nicht gemeldeten nuklearen Aktivitäten im Iran waren im Dezember 2015 offiziell abgeschlossen worden, erklären die Autoren ausdrücklich. Und dass der damalige IAEA-Generaldirektor Yukiya Amano seine, Zitat, abschließende Bewertung der vergangenen und gegenwärtigen offenen Fragen zum iranischen Atomprogramm, Zitat Ende, veröffentlicht hatte. Dabei, so der Artikel weiter, war die IAEA damals zu dem Schluss gekommen, dass einige der früheren Aktivitäten des Iran zwar für Atomwaffen relevant gewesen sein könnten, jedoch, Zitat, nicht über Machbarkeits- und wissenschaftliche Studien sowie den Erwerb bestimmter relevanter technischer Kompetenzen und Fähigkeiten hinausgingen, Zitat Ende. Die IAEA, Zitat, fand keine glaubwürdigen Hinweise auf die Abzweigung von Nuklearmaterial im Zusammenhang mit den möglichen militärischen Dimensionen des iranischen Atomprogramms. Zitat Ende. Als Yukiya Amano 2019 vorzeitig verstarb, was Verschwörungsmythen auslöste, wurde der argentinische Diplomat Rafael Grossi zum Generaldirektor der IAEA ernannt. Zitat: Die Israelis haben eine lange Geschichte darin, falsche Beweise über Irans Atomaktivitäten zu fabrizieren, wie etwa die berüchtigten Laptop-Dokumente, die die MEK 2004 der CIA übergab und die vermutlich vom Mossad erstellt wurden. Douglas France, der 2009 einen Bericht über Irans Atomprogramm für den Auswärtigen Ausschuss des Senats verfasste, enthüllte, dass der Mossad 2003 eine Spezialeinheit gründete, um geheime Briefings über Irans Atomprogramm zu liefern und dabei Dokumente aus dem Iran und anderen Quellen zu verwenden. Zitat Ende. Doch Grossi, so erklären die Autoren, arbeitete mit Israel zusammen, um dessen jüngsten Vorwürfen nachzugehen, nicht mit dem Iran. Nach mehreren Jahren

nicht die Weisheit und den Mut aufbringen konnten, gegen diese heimtückische Resolution zu stimmen, urteilen die Autoren. Zitat: Der offizielle Zweck der Internationalen Atomenergieorganisation IAEO ist die Förderung der sicheren und friedlichen Nutzung von Nukleartechnologien. Seit 1965 unterliegen alle 180 Mitgliedsländer den Sicherheitsvorkehrungen der IAEO, um sicherzustellen, dass ihre Atomprogramme nicht zu militärischen Zwecken genutzt werden. Die Arbeit der IAEO ist im Umgang mit Ländern, die bereits über Atomwaffen verfügen, offensichtlich beeinträchtigt. Nordkorea trat 1994 aus der IAEO und 2009 aus allen Sicherungsmaßnahmen aus. Die USA, Russland, Großbritannien, Frankreich und China haben IAEO-Sicherungsabkommen, die ausschließlich auf freiwilligen Angeboten für ausgewählte nicht-militärische Standorte basieren. Indien hat ein Sicherungsabkommen von 2009 unterzeichnet, das das Land zur Trennung seiner militärischen und zivilen Nuklearprogramme verpflichtet. Pakistan verfügt über 10 separate Sicherungsabkommen, allerdings nur für zivile Nuklearprojekte. Das jüngste stammt aus dem Jahr 2017 und betrifft 2 von China gebaute Kernkraftwerke. Zitat Ende. Israel, so führt der Artikel aus, hingegen verfüge nur über ein begrenztes Sicherungsabkommen von 1975 für ein ziviles Nuklearkooperationsabkommen mit den USA aus dem Jahr 1955. Ein Nachtrag von 1977 habe das IAEO-Sicherungsabkommen auf unbestimmte Zeit verlängert, obwohl das darunterfallende Kooperationsabkommen mit den USA 4 Tage später auslief. Durch eine Parodie der Einhaltung, die die Vereinigten Staaten und die IAEA seit einem halben Jahrhundert mitmachten, entgehe Israel den Kontrollen der IAEA-Sicherheitsmaßnahmen ebenso effektiv wie Nordkorea. Israel habe in den 1950er Jahren mit der Entwicklung einer Atomwaffe begonnen, mit maßgeblicher Unterstützung westlicher Länder, darunter Frankreich, Großbritannien und Argentinien, und habe dann 1966 oder 1967 seine ersten Waffen hergestellt. Als der Iran 2015 das Atomabkommen JCPOA unterzeichnete, so zitieren die Autoren den oft schon erwähnten Satz, der in einer E-Mail des ehemaligen US-Außenministers Colin Powell stand. Dieser hatte geschrieben, dass eine Atomwaffe für Teheran nutzlos sei, da, Zitat, Israel über 200 Atomwaffen verfügt, die alle auf Teheran gerichtet sind, Zitat Ende. Paul habe auch den ehemaligen iranischen Präsidenten Mahmoud Ahmadinejad mit der Frage zitiert, Zitat, was würden wir mit einer Atomwaffe tun? Sie polieren? Zitat Ende. Während Powell 2003 erfolglos versuchte, vor dem UN-Sicherheitsrat einen Krieg gegen den Irak zu rechtfertigen, verunglimpfte Präsident Bush den Irak und Nordkorea aufgrund ihres angeblichen Strebens nach Massenvernichtungswaffen und als Achse des Bösen. Der ägyptische IAEA-Direktor Mohammed al-Baradei hatte dem Sicherheitsrat wiederholt versichert, die IAEA könne keine Beweise für die Entwicklung einer Atomwaffe im Irak finden. Aber das nutzte nichts. Als die CIA ein Dokument vorlegte, das den Import von Yellow Cake Uran aus Niger durch den Irak belegte, genau wie Israel es in den 1960er Jahren heimlich aus Argentinien importiert hatte, erkannte die IAEA das Dokument innerhalb weniger Stunden als Fälschung, woraufhin al-Baradei es umgehend dem Sicherheitsrat meldete. Aber Bush wiederholte ständig die Lüge über Yellow Cake aus Niger und andere dreiste Lügen über den Irak, woraufhin die Vereinigten Staaten aufgrund seiner Lügen in den Irak einmarschierten und ihn zerstörten. Ein Kriegsverbrechen historischen Ausmaßes. Der Großteil der Welt wusste, dass al-Baradei und die IAEA von Anfang an recht hatten, und 2005 erhielten sie den Friedensnobelpreis für die Aufdeckung von Bushs Lügen, die Aufklärung der Macht und die Stärkung der nuklearen Nichtverbreitung. Der Artikel führte weiter aus, dass 2007 eine von allen 16 US-Geheimdiensten durchgeführte nationale Geheimdiensteinschätzung, NIE, mit der Feststellung der IAEA übereingestimmt hatte, dass der Iran ebenso wie der Irak kein Atomwaffenprogramm besitze. Bush schrieb in seinen Memoiren, Zitat, Wie könnte ich nach der NIE den Einsatz des Militärs zur Zerstörung der Atomanlagen eines Landes erklären, das laut Geheimdiensten kein aktives Atomwaffenprogramm hat? Zitat Ende. Selbst Bush konnte nicht glauben, dass er ungestraft davonkommen würde, dieselben Lügen zu wiederholen, um sowohl den Iran als auch den Irak zu zerstören,

0: und Trump spielt nun mit dem Feuer, indem er dies tat. Zitat: El-Baradei schrieb in seinen Memoiren, das Zeitalter der Täuschung, nukleare Diplomatie in türkischen Zeiten, im Original The Age of Deception, Nuclear Diplomacy in Treacherous Times, dass, wenn der Iran tatsächlich erste Forschungen zu Atomwaffen durchgeführt habe, diese wahrscheinlich während des Iran-Irak-Krieges in den 1980er Jahren begonnen hätten, nachdem die USA und ihre Verbündeten dem Irak bei der Herstellung chemischer Waffen geholfen hatten, die bis zu 100.000 Iraner töteten. Die Neokonservativen, die die US-Außenpolitik nach dem Kalten Krieg dominierten, betrachteten den Nobelpreisträger El-Baradei als Hindernis für ihre weltweiten Regimewechselambitionen und führten eine verdeckte Kampagne, um einen gefügigeren neuen IAEA-Generaldirektor zu finden, als dessen Amtszeit 2009 auslief. Nach der Ernennung des japanischen Diplomaten Yukiya Amano zum neuen Generaldirektor enthüllten von WikiLeaks veröffentlichte US-Diplomaten-Depeschen Details seiner umfassenden Überprüfung durch US-Diplomaten, die Washington berichteten, dass Amano bei jeder wichtigen strategischen Entscheidung von der Ernennung hochrangiger Mitarbeiter bis hin zum Umgang mit dem angeblichen iranischen Atomwaffenprogramm fest auf US-amerikanischer Seite stand. Zitat Ende. Nach seinem Amtsantritt als IAEA-Generaldirektor im Jahr 2019, so die Autoren weiter, habe Rafael Grossi nicht nur die Unterwürfigkeit der IAEA unter US-amerikanische und westliche Interessen und ihre Praxis des Wegschauens gegenüber Israels Atomwaffen fortgesetzt, sondern auch dafür gesorgt, dass die IAEA eine entscheidende Rolle bei Israels Kriegsvorbereitungen gegen den Iran spielte. Obwohl er öffentlich zugab, dass der Iran kein Atomwaffenprogramm besitze und Diplomatie der einzige Weg sei, die Bedenken des Westens gegenüber dem Iran auszuräumen, trug Grossi dazu bei, Israel die Kriegsbühne zu bereiten, indem er die Untersuchung der IAEA zu den früheren Aktivitäten des Irans wieder aufnahm, so die Autoren. Ausgerechnet an dem Tag, als israelische Kampfflugzeuge mit Waffen für den Iran-Bombardement beladen wurden, sorgte er dafür, dass der Gouverneursrat der IAEA eine Resolution verabschiedete, die Israel und den USA den gewünschten Kriegsvorwand lieferte. In seinem letzten Jahr als IAEA-Direktor hatte Mohammed El-Baradei vor einem ähnlichen Dilemma wie Grossi seit 2019 gestanden. 2008 hatten US-amerikanische und israelische Geheimdienste, der IAEA, Kopien von Dokumenten übergeben, die angeblich zeigten, dass der Iran 4 verschiedene Arten von Atomwaffenforschung betrieb. Während Bushs Yellow Cake-Dokument aus Niger 2003 eindeutig eine Fälschung war, konnte die IAEA die Echtheit der israelischen Dokumente nicht sofort feststellen. Trotzdem weigerte sich El-Baradei, trotz erheblichen politischen Drucks auf sie zu reagieren oder sie zu veröffentlichen. Denn wie er in The Age of Deception schrieb, wusste er, dass die USA und Israel, Zitat, den Eindruck erwecken wollten, der Iran stelle eine unmittelbare Bedrohung dar und bereite möglicherweise den Boden für einen Gewalteinsatz. Zitat Ende. Hätte Rafael Grossi 2009 die gleiche Vorsicht, Unparteilichkeit und Weisheit an den Tag gelegt wie Mohammed El-Baradei, wären die Vereinigten Staaten und Israel heute höchstwahrscheinlich nicht im Krieg mit dem Iran, so das eindeutige Urteil der Autoren. Mohammed El-Baradei schrieb am 17. Juni 2025 in einem Tweet, Zitat, auf Gewalt statt auf Verhandlungen zu setzen, ist ein sicherer Weg, den Atomwaffensperrvertrag und das nukleare Nichtverbreitungsregime, so unvollkommen es auch sein mag, zu zerstören. Und sendet vielen Ländern die klare Botschaft, dass ihre ultimative Sicherheit in der Entwicklung von Atomwaffen liegt. Zitat Ende. Trotz Grossis Rolle in den amerikanisch-israelischen Kriegsplänen als IAEA-Generaldirektor oder vielleicht gerade deswegen, galt er als vom Westen unterstützter Kandidat für die Nachfolge von Antonio Guterres als UN-Generalsekretär im Jahre 2026. Das, so die Autoren, wäre eine Katastrophe für die Welt. Glücklicherweise gäbe es viele qualifiziertere Kandidaten, die die Welt aus der Krise führen könnten, in die Rafael Grossi die USA und Israel gestürzt hat. Rafael Grossi, so das abschließende Urteil, sollte als IAEA-Direktor zurücktreten, bevor er die nukleare Nichtverbreitung weiter untergrabe und die Welt einem Atomkrieg näher bringe. Und er sollte auch seine Kandidatur für das Amt des UN-Generalsekretärs zurückziehen. Nun schauen wir uns an einem Beispiel an, wie die Dämonisierung funktionierte. Israels Endzeituhr. Im Iran gab es eine Doomsday-Uhr, die 2017 am Palästinaplatz in Teheran während einer Kundgebung zum Jerusalem-Tag, dem letzten Freitag des Ramadans, enthüllt wurde. Israel behauptete, sie im Krieg zerstört zu haben, aber anscheinend lebte sie weiter. Sie zeigte einen Countdown von 8.411 Tagen, was auf das Jahr 2040 hinauslief. Diese Daten basieren auf einer Vorhersage von Ayatollah Ali Khamenei aus dem Jahr 2015, dass es bis dahin, Zitat, nichts mehr von Israel geben wird, Zitat Ende. Die Anzeige war Teil einer größeren Darstellung mit anti-israelischen Symbolen, darunter eine digitale Anzeige mit einer Faust in den Farben der palästinensischen Flagge, die eine israelische Flagge durchschlägt, und dem Schriftzug Left Before Destruction of Israel, Tage bis zur Zerstörung Israels. Diese Uhr wurde im Westen immer wieder als Beweis angeführt, dass der Iran Israel vernichten wolle, wodurch versucht wurde, die Beziehung zum Holocaust von Juden unter dem Naziregime herzustellen. Aber dies gehörte natürlich zu der Dämonisierung eines Feindes Israels, basierte nicht auf Fakten. Denn der Iran hatte 200 Jahre kein anderes Land angegriffen oder vernichtet. Ganz im Gegensatz zu den Kriegen Israels oder gar der das Land unterstützenden Kolonialmächte. Schon im Jahr 2010, als deutsche Medien wenigstens teilweise noch Journalismus lieferten, war diese Dämonisierung als Verfälschung einer Übersetzung entlarvt worden und als vollkommen aus dem Zusammenhang gerissen. Denn der Vorgang der Vernichtung war verglichen worden mit dem Vorgang, mit dem die iranische Revolution die Diktatur des Schah-Regimes beseitigt hatte. Zitat: Kein Satz wird so häufig mit dem amtierenden Präsidenten Irans Mahmoud Ahmadinejad assoziiert wie dieser. Israel muss von der Landkarte radiert werden. Das Problem ist nur, er hat diesen Satz nie gesagt. Zitat Ende. Ayatollah Ali Khamenei, der oberste Führer des Iran, hatte auf seiner offiziellen Website How will the abolition of Israel be accomplished? Erklärt, was er mit Vernichtung Israels oder Abschaffung Israels meinte. Diese Erklärung war wichtig, da der Begriff oft bewusst falsch übersetzt und interpretiert wurde und durch jüngste Ereignisse wie die israelischen Luftangriffe am 23. Juni 2025 verschärft worden waren. Laut der Seite bezog sich Vernichtung Israels nicht auf die physische Zerstörung oder den Genozid des jüdischen Volkes. Stattdessen bedeutete es die Befreiung und Unabhängigkeit Palästinas von dem, was Khamenei als Zionistenherrschaft bezeichnete. Das Ziel war die Schaffung einer palästinensischen Regierung durch einen demokratischen Prozess, der auf einem Referendum basierte. Dieses Referendum würde alle Palästinenser einbeziehen, einschließlich derer, die vor 1948 vertrieben wurden, unabhängig von ihrer Religion, Muslime, Christen, Juden. Falls die gewählte Regierung entschied, könnten die nach 1948 Eingetroffenen bleiben oder gehen, je nach Entscheidung der demokratisch gewählten Regierung. Nicht-antisemitische Haltung. Khamenei betonte, dass die Islamische Republik nicht antisemitisch sei. Seine Opposition richte sich gegen diejenigen, die palästinensisches Land besetzt haben, nicht gegen Juden, Christen oder andere religiöse Gruppen. Dies wurde durch mehrere Zitate untermauert, die auf der Seite verlinkt waren, wie zum Beispiel Islamic Unity is not a political tactic, rather it is a belief. Vom 15. November 2019, wo Khamenei die Einheit aller Regionen betonte. Die Tatsache, dass der Iran noch nie antisemitisch war, bezeugen auch die Aufnahmen von jüdischen Flüchtlingen, die vor dem Holocaust in Deutschland geflohen waren. Aber zurück zur Internetseite von Khamenei. Die Umsetzung, die Erreichung des Ziels, sollte also durch ein Referendum erfolgen, bei dem alle Palästinenser, einschließlich der Vertriebenen vor 1948, über die zukünftige Regierung entscheiden. Dieser Vorgang wurde als demokratischer Prozess beschrieben, der auf der Selbstbestimmung der Palästinenser basiert. Khamenei zitierte mehrere frühere Aussagen wie Leaders Speech and Meeting with Students vom 23. Juli 2014, um seine Position zu untermauern. Khamenei argumentierte, dass bewaffneter Widerstand notwendig sei, da Israel nur die Sprache der Gewalt verstehe. Er nannte Beispiele wie den 33-tägigen Krieg im Libanon und die 22 Tage, 8 Tage und 51 Tage Kriege in Gaza, also die verschiedenen Angriffe auf Gaza vor dem derzeit laufenden Völkermord, als Beweise für die Notwendigkeit des Widerstands. Dieser Widerstand umfasse politische, militärische, moralische und kulturelle Bemühungen, bis Israel nachgebe. Dies wurde in Aussagen wie »We are with every group that is steadfast on the path of resistance« vom 21. Februar 2017 unterstützt. Khamenei drückte aus, dass durch diesen Widerstand letztlich der Sieg und die Befreiung Palästinas erreicht würden, was zur Bildung einer palästinensischen Regierung führe. Er zitiert Israels Rückzug aus dem südlichen Libanon für die Wirksamkeit des Widerstands, wie in Leaders' Inaugural Address in Meeting with Participants of Gaza vom 27. Februar 2010 beschrieben. Ablehnung von Gewalt gegen Juden. Khamenei unterschied seinen Satz von früheren Slogans wie dem von Jamal Abdel Nasser, der von Zitat »Werfen der Juden ins Meer« Zitat Ende gesprochen hatte. Stattdessen fokussiert er sich auf ein Referendum, das auf demokratischen Prinzipien basiert, anstatt auf Gewalt gegen Juden, wie in »Universities should encourage students to be optimistic about« vom 10. Juni 2018 erwähnt. Er argumentierte, dass die Verhandlungen und Abkommen mit Israel gescheitert waren, da Israel sich nicht an menschliche Werte, internationales Recht oder Resolutionen halte. Dies unterstützte er durch Aussagen wie Leaders' Inaugural Speech at the 16th Non-Aligned Summit vom 30. August 2012, worin er die Nichtachtung von Abkommen kritisierte. Tatsächlich gibt es eine Doktrin der Vernichtung auf Seite der westlichen Kolonialmächte und Israels. Darüber hatte Dan Steinbock ein ganzes Buch geschrieben, welches am 24. Juni bekannt gemacht wurde. Wieder einmal gelang es Kolonialmächten, eigenes Verhalten auf ihre Gegner zu projizieren.
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1: Haben die Iraner Amerikas teuerste Drohne gekapert? Ein Kommentar von Rainer Rupp. Das spurlose Verschwinden einer US-Aufklärungsdrohne über Iran beunruhigt die Amerikaner, nicht nur, weil es davon nur wenige schwer ersetzbare Exemplare gibt, sondern weil auch befürchtet wird, dass erneut ein technologisches US-Wunderwerk unversehrt in die Hände der Iraner gefallen ist. Am 9. April 2026, nur Tage nach der US-iranischen Einigung auf den fragilen Waffenstillstand, verschwand eine der teuersten und modernsten Aufklärungsdrohnen der US-Marine spurlos über der Straße von Hormus. Die Drohne vom Typ MQ-4C Triton, ein hochfliegender, langlebiger Hail-Drohnen-Gigant, war auf Routinepatrouille über dem Persischen Golf unterwegs. Plötzlich gehorchte sie nicht mehr den Befehlen ihres US-Drohnenpiloten, sondern drehte, Zitat, eigenwillig, Zitat Ende, nach Nordosten ab, direkt in Richtung iranisches Territorium. Dann sendete sie den Notrufcode 7700 ab und auf dem Radar konnte verfolgt werden, wie sie rapide von ihrer operativen Höhe von 16 Kilometern auf knapp 1 Kilometer absank. Dann brach die Kommunikation ab und sie stürzte innerhalb weniger Minuten von über 52.000 Fuß auf unter 10.000 Fuß ab und verschwand von allen Radarschirmen. Eine anschließende Suche nach Wrackteilen der gigantischen Drohne blieb ohne Ergebnis. Eine offizielle Bestätigung aus Washington über den Verlust der Drohne blieb bisher aus. Auch die iranische Seite hüllt sich in Schweigen, während sich in Pentagon-Kreisen Berichten zufolge ein mulmiges Gefühl ausbreitet. Die MQ-4C Triton ist nämlich das maritime Flaggschiff der US-Marineaufklärung. Eine fliegende Festung mit Radar, Infrarotkameras und Signalaufklärung, die Schiffe, U-Boote und Flugzeuge über tausende Kilometer hinweg im Auge behält. Sie fliegt in Höhen von über 15.000 bis 16.000 Metern, bleibt bis zu 30 Stunden in der Luft und deckt riesige Meeresgebiete ab. Gebaut von Northrop Grumman ist sie die maritime Schwester des berühmten RQ-4 Global Hawk. Ihr Wert? Zwischen 200 und 250 Millionen Dollar pro Stück, je nach Ausführung. Manche Analysten sprechen sogar von bis zu 618 Millionen Dollar, wenn man die enormen Entwicklungs- und Programmkosten einrechnet. Die US-Marine betreibt derzeit nur etwa 20 Exemplare, 7 weitere sind bestellt. Wegen einer Kostenexplosion wurde das Programm von ursprünglich 70 auf 27 Maschinen gekürzt. Ein Verlust wie dieser ist daher kein Bagatellfall. Er reißt eine Lücke in die globale Überwachung, besonders im Indopazifik, im Mittelmeer und im Nahen Osten. Ein schneller Ersatz ist daher nicht möglich. Die Produktion läuft auf Sparflamme und endet 2028. Neue Drohnen zu bauen würde Jahre dauern und hunderte Millionen verschlingen. Um die Überwachung des Persischen Golfs und der umliegenden Seegebiete aufrechtzuerhalten, müsste die US-Marine eine operative Triton aus einer anderen Weltregion abziehen, wobei dort eine Lücke entstehen würde. Aber das ist nicht der eigentliche Grund, weshalb im Pentagon dicke Luft herrscht. Dort steht jetzt nämlich die Frage im Raum, ob den Iranern das Unglaubliche gelungen ist, die mit Tarnkappentechnologie ausgerüstete Drohne in dieser extrem großen Höhe zu orten und abzuschießen oder, was noch schlimmer wäre, viel schlimmer, dass die Iraner elektronisch die Steuerung der Drohne übernommen und diese unversehrt zur Landung gebracht haben. Das wäre schließlich nicht das erste Mal gewesen, dass den Iranern ein solcher Husarenstreich gelungen ist. Wenn auch nur eins von beidem zutrifft, dann braucht die US-Marine gar nicht erst an einen weiteren Einsatz von Triton-Drohnen in der Nähe von Iran zu denken. Das Verschwinden der Triton am 9. April weckt schlagartig Erinnerungen an den bisher spektakulärsten Drohnen-Coup Irans. Die elektronische Entführung einer US-Stealth-Drohne im Dezember 2011. Damals fing der Iran eine RQ-170 Sentinel tief im eigenen Luftraum nahe Kaschmir ab. Die hochgeheime, stealthfähige CIA-Drohne war auf geheimer Mission. Iranische Elektronikspezialisten behaupteten später, sie hätten die Satellitenverbindung gestört und dann das GPS-System mit gefälschten Signalen überspielt. Die Drohne glaubte, sie fliege zu ihrer Heimatbasis in Afghanistan zurück und landete stattdessen sanft auf iranischem Boden. Intakt, unbeschädigt. Ein unglaubliches Beutestück, an dessen Untersuchung auch Chinesen und Russen sehr interessiert waren. Die USA dementierten die Geschichte zunächst als absurd und sprachen von einem technischen Defekt. Doch die Bilder der fast unversehrten Drohne in den Händen der Revolutionsgarden sprachen Bände. Iran konnte Teile der Stealth-Technologie und Sensorik nachbauen und verbessern. Es war ein schwerer Schlag für die Amerikaner. Vergleicht man beide Fälle, zeigen sich faszinierende Parallelen und Unterschiede. Beide Vorfälle ereigneten sich in sensiblen Grenzregionen zu Iran. Beide Male steht elektronische Kriegsführung, Jamming und Spoofing im Verdacht. Auch bei der Triton RQ-170 Sentinel handelt es sich wieder um eine hochmoderne US-Aufklärungsdrohne, deren Verlust nicht nur materiell, sondern auch geheimdienstlich sehr schmerzen würde. Aber noch ist nicht geklärt, ob ihr Verschwinden durch technisches Versagen verursacht wurde oder durch einen iranischen Eingriff, kinetisch oder elektronisch. Die vieldeutige Stellungnahme, die das Pentagon nach langem Schweigen am 15. April 2026 endlich abgab, befriedigt nicht. Offiziell wird nur bestätigt, dass es sich bei der vermissten Superdrohne um einen sogenannten Class A Mishap, um einen Totalverlust, handelt. Die MQ-4C Triton sei am 9. April abgestürzt. Warum, unter welchen Umständen, ob Wrackteile gefunden wurden oder wo der Absturz war, auf See oder über Land, wird aus angeblichen Sicherheitsgründen nicht genannt. Der Wert der Drohne liege bei 238 bis 240 Millionen US-Dollar und es sei der erste Totalverlust einer MQ-4C seit ihrer Einführung im Jahr 2018. Die offiziellen Pentagon-Angaben sprechen von einem sogenannten Crash, Mishap, von einem Absturz, Unglück, was eine feindliche Einwirkung ausschließt. Dennoch halten sich unter anderem im Internet, in militärtechnischen Foren und auf X hartnäckig Spekulationen, dass die iranische Luftabwehr die Triton-Drohne entweder abgeschossen oder, wie bereits zuvor im Fall der RQ-170 Sentinel, sie auch diesmal wieder elektronisch gekapert und unversehrt zur Landung gezwungen hat, zwecks ausgiebiger technologischer Untersuchungen. Letzteres wäre für die Amerikaner der GAU und für die Iraner und ihre russischen und chinesischen Freunde ein unerwartetes Geschenk des Himmels, das der technischen Aufklärung der USA auf viele Jahre schweren Schaden zufügen würde. Vor diesem Hintergrund sind beide Seiten daran interessiert, dass der wahre Sachverhalt über das Verschwinden der Triton nicht bekannt wird. Falls die Triton tatsächlich durch technisches Versagen abgestürzt ist, will das Pentagon natürlich die Absturzstelle geheim halten, solange ihre Spezialkommandos nicht die ultrageheimen Technologien aus der Drohne geborgen haben, egal ob vom Meeresboden oder aus einer felsigen Bergschlucht. Und falls es den Iranern gelungen ist, die Triton zu kapern und unversehrt zu landen, dann werden die Amerikaner diese gigantische Blamage erst recht nicht in die Welt posaunen, denn das würde auf drastische Art erneut beweisen, dass Iran in Fragen von Drohnen, Raketen und Elektronik mit der US-Supermacht auf Augenhöhe steht. Iran hat bisher weder offiziell den Abschuss noch eine erfolgreiche Kaper einer Triton auch nur andeutungsweise erwähnt. Solange Iran sich in Schweigen hüllt, können die Amerikaner womöglich davon ausgehen, dass die Gegenseite nicht im Besitz der hochsensiblen Triton-Technologien sind. Das könnte dazu führen, dass die Amerikaner ihre superteuren und einmalig guten Tritons weiter benutzen, während zeitgleich Ingenieure in Teheran bereits daran arbeiten, Wege zu finden, um die noch im Einsatz befindlichen US-Tritons für ihre eigenen Zwecke zu nutzen. Die Geschichte entwickelt sich weiter und wir werden sie mit Spannung weiterverfolgen.
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1: Das große Ausplündern der Beitragszahler. Wackensparpaket zerlegt das Gesundheitssystem von innen. Die explodierenden Ausgaben werden mit drastischen Einsparungen beantwortet, die vor allem Arbeitnehmer und Familien treffen. Statt struktureller Lösungen wächst die Belastung für jene, die das System finanzieren. Ein Kommentar von Janine Beicht. Die gesetzlichen Krankenkassen steuern ungebremst auf ein historisches Defizit zu. Nach offiziellen Angaben beliefen sich die Ausgaben der Krankenkassen im vergangenen Jahr auf über 352 Milliarden Euro und dürften in naher Zukunft auf nahezu 370 Milliarden Euro anwachsen. Damit gehört das deutsche Gesundheitssystem zu den teuersten weltweit, während zugleich seine finanzielle Stabilität zunehmend unter Druck gerät. Prognosen zufolge droht im Jahr 2027 eine Finanzierungslücke von rund 15 Milliarden Euro. Die Ausgaben explodieren schneller als die Einnahmen. Das System ist längst in einer strukturellen Schieflage. Doch statt die wahren Ursachen anzupacken, präsentierte Bundesgesundheitsministerin Nina Warken in einer Pressekonferenz am 14. April 2026 ein Paket, das angeblich ausgewogen sein soll. In Wahrheit ist es ein weiterer Kraftakt auf den Rücken derer, die ohnehin schon alles finanzieren, der arbeitenden Bevölkerung. Die schwarz-rote Koalition feiert Tempo und Verantwortung, doch das Paket entlastet vor allem die Politik selbst, während Kliniken, Praxen und Familien die Zeche zahlen sollen. Warken greift auf die 66 Empfehlungen einer von ihr selbst eingesetzten Expertenkommission zurück und will mehr als drei Viertel davon umsetzen. Den Anspruch, die Empfehlungen umfassend umzusetzen, formulierte Warken selbstbewusst wie folgt, Zitat: Vor zwei Wochen hat ja die Finanzkommission Gesundheit ihre Vorschläge vorgestellt. Die Kommission hat ja einen guten Werkzeugkasten vorgelegt und wir haben uns jetzt die Werkzeuge ausgesucht. Über drei Viertel der Maßnahmen der Vorschläge der Kommission wollen wir umsetzen. Zitat Ende. Das Ergebnis: fast 20 Milliarden Euro Einsparungen für 2027, ein Puffer von 5 Milliarden inklusive. Die Ausgaben sollen künftig strikt an die reale Einnahmeentwicklung gekoppelt werden. Nur Leistungen mit nachweisbarem medizinischem Nutzen bleiben bezahlt. Klingt vernünftig, wäre da nicht die bittere Realität, dass genau diese Politik seit Jahren die Solidargemeinschaft ausblutet, ohne die eigentlichen Kostentreiber zu benennen. Die Kommission hatte ein Einsparpotenzial von über 42 Milliarden Euro für 2027 errechnet, perspektivisch sogar mehr als 60 Milliarden bis 2030. Ein Großteil davon ohne Verschlechterung der Versorgung. Ungeachtet dessen bleibt die systemische Schieflage unangetastet. Die Krankenkassen finanzieren jährlich Leistungen in Milliardenhöhe für Nichtbeitragszahler, während der Bund einer vollständigen Ausgleichspflicht nicht nachkommt. Warkens Rotstift trifft zuerst die Versicherten, höhere Zuzahlungen und das Ende der klassischen Familienversicherung. Die Ministerin kündigt klare Einschnitte für die Beitragszahler an. Die Zuzahlungen für verschreibungspflichtige Medikamente sollen von bisher 5 bis 10 Euro auf künftig 7,50 Euro bis 15 Euro steigen. Eine Anpassung, die seit 2004 nicht mehr stattfand und nun als Inflationsausgleich verkauft wird. Homöopathische Leistungen und das anlasslose Hautkrebs-Screening alle zwei Jahre fallen komplett aus der Kassenleistung. Früh erkannte Hautkrebsfälle sind kostengünstig behandelbar, späte Diagnosen verteuern alles. Dennoch wird die Vorsorge gestrichen, weil angeblich kein ausreichender Nutzen nachweisbar sei. Noch härter trifft die Modifizierung der beitragsfreien Mitversicherung. Ab 2028 müssen Ehepartner, die bisher kostenlos mitversichert waren, einen einkommensabhängigen Beitrag von 3,5% des beitragspflichtigen Einkommens des Hauptversicherten zahlen. Die klassische Familienversicherung aus Adenauer Zeiten ist damit Geschichte. Zugleich bemühte sich die Ministerin um eine sozialpolitische Einhegung der Reform. Die Maßnahme solle nur ausgewählte Gruppen betreffen. Warken erklärte dazu, Zitat: Die beitragsfreie Mitversicherung würde modifiziert werden, nach meinem Vorschlag, aber nicht abgeschafft. Weiterhin beitragsfrei mitversichert werden Kinder, Eltern von Kindern unter 7 Jahren, Eltern von Kindern mit Behinderung, die außerstande sind, sich selbst zu unterhalten, pflegende Angehörige und Personen oberhalb der Regelaltersgrenze. Für alle anderen bisher beitragsfrei versicherten Ehepartner würde dann ab 2028 ein einkommensabhängiger Beitrag in Höhe von 3,5% des beitragspflichtigen Einkommens des GKV-Mitglieds eingeführt werden. Ja, bei kleineren und mittleren Einkommen würde das dann weitaus niedrigere Beiträge bedeuten als die, die in den vergangenen Wochen immer wieder spekuliert worden sind. Zitat Ende. Für einen Durchschnittsverdiener mit 52.000 Euro Jahreseinkommen bedeutet das rund 150 Euro zusätzlich im Monat. Der Sozialverband Deutschland sieht darin ein völlig falsches Signal. Die SOVD-Vorstandsvorsitzende Michaela Engelmeier sieht darin die quasi Abschaffung der beitragsfreien Familienversicherung. Dies sei ein fatales Signal, zumal die Maßnahme insbesondere Menschen mit niedrigen Einkommen zugutekomme und daher als unverzichtbarer Pfeiler des Solidarprinzips gelte. Arbeitgeber sollen zudem einen höheren Pauschalbetrag für Minijobber entrichten, orientiert am vollen Beitragssatz von 17,5%. Angesichts dieser Kritik verteidigt die Bundesregierung die Reform mit dem Hinweis auf ihre finanzielle Alternativlosigkeit und ihre langfristige Stabilitätswirkung. Wagen betonte, Zitat, ohne diese Reform, ohne diese Maßnahmen, die ich jetzt vorschlage, würde die Belastung der Versicherten und der Arbeitgeber um ein Vielfaches höher ausfallen als mit der Reform. Ihr Beitrag wird mit dieser Reform jetzt planbarer, sozialverträglich und nahezu konstant bleiben über die kommenden Jahre. Zitat Ende. Doch wer glaubt das schon, wenn gleichzeitig die Belastungsgrenzen bei Zuzahlungen zwar nicht angetastet, aber die tatsächlichen Ausgaben der Normalverdiener spürbar steigen? Kliniken vor dem staatlich verordneten Sterben, Ärzte und Krankenhäuser als Sündenböcke. Im stationären Bereich soll die sogenannte Meistbegünstigungsklausel dauerhaft gestrichen werden. Die Zuwächse beim Pflegebudget werden begrenzt, ohne dass Personalkosten wieder in die Fallpauschalen einfließen. Ein verpflichtendes Zweitmeinungsverfahren soll schrittweise eingeführt werden. Für Praxen fallen extrabudgetäre Vergütungen für offene Sprechstunden, Vermittlungsfälle und die elektronische Patientenakte weg. Die Wachstumsdynamik der extrabudgetären Gesamtvergütung wird gebremst. Die Deutsche Krankenhausgesellschaft DKG warnt vor dramatischen Folgen. Insgesamt drohen den Kliniken bis 2030 Kürzungen von fast 15 Milliarden Euro. In diesem Zusammenhang betont Dr. Gerald Gass, Vorstandsvorsitzender der DKG, Zitat, diese Vorschläge bedeuten nichts anderes als ein staatlich veranlasstes Kliniksterben. Statt einer gesteuerten Reform würde ein kalter, unkontrollierter Strukturwandel ausgelöst, mit absehbar verheerenden Folgen für Patientinnen und Patienten, aber auch die Beschäftigten in den Kliniken. Zitat Ende. Während für die Pharmaindustrie Rabattverträge für Patentarzneimittel und eine dynamische Komponente beim Herstellerrabatt eingeführt werden, treibt man die Kliniken tiefer ins Minus. Kein Bonus-Malus-System bei der Vergütung, keine echte Qualitätsorientierung. Die Qualität der Patientenversorgung spielt weiterhin keine Rolle, moniert die Deutsche Stiftung für Patientenschutz. Die Bundesärztekammer hingegen hält das Paket für, Zitat, durchaus angemessen, Zitat Ende, und Zitat, relativ ausgewogen, Zitat Ende, weil alle Beteiligten einen Beitrag leisten müssen. Doch die Ärzteschaft ist unterschiedlich betroffen und die Drohung mancher Praxen, bei weniger Geld auch weniger Termine anzubieten, zeigt schon jetzt, wohin die Reise geht. Pharma, Apotheken und Krankenkassen, der halbherzige Teil des ausgewogenen Pakets. Bei Arzneimitteln kommen dynamische Rabatte und verstärkte Rabattverträge für therapeutisch gleichwertige Patentpräparate. Apotheken müssen einen höheren Abschlag hinnehmen, das Fixum bleibt jedoch unangetastet. Die Krankenkassen selbst sollen Verwaltungsausgaben begrenzen, Werbeausgaben halbieren und die Vergütung außertariflicher Führungskräfte deckeln. Die Ministerin sieht in diesem Maßnahmenpaket ein erhebliches Einsparpotenzial und betont zugleich die Notwendigkeit weiterer finanzieller Beiträge. Wagen führte hierzu aus, Zitat, ja, durch diese Maßnahmen können im kommenden Jahr dann fast 12 Milliarden Euro eingespart werden, das allein reicht aber noch nicht. Und um das Defizit wirklich nachhaltig zu decken, müssen auch Versicherte und Arbeitgeber einen Beitrag leisten. Zitat Ende. Die Grünen fordern mehr von der Pharmabranche. Der Gesundheitspolitiker Janosch Dahmen kritisiert, die Reform weiche den eigentlichen Herausforderungen aus, und ducke sich vor den zentralen Kostentreibern sowie einflussreichen Lobbyinteressen weg. Stattdessen würden Beitragszahler und Unternehmen zusätzlich belastet, während strukturelle Ursachen unangetastet blieben. Anstatt das grundlegende Finanzierungsproblem der gesetzlichen Krankenkassen zu lösen und die Versicherten gerade in Krisenzeiten zu entlasten, werde lediglich Symptombekämpfung betrieben. Dies stelle eine vertane Reformchance dar. Die AOK-Chefin Carola Reimann nennt es unausgewogen, dass mehr als ein Drittel der Einsparungen von den Beitragszahlern kommen soll. Der Elefant im Raum. Der größte Skandal des gesamten Sparpakets bleibt unangetastet und wird von der Koalition geflissentlich totgeschwiegen. Während die Beitragszahler immer mehr zur Kasse gebeten werden, weigert sich der Bund weiterhin stur, seine eigene Verantwortung zu übernehmen. Die gesetzlichen Krankenkassen zahlen pro Kopf monatlich rund 400 Euro für die Krankenversicherung von Menschen in Grundsicherung. Der Bund erstattet davon gerade einmal lächerliche 140 Euro. Der Rest wird Jahr für Jahr von der Solidargemeinschaft der arbeitenden Menschen und ihrer Arbeitgeber aufgebracht. Das ist keine Randnotiz, das ist struktureller Diebstahl im großen Stil. Die von Wagen selbst eingesetzte Expertenkommission hatte klipp und klar gefordert, dass der Bund diese Kosten vollständig aus Steuermitteln übernehmen müsse. 12 Milliarden Euro Entlastung für die GKV wären damit möglich gewesen. Eine gerechtere Lösung, die endlich die gesamtgesellschaftliche Aufgabe nicht länger allein auf die Schultern der Beitragszahler abwälzen würde. Doch Finanzminister Lars Klingbeil, SPD, blockt ab. Der Haushalt habe schließlich eigene Löcher, heißt es lapidar. Bundesgesundheitsministerin Nina Warken selbst gibt sich in ihrer Pressekonferenz auffallend zurückhaltend und spricht lediglich vage von, Zitat, ausgetauschten Meinungen, Zitat Ende. Übersetzt bedeutet das, die Politik schiebt das heiße Eisen lieber beiseite, statt endlich zu handeln. Diese Haltung ist nicht nur feige, sondern eine offene Provokation gegenüber all jenen, die Monat für Monat pflichtbewusst ihre Beiträge entrichten. Die Solidargemeinschaft soll weiterhin für eine Aufgabe geradestehen, die eigentlich staatliche Pflicht wäre, während der Bund sich elegant seiner Zuständigkeit entzieht und die wahren Kostentreiber unangetastet bleiben. Deutliche Worte dazu fand Eugen Brüsch, Vorstand der Deutschen Stiftung Patientenschutz. Zitat: Eine gerechte Lastenverteilung sieht anders aus. Keinesfalls tragen alle zur Schließung des Finanzlochs bei. Der Bund macht sich aus dem Staub. Zitat Ende. Noch deutlicher wird der Sozialverband Deutschland. Dessen Vorsitzende Michaela Engelmeier fordert unmissverständlich, dass der Bund endlich seiner Schuldigkeit nachkommen und die Milliardenbeiträge für Menschen in der Grundsicherung aus Steuermitteln finanzieren müsse. Sie appelliert direkt an Wagen und Klingbeil, die Krankenversicherungsleistungen von Bürgergeldbeziehenden vollständig durch den Bund zu finanzieren. Das ist kein Versehen und kein technisches Detail. Das ist systematischer Betrug an denen, die jeden Tag arbeiten, Steuern und Beiträge zahlen und am Ende die Zeche für die Versäumnisse der Politik übernehmen. Während die Koalition sich selbst als Retter der Krankenkassen feiert, lässt sie den wahren Elefanten im Raum einfach stehen und treibt die Ausplünderung der Mittelschicht damit auf die nächste Stufe. Wagens Vision: Stabilität durch Sparen. Die Ministerin kündigt parallel Strukturreformen an. Neuaufstellung der Notfallversorgung, Primärversorgungssystem im Sommer, Digitalisierung, Bürokratieabbau und Präventionsoffensive. Die Pflege soll neu gedacht werden. All das klingt nach Aufbruch, doch ohne solide Finanzen bleibt es Wunschdenken. Die Koalition will das Gesetz bis zur Sommerpause durch Bundestag und Bundesrat peitschen. In ihrer Pressekonferenz betonte sie, Zitat: Lassen Sie mich abschließend klarstellen, unsere Vision für das Gesundheitswesen besteht bei weitem nicht nur aus Sparmaßnahmen. Doch ebenso gilt, dass nur ein finanziell stabiles System zukunftsfähig ist und nur ein finanziell stabiles System eine gute Versorgung für die Menschen gewährleisten kann. Zitat Ende. Die Beitragszahler haben in den vergangenen Jahren jedoch schon genug Lasten getragen. Jetzt sollen sie noch mehr zahlen, weniger bekommen und zuschauen, wie Kliniken schließen und die Versorgung leidet. Die Politik redet von Solidarität und Zukunftsfähigkeit, während sie die Mittelschicht weiter ausquetscht und die wahren Kostentreiber unangetastet lässt. Das ist kein Reformpaket, das ist der nächste Akt im großen Stück der sozialen Kälte, das Deutschland seit Jahren aufführt. Und die Rechnung landet wie immer bei denen, die keine Lobby haben.
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